0: Der ukrainischen Luftabwehr und dabei konkret um Patriot-Abfangraketen. Auch mit Netanyahu ging es um Krieg, den Iran-Krieg. Angeblich wollte Netanyahu neue Geheimdienstinformationen vorlegen, die belegen, dass der Iran weiterhin militärisch aufrüstet.
1: Der Rücktritt von Jens Spahn als Fraktionschef hatte das Personalkarussell bei der Union in Fahrt gebracht. Heute soll das Ganze offiziell abgeschlossen werden. Die Unionsfraktion trifft sich zu einer Sondersitzung, um den bisherigen Kanzleramtsminister Frey zu ihrem neuen Vorsitzenden zu wählen. Außerdem bekommen die neuen Bundesminister von Bundespräsident Steinmeier ihre Ernennungsurkunden. Die Seele des Fußballs ist keine Handelsware. Mit diesen Worten hat der Europäische Kontinentalverband UEFA auf die neuen Pläne der FIFA reagiert. Der Weltfußballverband will private Investoren an der Fußballweltmeisterschaft beteiligen. Kommerzielle Rechte sollen in eine Tochtergesellschaft ausgelagert werden. Das würde zum Beispiel Übertragungsrechte, Sponsoring und Ticketverkäufe betreffen. Vor einem Jahr ist die Ausnahmebiathletin Laura Dahlmeier im Alter von gerade einmal 31 Jahren beim Bergsteigen in Pakistan ums Leben gekommen. Am Abend sind rund 150 Menschen in ihrer Geburtsstadt Garmisch-Partenkirchen zusammengekommen, um Dahlmeier zu gedenken. Die Veranstaltung fand im Laura-Dahlmeier-Park statt. Der ehemalige Kurpark war zur Erinnerung an die Ausnahmesportlerin umbenannt worden. Es ist jetzt kurz nach zwei.
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1: Es ist kaum was los auf den bayerischen Straßen in dieser Nacht. Zwei Meldungen habe ich, zwei Sperrungen. Einmal die A70 Bamberg Richtung Bayreuth beim Dreieck Bayreuth-Kulmbach und der Überleitung zur A9 Richtung Berlin. Laufen gerade Bauarbeiten, deswegen ist die Richtungsfahrbahn gesperrt bis 6 Uhr noch. Und dann schauen wir noch nach München auf den Mittleren Ring bzw. auf den Brudermülltunnel. Der ist nämlich auch gesperrt wegen Wartungsarbeiten noch bis 5 Uhr. Allen unterwegs eine gute Fahrt.
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0: Wetter für München und die ganze Region.
1: Es ist häufig klar, im Südwesten sind später ein paar lockere Wolken dabei. Das Ganze bei Tiefstwerten zwischen 16 und 10 Grad. Tagsüber sind im Allgäu erstmal viele Wolken unterwegs, sonst scheint wieder die Sonne. In den Alpen gibt es nachmittags vereinzelte Hitzegewitter. Dazu wird es wieder heiß. Die Höchstwerte klettern auf 31 Grad im östlichen Bergland und bis zu 38 Grad am Untermain.
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1: Ich bin Helen Martin. Mit allen Mitteln versucht die Feuerwehr in Südfrankreich weiter, die an der Atlantikküste wütenden Waldbrände in den Griff zu bekommen. Dadurch, dass es jetzt eine neue Hitzewelle gibt, sind teilweise Brände wieder aufgelodert. Weitere Campingplätze und Feriensiedlungen wurden evakuiert. In drei Kommunen konnten Anwohnerinnen und Anwohner aber wieder zurück in ihre Häuser. Mehrere Länder haben Hilfe in die betroffene Region rund um Bordeaux geschickt, auch Deutschland. Vor einem Jahr ist die Ausnahmebiathletin Laura Dahlmeier im Alter von gerade einmal 31 Jahren beim Bergsteigen in Pakistan ums Leben gekommen. Am Abend sind rund 150 Menschen in ihrer Geburtsstadt Garmisch-Partenkirchen zusammengekommen, um Dahlmeier zu gedenken. Die Veranstaltung fand im Laura-Dahlmeier-Park statt. Der ehemalige Kurpark war zur Erinnerung an die Ausnahmesportlerin umbenannt worden.
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0: Wetter für München und die ganze Region.
1: Es ist häufig klar, im Südwesten sind später ein paar lockere Wolken dabei. Das Ganze bei Tiefstwerten zwischen 16 und 10 Grad. Tagsüber sind im Allgäu erstmal viele Wolken unterwegs, sonst scheint wieder die Sonne. In den Alpen gibt es nachmittags vereinzelte Hitzegewitter. Dazu wird es wieder heiß. Die Höchstwerte klettern auf 31 Grad im östlichen Bergland und bis zu 38 Grad am Untermain.
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1: Es ist 3 Uhr. Ich bin Helen Martin. Heute kommt eine neue Hitzewelle. Fast überall in Deutschland wird die 30-Grad-Marke geknackt. In einigen Regionen werden es mehr als 35 Grad. Die Hitze und pralle Sonne können gefährlich sein. Mehr dazu von Simon Müller.
2: Bereits nach der extremen Hitze im Juni schätzte das Robert-Koch-Institut mehr als 5000 Hitzetote in Deutschland. Deutlich mehr als Menschen jährlich im Straßenverkehr sterben. Besonders gefährdet sind Menschen ab 65, Schwangere, Babys und Vorerkrankte. Am gefährlichsten ist ein Hitzeschlag. Dabei schafft es der Körper nicht mehr, die Wärme durch Schwitzen abzuleiten. Die Körpertemperatur steigt schnell auf bis zu über 40 Grad.
1: Lange wurde in der Bundesregierung verhandelt. Heute wird das Bundeskabinett voraussichtlich die umstrittenen Energiereformen von Wirtschaftsministerin Reiche beschließen. Geplant ist unter anderem, dass neue kleine Solaranlagen auf dem Hausdach ab 2027 keine dauerhafte Förderung mehr bekommen. Umwelt- und Energieverbände werfen der CDU-Politikerin vor, die Energiewende auszubremsen. Das schwere Erdbeben auf der japanischen Insel Kyushu hat Gebäude und Straßen teils schwer beschädigt. In einem Einkaufszentrum hat es wegen des Bebens eine Explosion gegeben. Mindestens 2 Menschen sind dabei gestorben, mehrere sind verletzt worden. Vermutlich hatte das Erdbeben mit der Stärke 7,1 ein Gasleck ausgelöst, was wiederum zu der Explosion geführt hat. Bislang gab es nur ein Unternehmen, das es beim Börsenwert über die Marke von 5 Billionen Dollar geschafft hat, der Chip-Spezialist Nvidia. Doch auch Apple ist das jetzt gelungen. Den Ausschlag gab ein zwischenzeitiges Kursplus von fast 2% auf $342,89 pro Aktie. Danach notierte Apple zunächst wieder knapp unter der 5-Billionen-Marke, aber immer noch als wertvollstes Unternehmen an der US-Börse, denn der Wert von Nvidia war zuletzt deutlich gesunken. Manuel Neuer geht in seiner

0: 20. Saison als Profifußballer und es könnte seine letzte werden. Als der FC Bayern jetzt mit der Vorbereitung angefangen hat, meinte der 40-jährige Torwart, es sehe schon stark danach aus, dass er aufhört. Außerdem hat Neuer gesagt, dass er in 85% der Fälle schon aufgehört hätte, weil es ihm aber beim FC Bayern so gut gefällt, hat er gesagt, ich mache weiter. Es ist jetzt 3:15.
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0: Es ist soweit alles ruhig auf den bayerischen Straßen, keine Staus, aber zwei Sperrungen habe ich. Und zwar einmal die A70 Bamberg Richtung Bayreuth, beim Dreieck Bayreuth-Kulmbach und der Überleitung zur A9 Richtung Berlin laufen Bauarbeiten, deswegen ist die Richtungsfahrbahn gesperrt, noch bis 6 Uhr. Und dann schauen wir noch nach München, da ist der Brudermühltunnel in beide Fahrtrichtungen gesperrt, wegen Wartungsarbeiten, noch bis 5 Uhr. Gute Fahrt!
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0: Wetter für München und die ganze Region.
1: Es ist häufig klar, im Südwesten sind später ein paar lockere Wolken dabei. Das Ganze bei Tiefstwerten zwischen 16 und 10 Grad. Tagsüber sind im Allgäu erstmal viele Wolken unterwegs. Sonst scheint wieder die Sonne. In den Alpen gibt es nachmittags vereinzelte Hitzegewitter. Dazu wird es wieder heiß. Die Höchstwerte klettern auf 31 Grad im östlichen Bergland und bis zu 38 Grad am Untermain.
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1: Ich bin Helen Martin. Heute kommt eine neue Hitzewelle. Fast überall in Deutschland wird die 30-Grad-Marke geknackt. In einigen Regionen werden es mehr als 35 Grad. Die Hitze und pralle Sonne können gefährlich sein. Mehr dazu von Simon Müller.
2: Bereits nach der extremen Hitze im Juni schätzte das Robert-Koch-Institut mehr als 5000 Hitzetote in Deutschland. Deutlich mehr als Menschen jährlich im Straßenverkehr sterben. Besonders gefährdet sind Menschen ab 65, Schwangere, Babys und Vorerkrankte. Am gefährlichsten ist ein Hitzeschlag. Dabei schafft es der Körper nicht mehr, die Wärme durch Schwitzen abzuleiten. Die Körpertemperatur steigt schnell auf bis zu über 40 Grad.
1: Lange wurde in der Bundesregierung verhandelt. Heute wird das Bundeskabinett voraussichtlich die umstrittenen Energiereformen von Wirtschaftsministerin Reiche beschließen. Geplant ist unter anderem, dass neue kleine Solaranlagen auf dem Hausdach ab 2027 keine dauerhafte Förderung mehr bekommen. Umwelt- und Energieverbände werfen der CDU-Politikerin vor, die Energiewende auszubremsen.
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1: 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Sie waren nicht nur fantastische Musiker, sondern auch exzellente Komponisten. Und jedes Bandmitglied hat unvergessene Hits geschrieben. John Deacon, Roger Taylor, Brian May und Freddie Mercury. Und zusammen waren sie eine der größten Popbands der Musikgeschichte. Queen, jetzt auf Arabella München. Mehr 80er.

0: das Wetter für München und die ganze Region.
1: Im Allgäu sind noch ein paar lockere Wolken unterwegs, ansonsten strahlt heute die Sonne. In den Alpen kann es am Nachmittag vereinzelte Hitzegewitter geben. Das Ganze bei Höchstwerten zwischen 31 und 38 Grad. Morgen wird sogar noch mal eine Spur heißer. Generell hat uns die Hitze die nächsten Tage fest im Griff. Meistens hat es über 30 Grad, zwischendrin gibt es kräftige Gewitter.
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1: Es ist 4 Uhr, ich bin Helen Martin. Kein Aufatmen für die vielen Einsatzkräfte, die rund um Bordeaux in Südfrankreich weiter gegen die verheerenden Waldbrände ankämpfen. Die Feuerwehr bangt jetzt noch mal mehr wegen einer neuen Hitzewelle. Gestern hat es schon 14 Neubrände gegeben. Immerhin, in 3 Kommunen durften die Menschen wieder zurück in ihre Häuser. In Spanien ist die Lage bei den Waldbränden etwas besser. Wir sehen Licht am Ende des Tunnels, so Ministerpräsident Sanchez. Das Bundeskabinett will die umstrittenen Reformpläne von Wirtschaftsministerin Reicher heute auf den Weg bringen. Es geht um Änderungen des Erneuerbare-Energien-Gesetzes und um ein Netzpaket. Uli Reitinger berichtet aus Berlin.
2: Herzstück der Reform ist, dass es für neue kleine Solaranlagen auf dem Hausdach ab 2027 keine dauerhafte Förderung mehr geben soll. Außerdem bekommen die Betreiber von neuen Solar- und Windkraftanlagen in bestimmten Gegenden geringere Ausgleichszahlungen, wenn diese Anlagen wegen einer drohenden Netzüberlastung zeitweise abgeschaltet werden müssen.
1: Nach dem mutmaßlich islamistischen Anschlag beim Berliner CSD fordert der Antisemitismusbeauftragte der Bundesregierung, Klein, eine Verschärfung des Strafrechts. Im Gespräch mit dem Redaktionsnetzwerk Deutschland hat er gesagt, dass Sympathiebekundungen für Terrororganisationen wie den IS oder die Hamas wieder unter Strafe gestellt werden sollten. Das war bis 2002 bereits der Fall. Der mutmaßliche Attentäter vom Berliner CSD, Abdul B., hatte mit dem IS sympathisiert. Gestern war ja der erste Todestag von Ausnahmebiathletin Laura Dahlmeier. Sie war beim Bergsteigen in Pakistan mit nur 31 Jahren tödlich verunglückt. Um ihr zu gedenken, sind am Abend rund 150 Menschen im Laura-Dahlmeier-Park in Garmisch-Partenkirchen zusammengekommen, der Geburtsort der Sportlerin. Dahlmeiers Tod habe eine Lücke in die Familie, den Freundeskreis und auch in den Ort gerissen. Die bleibt, so der Pfarrer, der eine Rede gehalten hat. Es ist das wohl bekannteste und größte Heavy-Metal-Festival der Welt, das Wacken Open Air in Schleswig-Holstein. Heute

0: Geht's wieder los? 85.000 Metal-Fans werden in dem kleinen Örtchen erwartet. Zum Line-Up gehören zum Beispiel Def Leppard, Judas Priest und Sabaton. Es ist jetzt kurz nach 4.
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0: Keine Meldungen über Staus, aber zwei Sperrungen, einmal die A70 Bamberg Richtung Bayreuth. Da beim Dreieck Bayreuth-Kulmbach und der Überleitung zur A9 Richtung Berlin laufen Bauarbeiten. Deswegen ist die Richtungsfahrbahn gesperrt noch bis 6 Uhr. Und dann schauen wir noch nach München. Da ist der Brudermülltunnel gesperrt in beide Fahrtrichtungen wegen Wartungsarbeiten. Und zwar noch bis 5 Uhr. Gute Fahrt.
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0: Wetter für München und die ganze Region.
1: Im Allgäu sind noch ein paar lockere Wolken unterwegs, ansonsten strahlt heute die Sonne. In den Alpen kann es am Nachmittag vereinzelte Hitzegewitter geben. Das Ganze bei Höchstwerten zwischen 31 und 38 Grad. Morgen wird sogar noch mal eine Spur heißer. Generell hat uns die Hitze die nächsten Tage fest im Griff. Meistens hat es über 30 Grad, zwischendrin gibt es kräftige Gewitter.
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1: Ich bin Helen Martin. Kein Aufatmen für die vielen Einsatzkräfte, die rund um Bordeaux in Südfrankreich weiter gegen die verheerenden Waldbrände ankämpfen. Die Feuerwehr bangt jetzt noch mal mehr wegen einer neuen Hitzewelle. Gestern hat es schon 14 Neubrände gegeben. Immerhin, in 3 Kommunen durften die Menschen wieder zurück in ihre Häuser. In Spanien ist die Lage bei den Waldbränden etwas besser. Wir sehen Licht am Ende des Tunnels, so Ministerpräsident Sanchez. Gestern war ja der erste Todestag von Ausnahmebiathletin Laura Dahlmeier. Sie war beim Bergsteigen in Pakistan mit nur 31 Jahren tödlich verunglückt. Um ihr zu gedenken, sind am Abend rund 150 Menschen im Laura-Dahlmeier-Park in Garmisch-Partenkirchen zusammengekommen, der Geburtsort der Sportlerin. Dahlmeiers Tod habe eine Lücke in die Familie, den Freundeskreis und auch in den Ort gerissen. Die bleibt, so der Pfarrer, der eine Rede gehalten hat.
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0: 5 Uhr. Ich bin Helen Martin. Der Rücktritt von Jens Spahn als Fraktionschef hatte das Personalkarussell bei der Union in Fahrt gebracht. Heute soll das Ganze offiziell abgeschlossen werden. Die Unionsfraktion trifft sich zu einer Sondersitzung, um den bisherigen Kanzleramtsminister Frei zu ihrem neuen Vorsitzenden zu wählen. Außerdem bekommen die neuen Bundesminister von Bundespräsident Steinmeier ihre Ernennungsurkunden. Heute kommt eine neue Hitzewelle. Fast überall in Deutschland wird die 30-Grad-Marke geknackt. In einigen Regionen werden es mehr als 35 Grad. Die Hitze und pralle Sonne können gefährlich sein. Mehr dazu von Simon Müller.
1: Bereits nach der extremen Hitze im Juni schätzte das Robert-Koch-Institut mehr als 5000 Hitzetote in Deutschland. Deutlich mehr als Menschen jährlich im Straßenverkehr sterben. Besonders gefährdet sind Menschen ab 65, Schwangere, Babys und Vorerkrankte. Am gefährlichsten ist ein Hitzeschlag. Dabei schafft es der Körper nicht mehr, die Wärme durch Schwitzen abzuleiten. Die Körpertemperatur steigt schnell auf bis zu über 40 Grad.
0: Die USA und Saudi-Arabien haben Ziele im Irak angegriffen. Laut US-Angaben hätten sich die Attacken gegen dem Iran nahestehende Terroristen gerichtet. Kampfflugzeuge beider Länder haben demnach mehrere Waffen- und Logistiklager im Osten des Iraks zerstört. Das Ganze sei eine Reaktion auf angeblich mehr als 30 Drohnenangriffe auf US-Truppen und Energieinfrastruktur in Saudi-Arabien, die die iranischen Revolutionsgarden angeordnet haben sollen. Vor einem Jahr ist die Ausnahmebiathletin Laura Dahlmeier im Alter von gerade einmal 31 Jahren beim Bergsteigen in Pakistan ums Leben gekommen. Am Abend sind rund 150 Menschen in ihrer Geburtsstadt Garmisch-Partenkirchen zusammengekommen, um Dahlmeier zu gedenken. Die Veranstaltung fand im Laura-Dahlmeier-Park statt. Der ehemalige Kurpark war zur Erinnerung an die Ausnahmesportlerin umbenannt worden. Rund 85.000 Menschen werden heute das beschauliche Örtchen Wacken in Schleswig-Holstein stürmen, denn es beginnt wieder eines der größten und bekanntesten Heavy-Metal-Festivals der Welt, das Wacken Open Air. Auf der Bühne stehen dieses Jahr unter anderem Def Leppard und Judas Priest.
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3: Raus aus der Schlafzimmersauna und rein in den Mittwoch bei aktuell 19 Grad in Neuhausen, 18 in Andex, 17 in Karlsfeld im Landkreis Dachau. Später heiße 33 bis 35 Grad bei Sonne und harmlosen Wolkenfeldern. Morgen ähnlich, nur noch mal heißer, hier bis zu 38 Grad. Auch der Freitag erstmal, da war ich meiner Zeit voraus. Der Freitag erst sonnig und heiß, danach kann es kräftige Gewitter geben.
4: 3 nach 5 am Ast, der zuverlässige Verkehrsservice für München und die ganze Region. Bitte aufpassen in der Stadt Dachauer Straße, Höhe Landshuter Allee, beidseitig geht die Ampel nicht. Bitte Vorsicht an der Kreuzung, kommt gut und sicher durch. Und wenn ihr irgendwas entdeckt auf den Straßen, vielleicht den ersten Blitzer des Tages, gerne anrufen bei uns, gerne auch eine WhatsApp schicken. Geht beides immer unter derselben Nummer, die 089-4433-4433. Vielen Dank schon mal.
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4: Servus bei Hans.
3: Guten Morgen am Mittwoch.
4: Was heißt hier Mittwoch? Soll das heißen, morgen ist Donnerstag oder wie geht's noch? Hallo?
3: Ich glaube, die Hitze tut unserem Morgenhuber jetzt schon nicht besonders gut. Mehr 80er, mehr 90er, schön, dass ihr mit uns aufsteht. Gleich ist zum Beispiel dieser 90er dabei. All I Wanna Do von Sheryl Crow.
4: Soll das heißen, dass auch dieser 80er dabei ist oder wie? Von Midnight Oil?
3: Jawohl, schon. Hast du gut erkannt. Und wir starten in die Stunde mit Man Without Hats. Schönen guten Morgen.
4: Morgen.
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0: geht's wieder Richtung Wochenhalbzeit. 10 nach 5 haben wir es ganz genau.
1: Arabella München, mehr 80er, mehr 90er und das Beste von heute jetzt. Ray Dalton, Blood Running.
2: Lady.

0: mit Night Oil und Beds Are Burning. Ui, toll, da ist schon wieder der Mittwoch.
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1: Der Mittwoch wird bei uns wie immer zum Witzwoch mit euren besten Witzen, aber ihr wisst, wie es läuft. Ja, der Morgenhuber darf auch welche erzählen. Bitteschön.
0: Hey, sei nicht sauer, aber egal wie sauer du bist, Dinos sind definitiv saurier.
1: Gut, es geht schlechter.
0: Super, lege ich gleich nach. Ein Mann mit zwei linken Füßen kommt ins Schuhgeschäft und sagt, ich hätte gerne Flip-Flips.
1: Schuhe gehen auch immer.
0: Okay. Wie heißt der Gott der Vegetarier? Mhm. Kräuterbuddha.
1: Gut, jetzt reicht's. Ihr okay. Seid dran. Claudia aus Wessebrunn schreibt passend zur Hitze. Ich habe schon 17 Fenster am Deskcoke offen, aber es kühlt einfach nicht ab. Komisch.
0: Sehr schön, aber wirklich komisch. Ja. Und wenn ihr auch noch einen habt, wir suchen ja immer eure Lieblingswitze per Telefon oder WhatsApp 089 4433 4433. Wie Petra aus Milbertshofen.
3: Was kann man aus einer defekten Kaffeemaschine noch herausholen? Einen Cappuccino. Servus, ciao, gezeigt.
0: Petra, danke schön für deinen Lieblingswitz.
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1: Ein riesen 80er von Timmy T. One More Try. Es ist 6:04. Wir starten durch in Richtung Mittwoch mit euch.
2: 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Jetzt Bachmann Turner Overdrive. You ain't seen nothing yet. Schönen guten Morgen.
1: Guten Morgen.

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3: Das Wetter. Für München und die Region, da stehen gerade alle Hundebesitzer wieder früher auf, um nochmal eine große Runde mit dem Wau zu drehen, bevor es wieder zu heiß wird. Aktuell geht es noch ganz gut. 18 Grad in der Au, 17 in Garching, 15 in Forst-Inning im Landkreis Ebersberg. Später nicht mehr. Hier 33 bis 35 Grad. Es ziehen immer wieder ein paar Wolkenfelder durch, sonst wird es sehr sonnig. So bleibt es auch morgen. Die Temperaturen geben aber nochmal Gas. 38 Grad sind drin. Erst Richtung Freitagabend sind Gewitter in Sicht. Soweit das Wetter. Das sorgt für enorme Trockenheit bei uns. Damit steigt auch wieder die Waldbrandgefahr. Wie wir selbst mithelfen können, jetzt bei Lisa Nagler in den Nachrichten.
4: 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Deutlich über 30 Grad heute in München und der Region. Morgen wird's noch mal heißer. Das lässt die Waldbrandgefahr auch wieder steigen. In vielen Orten bei uns gilt jetzt schon die zweithöchste Warnstufe für München, Freising oder auch Ebersberg. Heißt für uns, keine offenen Feuer machen, Zigarettenkippen auf den Boden werfen oder Autos auf trockenen Wiesen parken. Auch wichtig, bis mindestens Samstag gilt noch die Wasserallgemeinverfügung der Stadt. Gut möglich, dass die Regeln und Verbote verlängert werden. In München selbst und 7 Umlandgemeinden ist es nicht erlaubt, Gärten tagsüber zu gießen, Autos privat zu waschen oder Pools und Planschbecken zu befüllen. Die Seele des Fußballs ist keine Handelsware. So reagiert der Europäische Verband UEFA auf die neuen Pläne der FIFA. Der Weltfußballverband plant, private Investoren an der WM zu beteiligen. Kommerzielle Rechte sollen in eine Tochtergesellschaft ausgelagert werden. Das würde Übertragungsrechte, Sponsorings oder Ticketverkäufe betreffen. Immer gut informiert, das war das Update für München und die Region. Was ist los? Zum Start in den Mittwoch auf den Straßen, jetzt mit dem Morgenhuber.
5: 5:31 haben wir es, bitte passt auf. In München, Dachauer Straße, Höhe Landshuter Allee, Höhe Mittlerer Ring. Beidseitig geht die Ampel nicht. Hier bitte Vorsicht an der Kreuzung. Und die ersten Blitzer des Tages sind da. Beide von Charlie gemeldet. Dankeschön. Stadtgebiet Impler Straße, 30er Zone beidseitig. Und Ismaninger Straße, Höhe Klinikum rechts der Isar. Auch hier Tempo 30 in beiden Richtungen. Meldet uns gerne weitere Blitzer. Jederzeit per Telefon oder auch per WhatsApp. Für beides gilt dieselbe Nummer. Die 089-4433-4433. Vielen Dank.
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0: aufpassen bitte nicht, dass es zu einer Re-Animation kommt.
1: Oh je, morgen.
0: Re meinst du wohl? Ne?
1: Ruhe jetzt. Ganz, ganz wichtig. Aktuell sind die Rehe bei uns in Bayern im Liebestaumel. Wir sind mitten in der sogenannten Rehbrunft und das heißt, es gibt wieder mehr Wildunfälle und das will natürlich keiner. Die Rehe liefern sich da wirklich richtige Verfolgungsjagden. Da rennt der Bock der Dame hinterher und beide laufen dann natürlich ohne zu schauen einfach über die Straßen.
0: Ja, es ist sehr gefährlich zurzeit, deshalb wichtig, Gefahrenzonen erkennen, besonders aufpassen an Wald- und Feldrändern und in Wäldern. Statt 100 lieber 80 fahren, das verkürzt den Bremsweg um 25 Meter und kann Leben retten. Und ein Reh kommt selten alleine, wenn eins über die Straße läuft, kommt oft noch eins hinterher. Ne?
1: Auch wichtig, Fernlicht ausmachen, kontrolliert bremsen und hupen. Das verscheucht die Tiere nämlich, damit niemandem was passiert.
0: Jetzt hat der Reh recht auf den Arbeitsweg heute vorbereitet. Ne? Kommt gut an, mehr 80er, mehr 90er, wir begleiten euch. Jetzt der Depeche Mode auf Arabella München. Guten Morgen.
1: Morgen.

0: Ja, noch ist es angenehm kühl da draußen, aber wir bereiten uns auf die nächste große Hitzewelle des Jahres vor. Arabella München um 9:09. Anja, bitte.
1: Heute bis zu 35 Grad, morgen sogar bis zu 38.
0: Oh, und da hilft nur eins, viel trinken und viel. Ja, wir haben das Ganze ja vor einem Monat schon mal durchgemacht. Erinnert euch sicher, Ende Juni war es ja schon mal so brutal heiß bei uns. Und da haben wir einen Rekord geknackt, und zwar beim Absatz von Mineralwasser und Eis.
1: Ja, in der letzten Juniwoche sind fast 80% mehr stilles Wasser, über 60% mehr Sprudelwasser gekauft worden als in einer durchschnittlichen Sommerwoche. Beim Eis waren es sogar über 90%. Ich könnte mir vorstellen, dass ich daran nicht unbeteiligt war.
0: Ja, und die Cleveren haben das kombiniert, gleich Wassereis gekauft.
1: Auch nicht, ne? Dumm,
0: ja,
1: stimmt.
0: Ja.

0: Inner Circle. Um 5:45 aktuelle Gefahrenmeldung von unserem Stammhörer Marcel. Dankeschön, B304 Wasserburger Landstraße Richtung München. Kurz vorm Spannleitenberg bei Kirchsee und Unfall mit einem Dachs. Hier bitte unbedingt aufpassen.
1: Wir begleiten euch rein in diesen Mittwoch mit mehr 80ern, mehr 90ern auf Arabella München. Jetzt von U2, Pride in the Name of Love. Guten Morgen.

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4: Der Moment, wenn man an der Haltestelle auf den Bus wartet und wegen der kurzen Hose mit den nackten Beinen so schön am Stuhl kleben bleibt. Unbezahlbar, oder? Sommer in München und der Region. Wir starten bei 18 Grad in Burgenhausen, 16 in Erding, 17 in Igging im Landkreis Tölz, 12 Ratzhausen. Später heiße 33 bis 35 Grad bei Sonne und harmlosen Wolkenfeldern. Morgen ähnlich, nur noch mal heißer, hier bis zu 38 Grad. Auch der Freitag erst sonnig und heiß. Danach kann es kräftige Gewitter geben. Soweit das Wetter. Es ist 6 Uhr.
5: Schönen guten Morgen. Die Nachricht mit Lisa Nagler. Zuerst das Wichtigste aus München und der Region. Die Sommerhitze ist zurück bei uns. Deutlich über 30 Grad ab heute und die kommenden Tage. Wir kühlen uns ab mit genügend Wasser, Eis, am See, im Freibad. Aber wie sieht's in den öffentlichen Verkehrsmitteln bei uns aus? Viele Pendler und Fahrgäste beschweren sich ja doch immer wieder, es ist zu heiß in unseren Bussen und Bahnen. Maximilian Kaltner von der MVG im Interview.
6: Die Klimatisierung in den Trambahnen und Bussen, die ist nicht zu vergleichen mit Klimaanlagen, wie wir es in geschlossenen Räumen kennen. In unseren Verkehrsmitteln sind Geräte verbaut, die die Temperatur im Fahrzeug in Abhängigkeit von der Außentemperatur um einige Grad herabsetzen können, aber nicht dauerhaft kalt halten.
5: Bei der S-Bahn sorgt ein Kühlsystem für niedrigere Temperaturen. Wir bleiben noch bei der Münchner Verkehrsgesellschaft. Hier wird gekürzt. Wir hatten darüber berichtet. Bei U-Bahn, Bus, Tram ändert sich auf einigen Linien was. Im Stadtrat geht's heute um das aktuelle Anpassungsprogramm. Weil die Stadt sparen muss, bleibt auch der MVG nichts anderes übrig, als einzusparen. Und das auf Kosten der Fahrgäste. Eine neue Hitzewelle, die bahnt sich auch in Südfrankreich an. Für die vielen Einsatzkräfte erstmal kein Aufatmen. Über ein Dutzend Neubrände gab es gestern rund um Bordeaux. In Spanien hat sich die Lage dagegen etwas verbessert. Nach Jens Spahn folgt Thorsten Frei als Unionsvorsitzender. Die CDU-CSU-Bundestagsfraktion wählt ihn heute zum neuen Vorsitzenden. Die Abstimmung wird wohl auch zum Stimmungstest für Kanzler Merz innerhalb der eigenen Partei. Servus Manuel Neuer. Das FC Bayern Urgestein geht sehr sicher in seine letzte Saison. Das hat der 40-Jährige beim Trainingsauftakt am Tegernsee durchsickern lassen.
7: Egal, ob ich jetzt vielleicht in dem einen oder anderen Stadion jetzt das letzte Mal gewesen bin, eventuell, aber es sieht schon stark danach aus, dass ich aufhöre.
5: Die kommende Spielzeit wird Neuers 21. als Fußballprofi. Seit 2011 spielt er für die Münchner. Immer gut informiert, das waren die Nachrichten für München und die Region. Jetzt gibt's den zuverlässigen Verkehrsservice mit dem Morgenhuber.
8: 3x6 haben wir's. Bitte immer noch aufpassen auf der B304 Wasserburger Landstraße Richtung München, kurz vorm Spannleitenberg bei Kirchsion. Unfall mit einem Dachs. Und in München Dachauer Straße, Höhe Landshuter Allee, also mittlerer Ring. Beidseitig geht die Ampel nicht. Bitte Vorsicht an der Kreuzung.
9: 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Wenn's frei haben, kommen's nach Freiham.
8: Das sind die aktuellsten Blitzer in München und der Region. Stadtgebiet zweimal. Einmal Impler Straße, 30er Zone beidseitig und Ismaninger Straße, Höhe Klinikum rechts der Isar. Auch hier bei Tempo 30 in beiden Richtungen. Ganz neu von Stammhörer Michael per WhatsApp. Dankeschön, Landkreis Freising in Egelhausen in Richtung Allershausen. Meldet uns gerne weitere Blitzer, jederzeit per Telefon oder auch per WhatsApp. Für beides gilt ja dieselbe Nummer, die 089-4433-4433. Schon mal vielen Dank.
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8: Ja, servus Balanz.
4: Guten Morgen zum Start in diesen heißen Mittwoch.
8: Ja, aber sind wir doch einfach froh, dass es nicht schneit, oder? Hä? Bei der Hitze auch noch Schnee räumen, das wäre gar nichts.
10: Schwitzt ja ohne Ende.
4: Ich bin froh, dass du mitdenkst. Wir starten an einen neuen Tag, spielen dazu mehr 80er, mehr 90er, gleich Will Smith, Man in Black und zwar direkt nach Rick Astley. Whenever you need somebody, guten Morgen.
8: Morgen.
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0: Die Gründe, heute ein Eis zu essen, dein Tag ist gut.
1: Oder dein Tag ist schlecht.
0: Oder der Tag wird lang.
1: Oder der Tag wird komisch.
0: Oder der Tag wird anstrengend.
1: Oder einfach, weil der Tag ein Tag ist.
0: Oder so.
1: Alles gehört zum Sommer und passend dazu gibt es heute eine wahnsinnig tolle Aktion. Der Lichthilfe Seniorenblick am Meer miteinander Mittwoch.
0: Ja, wir wollen alle wieder ein bisschen enger zusammenrücken und dafür sorgen, dass sich alle ein bisschen mehr helfen. Gisela Schlenker vom Lichthilfe Seniorenblick hat sich bei uns gemeldet. Bei denen läuft gerade eine Eisaktion für ältere Menschen, die sich keine Kugel Eis leisten können.
2: Das Ganze funktioniert so, dass Sie eine Spende machen können, egal ob Sie jetzt einfach sagen, Sie möchten eine Eiskugel spenden für 2 Euro oder einen Eisbecher für 8 Euro. Und es gelingt ganz gut. Wir bekommen täglich wirklich gerade Anrufe, Mails von unseren Senioren, die sich wahnsinnig darüber freuen.
0: Ja, fast 3000 Kugeln Eis sind so schon gespendet worden, aber ich glaube, da geht noch mehr. Auf jeden Fall eine große Freude für Menschen, die sonst oft verzichten müssen.
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0: Und jetzt die Patcher Boys, 12 nach 6.

0: Ladies and Gentlemen, meine Damen und Herren, es ist soweit, wir dürfen feierlich den neuen Namen für den Tunnelborger der zweiten S-Bahn-Stammstrecke verkünden. Ja. Arabella München um 17 nach 6.
1: Das ist er leider nicht, der Name. Vielleicht erinnert ihr euch, wir haben darüber berichtet. Der Tunnelbohrer für die zweite Stammstrecke ist seit einigen Wochen da und für den wurde jetzt ein Name gesucht.
0: Wir hatten so lustige Ideen, Borha zum Beispiel.
1: Borbara.
0: Boris. Wir können eh nicht so weitermachen, ja. Aber gut, im großen Online-Voting wurden mehr als 1000 Vorschläge eingereicht, die Top 3, Martha, Anna und Donna Maria. And the winner is...
1: Donna Maria. Ja, Donna steht für den Startpunkt an der Donnersberger Brücke, Maria für das Ziel am Marienhof.
0: Ja, ab dem 17. September legt Donna Maria los und frisst sich durch den 3 Kilometer langen Stollen zwischen Donnersberger Brücke und Marienhof.
1: 3 Kilometer Stollen, stell mal vor.
0: So ein Stollen war, glaube ich, nicht gemeint.
1: Ich sag's ja nur.
0: Achso, ja, du sagst ja nur. Ja, ja. Jetzt Manfred Mann für einen guten Start in den Mittwoch. Guten Morgen.
1: Morgen.

0: aktuelle von Kamrad Hug Yourself. Es ist 6:06, kommt gut Richtung Wochenhalbzeit.
1: Da begleitet uns jetzt Barclay James Harvest mit Life is for Living. Wunderschönen guten Morgen hier auf Arabella München. Schön, dass ihr mit uns aufsteht.

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9: Das Wetter für München und die Region, da hat sich der Morgen über vom Kollegen extra einen Ventilator geholt und jetzt bläst der nur warm. Bist du zufrieden?
10: Ja, der heizt. Also, das ist ja furchtbar.
9: Kann passieren. Aktuell, es ist ja noch recht kühl, kann man schon mal heizen. 18 Grad am Luise-Kiesebach-Platz, 16 in Mammendorf, 15 in Feldafing im Landkreis Starnberg. Die Topwerte heute 33 bis 35 Grad, dann nicht mehr anmachen, glaube ich. Morgen sogar bis zu 38. Dazu ziehen immer wieder ein paar Wolkenfelder durch, sonst wird es sehr sonnig. Erst Richtung Freitagabend sind Gewitter in Sicht. Das war's mit dem Wetter. Es ist so heiß und trocken, dass wir weiterhin zum Wassersparen aufgerufen sind. Nicht nur in der Stadt, sondern auch im Umland. Wo zum Beispiel? Gleich bei Lisa Nagler in den Nachrichten.
10: Wieso heizt ein Ventilator?
9: Ich verstehe es nicht. Aber es ist lustig.
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2: Arabella München um halb, immer gut informiert. Jetzt das Update. Wir schwitzen ab heute wieder so richtig in München und der Region. Die nächste Hitzewelle steht an. Die Stadt ruft nochmal zum Wassersparen auf. Auch Kommunen wie Ismaning oder Starnberg. Bei uns in München gilt noch immer die Wasserallgemeinverfügung bis mindestens August. Heißt, es ist verboten, Gärten tagsüber zu gießen oder Pools und Planschbecken zu befüllen. In Frankreich entspannt sich die Lage nicht und auch bei uns nimmt die Waldbrandgefahr wieder zu durch die hohen Temperaturen. Aktuell gilt Warnstufe 3 von 5 für München oder auch die Landkreise Dachau und Fürstenfeldbruck. Ganz wichtig, keine offenen Feuer machen, Zigarettenkippen auf den Boden werfen oder Autos auf trockenen Wiesen parken. Hier geht's jedes Jahr so richtig ab, oft bei Regen und Matsch. Auf dem wohl bekanntesten und größten Heavy-Metal-Festival der Welt. Das Wacken Open Air in Schleswig-Holstein. Heute geht's wieder los, diesmal bei viel Sonne und Hitze. 85.000 Metal-Fans kommen in den kleinen Ort. Immer gut informiert, das war das Update für München und die Region. Was ist los? Zum Start in den Mittwoch auf den Straßen, jetzt mit dem Morgenhuber.
11: 6:35 haben wir's. Eine Meldung aus München-Dachauer Straße, Höhe Mittlerer Ring, Landshuter Allee. Beidseitig geht die Ampel nicht. Bitte Vorsicht an der Kreuzung. Ansonsten läuft's noch.
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11: Das sind die aktuellsten Blitzer in München und der Region. Zweimal Starkgebiet, einmal Implerstraße, 30er Zone beidseitig und Ismaninger Straße, Höhe rechts der Isar, auch hier bei Tempo 30 in beiden Richtungen. Erik, Dankeschön, ganz neu, Landkreis Freising in Egelhausen von Hohenkammer kommend am Bushäusel in der 50er Zone. Und Michaela hat eingesehen, auch Landkreis Freising, Allershausen beim Supermarkt in Richtung Hohenkammer. Wo stehen weitere Blitzer? Sagt uns gerne Bescheid, jederzeit per Telefon oder auch per WhatsApp. Für beides gilt dieselbe Nummer, die 089-4433-4433. Merci.
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0: Kurze, aber wichtige Frage. Wie nennt man es, wenn man im Weltraum jemand ärgert? Hm? Allgemeinheiten. Ne? Arabella München um 20 vor 7.
1: Mir war sofort klar, dass da irgendein Schmarrn bei rauskommt. Also auf jeden Fall heißt es heute Augen Richtung Weltall, genau genommen in Richtung Mond. Vielleicht habt ihr es heute Nacht schon gesehen. Der Mond ist wirklich riesig.
0: Oh ja.
1: Und heute Nacht wird er sogar noch mal so ein kleines bisschen größer. Es ist nämlich Vollmond und er ist ganz besonders groß und nah an der Erde. Und er hat unendlich viele Namen, unter anderem Heumond, weil im Juli die Heuernte auf Hochtouren läuft.
0: Andere nennen ihn Bockmond, weil die Böcke genau in dieser Zeit ein neues Geweih bekommen. Manche nennen ihn auch Donnermond, weil es heftige Sommergewitter geben kann.
1: Ne? Oder auch Kräutermond, weil Heilkräuter rund um diese Zeit gesammelt werden. Und Mettmond, weil der Hochsommer auch die Honigzeit ist.
0: Ah.
1: So oder so, Blick in den Himmel lohnt sich, sieht sehr schön aus und so wie es aussieht, haben wir auch eine klare Sicht.
0: Ich bin übrigens fest davon überzeugt, dass es Leben auf dem Mond gibt.
1: Weil?
0: Na, da oben brennt doch Licht. Also da muss ja irgendwie...
1: Morgen, Huber.
0: Mike in the Mechanics, trinken wir lieber Kaffee, oder?
1: Zu viel Sonne abbekommen, gell?
0: Ja, ja, und zu viel Hitze. Mein Ventilator.
1: Ah, ja, ja. Oh.

0: 90er von Mark in the Mechanics, Another Cup of Coffee. Euer Start in Richtung Mittwoch, 6:45 haben wir es auf Arabella München. Also allein beim Gedanken komme ich schon in Schwitzen, heute bis zu 35, morgen sogar bis 38 Grad. Ja. Und jetzt sagen Meteorologen, auch die Nächte werden heiß.
1: Leider ja, die sogenannten Tropennächte kommen zurück, also Nächte, in denen die Temperatur nicht mehr unter 20 Grad fällt, und zwar nach aktuellem Stand ab morgen durchgehend bis Ende nächster Woche. Vor allem in der Stadt, im Umland geht es vielleicht noch ein bisschen runter. An dieser Stelle ganz herzliches Beileid an alle im Dachgeschoss, furchtbar.
0: Gut, dass unsere Nächte schon immer um 3 Uhr vorbei sind, gell? Man muss es positiv sehen.
1: Endlich mal ein Vorteil.
0: Jetzt Berlin, mehr 80er, mehr 90er. Kommt gut rein in den neuen Tag, in den Hitzetag. Schönen guten Morgen.
1: Morgen.

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0: 6 vor 7 haben wir es gleich. Zwei aktuelle Gefahrenmeldungen aus unserer Verkehrszentrale. Bitte unbedingt aufpassen. Auf der A8 Salzburg in Richtung München zwischen Irschenberg und Weihern, da liegen Gegenstände auf der Fahrbahn. Und A94 München Richtung Passau in der Ausfahrt Markt Schwaben, Pannenfahrzeug im Kurvenbereich. Da bitte vorsichtig fahren. Kommt gut und sicher an euer Ziel.
1: In diesen heißen Mittwoch, da braucht es eine Sommernummer auf Arabella München, oder? Hier ist Lucenzo für euren Start. Danza Kuduro, guten Morgen.
0: Morgen!

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9: Raus aus der Schlafzimmersauna und rein in den Mittwoch. Aktuell 18 Grad in Leim, 17 in Pullach, 17 in Pöcking im Landkreis Starnberg. Später heiße 33 bis 35 Grad bei Sonne und zwischendrin harmlosen Wolkenfeldern. Morgen ähnlich, nur noch mal heißer. Hier bis zu 38 Grad. Auch der Freitag erst noch sonnig und heiß. Danach kann es kräftige Gewitter geben. Soweit das Wetter. Es ist 7 Uhr.
10: Schönen guten Morgen, die Nachricht mit Lisa Nagler. Zuerst das Wichtigste aus München und der Region. Nochmal gut durchlüften, bevor uns die Hitze im Griff hat. Bis zu 35 Grad heute, morgen sogar bis zu 38 bei uns. Mehrere Städte und Gemeinden, darunter München, rufen nochmal dazu auf, verantwortungsvoll mit dem Wasser umzugehen. Bei uns gelten immer noch Verbote zum Wassersparen, das bis mindestens

0: August. Thema auch im bayerischen Kabinett am Starnberger See gestern gewesen. Ministerpräsident Söder.
1: Die Wasserversorgung ist sicher, aber wir müssen reagieren. Es gibt jetzt keinen Anlass, sich zurückzulehnen, sondern wir müssen damit umgehen. Die Wasserversorgung in Bayern hat Top-Priorität. Deswegen ist uns Klimaschutz, aber eben auch Klimaanpassung nach wie vor viel wert. 1 Milliarde pro Jahr, wobei 40% bereits Klimaanpassung sind.
0: Um die Wasserversorgung bei uns dauerhaft zu sichern, ist eine Megaleitung geplant vom Süden in den Norden Bayerns. Wichtig auch bei den Temperaturen, wir können nicht oft genug darüber berichten, niemals Kinder und Tiere im Auto zurücklassen, auch nicht nur ganz kurz. Nach nur 10 Minuten ist die Innentemperatur im Auto oft schon über 10 Grad höher als außen. Neue umstrittene Pläne in Sachen Ökostrom, die will die Bundesregierung heute auf den Weg bringen. Ab dem kommenden Jahr sollen neue kleine Solaranlagen auf Hausdächer nicht mehr dauerhaft gefördert werden. Die UEFA überlegt offenbar, FIFA-Wettbewerbe zu boykottieren. Deutschland, Spanien oder Frankreich wären dann nicht mehr bei Weltmeisterschaften zum Beispiel dabei. Der Hintergrund, neuer Wirbel um den Fußball-Weltverband. FIFA-Boss Infantino plant, Anteile an der WM zu verkaufen. Und noch die gute München-Nachricht. Donna Maria, so heißt die große Tunnelbohrmaschine für die zweite S-Bahn-Stammstrecke. Das hat das Online-Voting jetzt ergeben. Der Name steht dabei für die Verbindung, die der Bohrer gräbt. Von der Donnersberger Brücke bis zum Marienhof. Bahnsprecher Sebastian Mayer.
2: Sie schafft so 8 bis 10 Meter pro Tag im Schnitt. Also sie wird rund ein Jahr ungefähr dauern, bis sie dann ankommt am Marienhof. Und dann geht's auch schon 2028 weiter mit dem Vortrieb für den ersten Verkehrstunnel. Dafür ist jetzt auch wichtig, dass Donna Maria ihre Arbeit startet, weil wir da ganz viele wichtige Erfahrungen quasi draus ziehen, wie sich der Untergrund verhält, wenn so eine große Tunnelbohrmaschine durch die Innenstadt fährt.
0: Donna Maria hat einen Bohrkopfdurchmesser von rund 5 Metern, ist gute 180 Meter lang und wiegt 700 Tonnen. Immer gut informiert, das waren die Nachrichten für München und die Region. Jetzt der zuverlässige Verkehrsservice mit dem Morgenhuber.
3: 2 nach 7 haben wir es, 2 aktuelle Gefahrenmeldungen. Bitte aufpassen, A8 Salzburg in Richtung München zwischen Irschenberg und Weihern liegen Gegenstände auf der Fahrbahn. Und A94 München in Richtung Passau in der Ausfahrt Markt Schwaben ein Pannenfahrzeug im Kurvenbereich. Dann kommen wir zu den Staus. A94 Passau in Richtung München zwischen Paarstetten und Paarsdorf 6 Kilometer Stau. Rund 20 Minuten dauert es länger und es geht auch los auf der A99 West Richtung Nürnberg zwischen Germering Nord und Dreieck Allach 5 Kilometer Stau. 15 Minuten Zeitverlust und langsam auch Berufsverkehr auf dem mittleren Ring. Kommt gut und sicher durch.
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3: Das sind die aktuellsten Blitzer in München und der Region. Landkreis Freising Egelhausen von Hohenkammer kommend am Bushäusel 50er-Zone und in Allershausen beim Supermarkt in Richtung Hohenkammer. Ganz neu von Ludwig, Dankeschön, Landkreis Miesbach, Ortsdurchfahrt Weihern am Sportplatz und neu von Björn auch im Stadtgebiet München, Elisenstraße in der 30er-Zone. Meldet uns gerne weitere Blitzer, jederzeit per Telefon oder auch per WhatsApp. Für beides gilt dieselbe Nummer, die 089-4433-4433. Danke.
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3: Ja, servus bei uns.
5: Guten Morgen am Mittwoch.
3: Was heißt hier Mittwoch? Soll das heißen, morgen ist Donnerstag oder wie geht's noch?
5: Sag
3: hallo?
5: Doch, die Hitze tut dir nicht gut, Morgenhuber. Kann das sein? Wir spielen mehr 80er, mehr 90er. Gleich ist zum Beispiel dieser 90er mit dabei. Richtiges Sommergefühl von Santana und Rob Thomas.
3: Und soll das heißen, dass auch dieser 80er mit dabei ist, oder wie? Von Bananarama.
5: Genau das heißt es.
3: So.
5: Und wir starten in diese Stunde mit den Pointer Sisters. Guten Morgen.
3: Morgen.
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0: Ui, toll, da ist schon wieder Mittwoch.
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0: Sag ich doch.
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1: Der Mittwoch wird bei uns wie immer zum Witzwoch mit euren besten Witzen, aber ihr wisst, wie es läuft. Der Morgenhuber darf auch welche erzählen. Bitte schön, Morgenhuber, los geht's.
0: Hey, sei nicht sauer, aber egal wie sauer du bist, Dinos sind definitiv Saurier.
1: Es geht definitiv schlechter.
0: Super, dann lege ich gleich nach. Ein Mann mit zwei linken Füßen kommt ins Schuhgeschäft und sagt, ich hätte gerne Flipflips.
1: Flipflips. Schuhe gehen eigentlich auch immer, gell?
0: Ja, und wie heißt der Gott der Vegetarier? Hm? Kräuterbuddha.
1: Okay, reicht. Ja. Jetzt seid ihr dran. Anja aus Pullach hat uns gerade einen Witz per WhatsApp geschickt, passend zur Hitze. Was ist das? Drei in einem Büro und einer arbeitet, zwei Beamte und ein Ventilator.
0: Sehr schön. Ist wie bei uns und Anja, ne?
1: Nachdem unser Ventilator kaputt ist, kommt's hin, Morgenhuber.
0: Ja. Wenn ihr auch noch einen habt, immer her damit. Wir suchen eure Lieblingswitze für unseren Witzwoch per Telefon oder WhatsApp 089 4433 4433. Petra aus Milbertshofen hat was reingeschickt.
3: Was kann man aus einer defekten Kaffeemaschine noch herausholen? Einen Cappuccino.
1: Jawohl.
3: Ciao, jetzt
0: sehr schön.

0: Jetzt müssen wir alle ganz stark sein, auch wenn es keine Mega-Überraschung ist.
1: Das sieht schon stark danach aus, dass ich aufhöre.
0: Ja, Manuel Neuer geht in eine 21. Bundesliga-Saison, wohl auch seine letzte.
2: Arabella München hier, 16 Minuten nach 7. Sein Vertrag läuft bis zum Ende dieser Saison eben. Und gestern hat er am Rande des Trainingslagers am Tegernsee einfach mal so die Bombe platzen lassen.
1: Das sieht schon stark danach aus, dass ich aufhöre.
2: Irgendwie unvorstellbar, ja, das Bayern-Tor ohne Neuer. Aber zumindest haben wir ja noch eine letzte gemeinsame Saison vor uns. Und mit 40 wird es dann doch mal Zeit, kann er sich um seine Frau und Kinder kümmern. Eins hat er ja schon, das zweite ist unterwegs.
0: Ja, dann hoffen wir auf eine erfolgreiche Saison und dass sich Neuer dann im Mai vielleicht mit dem Triple verabschieden darf.
2: Oh,
0: das
2: ja,
0: wär's doch, gell?
1: Wir sind heiß, wir sind motiviert und das merkt man, glaube ich.
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0: Die aktuelle von Alex Warren, Fever Dream. Auf Richtung Wochenhalbzeit in dem Mittwoch, 7 Minuten vor halb 8, Hammers.
1: Weitermachen wir hier auf Arabella München natürlich mit mehr 80ern, mehr 90ern. Jetzt von Prince, The Most Beautiful Girl in the World.

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1: Das Wetter. Für München und die Region, alle Hundebesitzer stehen gerade wieder früher auf, um nochmal eine große Runde mit dem Wout zu drehen, bevor es wieder zu heiß wird. Aktuell geht's noch ganz gut. 18 Grad am Rindermarkt, 17 in Wesseling, 16 in Assling im Landkreis Ebersberg. Später auf keinen Fall mehr. 33 bis 35 Grad in der Spitze. Es ziehen immer mal wieder so ein paar Wolkenfelder durch, sonst wird's sehr, sehr sonnig. So bleibt's auch morgen. Die Temperaturen geben aber nochmal Gas. Hier sind 38 Grad drin. Erst Richtung Freitagabend sind dann Gewitter in Sicht. Soweit das Wetter, das sorgt für enorme Trockenheit, damit steigt auch wieder die Waldbrandgefahr. Wie wir selbst mithelfen können, gleich bei Lisa Nagler in den Nachrichten.
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3: 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Deutlich über 30 Grad heute in München und der Region. Morgen wird's noch mal heißer. Das lässt die Waldbrandgefahr auch wieder steigen. In vielen Orten bei uns gilt jetzt schon die zweithöchste Warnstufe für München, Freising oder auch Ebersberg. Heißt für uns, keine offenen Feuer machen, Zigarettenkippen auf den Boden werfen oder Autos auf trockenen Wiesen parken. Auch wichtig, bis mindestens Samstag gilt noch die Wasserallgemeinverfügung der Stadt. Gut möglich, dass die Regeln und Verbote verlängert werden. In München selbst und 7 Umlandgemeinden ist es nicht erlaubt, Gärten tagsüber zu gießen, Autos privat zu waschen oder Pools und Planschbecken zu befüllen. Neuer Wirbel rund um den Weltfußballverband FIFA. Boss Infantino plant, Anteile an der WM zu verkaufen. Heftige Kritik gibt's daran vom europäischen Verband UEFA. Der plant, berichten nach FIFA-Wettbewerbe zu boykottieren. Deutschland, Spanien oder Frankreich wären damit nicht mehr bei einer Weltmeisterschaft dabei. Immer gut informiert, das war das Update für München und die Region. Was ist los auf den Straßen bei uns? Jetzt mit dem Morgenhuber.
4: 7:58, ganz aktuelle Gefahrenmeldung. Bitte aufpassen auf der A8 München Richtung Salzburg zwischen Hofoldinger Forst und Holzkirchen. Da liegen Reifenteile auf der Autobahn. Es staut sich auf der A99 West Richtung Nürnberg zwischen Dreieck Südwest und Dreieck Feldmoching auf 9 Kilometer. Zeitverlust rund 25 Minuten. Im Stadtgebiet München immer noch Dachauer Straße, Höhe Mittlerer Ring, Landshuter Allee. Beidseitig geht die Ampel nicht. Bitte Vorsicht an der Kreuzung. Ansonsten Berufsverkehr auf dem Mittleren Ring, besonders vor der Donnersberger Brücke Baustelle. Da dauert es länger. Kommt gut und sicher an euer Ziel.
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4: Das sind die aktuellsten Blitzer in München und der Region Stadtgebiet Elisenstraße 30er-Zone. Landkreis Miesbach und zwar aus Durchfahrt Weihern am Sportplatz. Und es kam noch eine WhatsApp-Sprachnachricht von euch.
5: Guten Morgen, Alisa hier. Ich möchte einen Blitzer melden oder bestätigen. In Haselbach zwischen Meierklopfen und Bockhorn beidseitig. Einen schönen Tag an alle. Ciao.
4: Alisa, die so schön hat geprickelt in mein Ohrwaschel.
1: Da klingt sogar Bockhorn schön, gell?
4: Stimmt. Merci. Weitere Blitzer gerne durchgeben, jederzeit per Telefon oder auch per WhatsApp. Für beides gilt dieselbe Nummer, die 089-4433-4433. Danke.
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0: Aufpassen bitte nicht, dass es zu einer Re-Animation kommt.
1: Oh je.
0: Oh, Re meinst du wohl?
1: Jetzt wirklich. Es ist wirklich eine wichtige Geschichte. Aktuell sind die Rehe bei uns in Bayern im Liebestaumel. Wir sind mitten in der sogenannten Rehbrunft und das heißt auch, es gibt wieder mehr Wildunfälle und das will natürlich keiner. Mhm. Die Rehe liefern sich richtige Verfolgungsjagden. Da rennt der Bock der Dame hinterher und beide laufen dann natürlich einfach über die Straßen.
0: Ja, sehr gefährlich zurzeit. Deshalb wichtig, Gefahrenzonen erkennen, besonders aufpassen an Wald- und Feldrändern und in Wäldern. Statt 100 lieber 80 fahren, das verkürzt den Bremsweg um 25 Meter und kann Leben retten. Und ein Reh kommt selten allein, wenn eins über die Straße läuft, kommt oft noch eins hinterher. Ne?
1: Auch wichtig, Fernlicht ausmachen, kontrolliert bremsen und hupen, das verscheucht die Tiere nämlich, damit niemandem was passiert.
0: Jetzt seid ihr regelrecht auf den Arbeitsweg vorbereitet.
1: Großartig,
0: ne?
1: Morgen, Huber, ja.
0: Kommt gut an, jetzt ganz großartig. Phil Collins, guten Morgen.
1: Morgen. How come?

0: Ja, noch ist es angenehm kühl da draußen, aber wir bereiten uns auf die nächste große Hitzewelle des Jahres vor. Arabella München um 7:45. Anja, bitte.
1: Heute bis zu 5.

0: 30 Grad, morgen sogar bis zu 38.
1: Da hilft nur eins, viel trinken und viel
0: Eis. Ja, genau.
1: Ja, wir haben das Ganze ja vor einem Monat schon mal durchgemacht. Ihr erinnert euch sicher, Ende Juni war es ja schon mal so brutal heiß bei uns. Und da haben wir einen Rekord geknackt, und zwar beim Absatz von Mineralwasser und Eis.
0: Ja, in der letzten Juniwoche sind fast 80% mehr stilles und über 60% mehr Sprudelwasser gekauft worden als im Vergleich zu einer durchschnittlichen Sommerwoche. Beim Eis waren es sogar über 90%. Ich könnte mir vorstellen, dass ich daran nicht ganz unbeteiligt war.
1: Ja, und die Cleveren haben das kombiniert und gleich Wassereis gekauft.
0: Genau.
1: Ja, ja.

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Und jetzt wieder mehr Musik.

0: Arabella München läuft bei euch. 7 vor 8 haben wir es. Jetzt habe ich ja für die heißen Tage einen Ventilator bestellt und von unserem Produzenten Alex bekommen.
1: Morgen.
2: Das ist so wahnsinnig lustig. Ja. Der Morgenhuber wollte vorher seinen Ventilator anmachen und das Ding bläst nur warm.
0: Der hat so eine Heizspirale und es kommt nur heiße Luft raus. Das hast du mir...
1: Das kann ich mir jetzt sagen, es ist wie bei dir, aber...
0: Das hast du mit Absicht gemacht, Alex, gell?
2: Ich glaube auch, das war Absicht.
1: Weil ihr immer so cool seid, dachte ich, ich gebe euch den, der nur warme Luft bläst.
0: Natürlich. Nee, ja.
1: Ist klar. Nee, ich schau mir das jetzt an. Da muss man Techniker sein.
0: Ja, bitte reparieren. Ich brauche unbedingt hier die kühle Luft aus dem Ventilator.
2: Und beim Morgen war auch nur heiße Luft.
0: Also erstmal danke für nix und vielleicht später danke für den Ventilator. Aber Summer Night City... Passend zum heißen Tag heute Mittwoch auf Arabella München. Der 80er, der 90er. Guten Morgen.
2: Morgen.

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13: Der Moment, wenn man an der Haltestelle auf den Bus wartet und wegen der kurzen Hose mit den nackten Beinen am Stuhl kleben bleibt. Unbezahlbar, oder? Sommer in München und der Region. Wir starten bei 20 Grad in der Maxvorstadt, 18 in Tutzing, 17 in Altomünster im Landkreis Dachau. Später heiße 33 bis 35 Grad, da wird das öfter passieren bei Sonne und harmlosen Wolkenfeldern. Morgen ähnlich, nur noch mal heißer, hier bis zu 38 Grad. Und auch der Freitag startet erst sonnig und heiß, danach kann es kräftige Gewitter geben. Soweit das Wetter. Es ist 8 Uhr.
14: Schönen guten Morgen. Die Nachricht mit Lisa Nagler. Zuerst das Wichtigste aus München und der Region. Die Sommerhitze ist zurück bei uns. Deutlich über 30 Grad ab heute und die kommenden Tage. Wir kühlen uns ab mit genügend Wasser, Eis, am See, im Freibad. Aber wie sieht's in den öffentlichen Verkehrsmitteln bei uns aus? Viele Pendler und Fahrgäste beschweren sich ja doch immer wieder, es ist zu heiß in unseren Bussen und Bahnen. Maximilian

0: Kaltner von der MVG im Interview.
1: Die Klimatisierung in den Trambahnen und Bussen, die ist nicht zu vergleichen mit Klimaanlagen, wie wir es in geschlossenen Räumen kennen. In unseren Verkehrsmitteln sind Geräte verbaut, die die Temperatur im Fahrzeug in Abhängigkeit von der Außentemperatur um einige Grad herabsetzen können, aber nicht dauerhaft kalt halten.
0: Bei der S-Bahn sorgt ein Kühlsystem für niedrigere Temperaturen. Wir bleiben noch bei der Münchner Verkehrsgesellschaft. Hier wird gekürzt. Wir hatten darüber berichtet. Bei U-Bahn, Bus, Tram ändert sich auf einigen Linien was. Im Stadtrat geht's heute um das aktuelle Anpassungsprogramm. Weil die Stadt sparen muss, bleibt auch der MVG nichts anderes übrig, als einzusparen. Und das auf Kosten der Fahrgäste. Eine neue Hitzewelle, die bahnt sich auch in Südfrankreich an. Für die vielen Einsatzkräfte erstmal kein Aufatmen. Über ein Dutzend Neubrände gab es gestern rund um Bordeaux. In Spanien hat sich die Lage dagegen etwas verbessert. Nach Jens Spahn folgt Thorsten Frei als Unionsvorsitzender. Die CDU-CSU-Bundestagsfraktion wählt ihn heute zum neuen Vorsitzenden. Die Abstimmung wird wohl auch zum Stimmungstest für Kanzler Merz innerhalb der eigenen Partei. Servus Manuel Neuer. Das FC Bayern Urgestein geht sehr sicher in seine letzte Saison. Das hat der 40-Jährige beim Trainingsauftakt am Tegernsee durchsickern lassen.
2: Egal, ob ich jetzt vielleicht in dem einen oder anderen Stadion jetzt das letzte Mal gewesen bin, eventuell, aber es sieht schon stark danach aus, dass ich aufhöre.
0: Die kommende Spielzeit wird Neuers 21. als Fußballprofi. Seit 2011 spielt er für die Münchner. Immer gut informiert, das waren die Nachrichten für München und die Region. Und jetzt gibt's den zuverlässigen Verkehrsservice mit dem Morgenhuber.
3: 2 nach 8 haben wir's. Eine Staumeldung von der A99 West Richtung Nürnberg zwischen Germering Nord und Dreieckfeld-Moching. 6 Kilometer Stau. Es dauert hier 20 Minuten länger durch. Und dann haben wir noch eine Meldung aus dem Stadtgebiet München-Dachauer Straße. Höhe Landshuter Allee. Beidseitig geht die Ampel nicht und ansonsten Berufsverkehr auf dem mittleren Ring. Vor allem an der Baustelle bei der Donnersberger Brücke dauert's rund 20 Minuten länger. Kommt gut und sicher an.
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3: Das sind die aktuellsten Blitzer in München und der Region. Stadtgebiet Elisenstraße, 30er-Zone, Landkreis Erding zwischen Meierklopfen und Bockhorn in Haselbach beidseitig. Landkreis Miesbach, Ortsdurchfahrt Weihern am Sportplatz und ganz neu von Thomas und Jens, danke. Schäftlandstraße in München in der 30er-Zone. Meldet uns gerne weitere Blitzer jederzeit per Telefon oder auch per WhatsApp. Für beides gilt dieselbe Nummer, die 089 4433 4433. Vielen Dank schon mal.
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3: Ja, servus Balanz.
6: Guten Morgen zum Start in diesen heißen Mittwoch.
3: Sind wir noch froh, dass es nicht schneit, gell? Bei der Hitze auch noch Schnee räumen, das wäre nichts, ne?
6: Ja, wir sind froh, dass du mitdenkst. Und starten in einen neuen Tag, dazu mehr 80er, mehr 90er, gleich Cher und zwar direkt nach Foreigner. Guten Morgen.
3: Morgen!
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0: Gründe, heute ein Eis zu essen. Dein Tag ist gut.
1: Ja, oder der Tag ist schlecht.
0: Oder der Tag wird lang.
1: Oder irgendwie wird der Tag komisch.
0: Oder der Tag wird anstrengend.
1: Ja, oder einfach nur, weil der Tag ein Tag ist. Eis gehört einfach zum Sommer und passend dazu gibt es heute eine tolle Aktion der Lichtblick Seniorenhilfe am Meer Miteinander Mittwoch.
0: Ja, wir wollen alle wieder ein bisschen enger zusammenrücken und dafür sorgen, dass sich alle ein bisschen mehr helfen. Gisela Schlenker von Lichtblick Seniorenhilfe hat sich bei uns gemeldet. Bei denen läuft gerade eine Eisaktion für ältere Menschen, die sich keine Kugel Eis leisten können.
2: Das Ganze funktioniert so, dass sie eine Spende machen können. Egal, ob sie jetzt einfach sagen, sie möchten eine Eiskugel spenden für 2 Euro oder einen Eisbecher für 8 Euro. Und es gelingt ganz gut. Wir bekommen täglich wirklich gerade Anrufe, Mails von unseren Senioren, die sich wahnsinnig darüber freuen.
1: Ach, schön.
0: Fast 3000 Kugeln Eis sind schon gespendet worden. Aber

0: Ich glaube, da geht noch mehr. Oder auf jeden Fall eine große Freude für Menschen, die sonst oft verzichten müssen.
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0: Und jetzt Visage um 11 Minuten nach 8. Guten Morgen.
1: Guten Morgen.

0: Ladies and Gentlemen, meine Damen und Herren, es ist soweit. Wir dürfen feierlich den neuen Namen für den Tunnelbohrer der zweiten Schammstrecke verkünden. Arabella München um 17 nach 8.
1: Das ist er leider nicht. Vielleicht erinnert ihr euch, wir haben darüber berichtet. Der Tunnelbohrer für die zweite Schammstrecke ist seit einigen Wochen da und für den wurde eben ein Name gesucht.
0: Und wir hatten sehr lustige Ideen. Bohrhard zum Beispiel.
1: Ja, oder Bohrbarer.
0: Oder Bohrriss. Ja. Wir könnten ewig so weitermachen. Aber gut, im großen Online-Voting wurden mehr als 1000 Vorschläge eingereicht. Die Top 3, Martha, Anna und Donna Maria. And the winner is...
1: Donna Maria. Donna steht für den Startpunkt an der Donnersberger Brücke, Maria für das Ziel am Marienhof.
0: Ja, ab dem 17. September legt Donna Maria los und frisst sich durch die 3 Kilometer langen Stollen zwischen Donnersberger Brücke und Marienhof.
1: 3 Kilometer Stollen?
0: Ich glaube, so ein Stollen war da nicht gemeint.
1: Nicht? Ne? Ich sag's ja nur. Ach so. Also, hätte ja sein können. Dann hätte ich helfen können.

0: Schön, dass wir jeden Morgen zusammen aufstehen. Es geht heute in den Mittwoch. Es ist gleich 6 Minuten vor 8:30.
1: Ich kann mich noch erinnern, den Tanz hatten wir früher in der Tanzschule. Den tanze ich dir jetzt gleich mal vor zu dem Backstreet Boys.
0: Oh je.
1: Wie so eine 10-Jährige.
0: Singen und tanzen.
1: Tu dir nicht weh, gell? Nee, auf keinen Fall. Guten Morgen.

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8: Das Wetter für München und die Region, da läuft der Ventilator im Dauerbetrieb. Aktuell 21 Grad am Marienhof, 20 in Grasbrunn, 19 in Seefeld im Landkreis Starnberg. Die Topwerte heute 33 bis 35 Grad, morgen sogar bis zu 38. Dazu ziehen immer wieder ein paar Wolkenfelder durch, sonst wird es sehr sonnig. Erst Richtung Freitagabend sind dann Gewitter in Sicht. Das war's mit dem Wetter. Es ist so heiß.

0: Und trocken, dass wir weiterhin zum Wassersparen aufgerufen sind. Nicht nur hier in der Stadt, sondern auch im Umland. Wo zum Beispiel gleich bei Lisa Nagler in den Nachrichten.
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2: Arabella München um halb, immer gut informiert. 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Wir schwitzen ab heute wieder so richtig in München und der Region. Die nächste Hitzewelle steht an. Die Stadt ruft nochmal zum Wassersparen auf. Auch Kommunen wie Ismaning oder Starnberg. Bei uns in München gilt noch immer die Wasserallgemeinverfügung bis mindestens August. Heißt, es ist verboten, Gärten tagsüber zu gießen oder Pools und Planschbecken zu befüllen. In Frankreich entspannt sich die Lage nicht und auch bei uns nimmt die Waldbrandgefahr wieder zu durch die hohen Temperaturen. Aktuell gilt Warnstufe 3 von 5 für München oder auch die Landkreise Dachau und Fürstenfeldbruck. Ganz wichtig, keine offenen Feuer machen, Zigarettenkippen auf den Boden werfen oder Autos auf trockenen Wiesen parken. Hier geht's jedes Jahr so richtig ab, oft bei Regen und Matsch. Auf dem wohl bekanntesten und größten Heavy-Metal-Festival der Welt, das Wacken Open Air in Schleswig-Holstein. Heute geht's wieder los, diesmal bei viel Sonne und Hitze. 85.000 Metal-Fans kommen in den kleinen Ort. Immer gut informiert, das war das Update für München und die Region. Was ist los auf den Straßen bei uns? Jetzt mit dem Morgenhuber.
3: 8:30 haben wir es. 2 aktuelle Gefahrenmeldungen. Bitte passt auf, wenn ihr auf der A92 fahrt, Deggendorf in Richtung München. Zwischen Landshut Nord und Altdorf, da liegen Reifenteile auf der rechten Spur. A99 West Richtung Nürnberg, zwischen Kreuz West und Dreieck Allach, linke Spur blockiert. Hier steht ein kaputtes Auto. A94 Passau in Richtung München, zwischen Hohenlinden und Parsdorf, 6 Kilometer Stau. Da dauert es 15 Minuten länger durch und 25 Minuten momentan der Zeitverlust. Auf der A99 West Richtung Nürnberg, zwischen Germering Nord und Dreieckfeld-Moching, 8 Kilometer Stau. In München Dachau Straße, Höhe Landshuter Allee, beidseitig geht die Ampel nicht. Ansonsten Berufsverkehr auf dem mittleren Ring, vor allem vor der Baustelle Donnersberger Brücke. Da dauert es rund 20 Minuten länger.
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3: Das sind die aktuellsten Blitzer in München und der Region Stadtgebiet Schäftlandstraße 30er-Zone. Landkreis Erding zwischen Meierklopfen und Bockhorn in Haselbach beidseitig und ganz neu von Werner, Dankeschön, Landkreis Freising in Allershausen an der Hauptstraße. Meldet uns gerne weitere Blitzer jederzeit per Telefon oder auch per WhatsApp. Für beides gilt dieselbe Nummer, die 089-4433-4433. Merci.
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0: nennt man, wenn man im Weltraum jemanden ärgert? Hm. Allgemeinheiten, ne? Arabella München um 8:41.
1: Ja, also auf jeden Fall heißt es heute Augen Richtung Weltall, genau genommen Richtung Mond. Vielleicht habt ihr es heute Nacht schon gesehen. Der Mond ist riesig aktuell. Und heute Nacht wird er sogar noch mal ein bisschen größer. Es ist nämlich Vollmond und der ist ganz besonders groß und nah an der Erde. Und er hat unendlich viele Namen, unter anderem Heumond, weil im Juli die Heuernte auf Hochtouren läuft.
0: Andere nennen ihn Bockmond, weil die Böcke genau in dieser Zeit ein neues Geweih bekommen. Manche nennen ihn auch Donnermond, weil es heftige Sommergewitter geben kann.
1: Oder auch Kräutermond, weil Heilkräuter rund um diese Zeit gesammelt werden. Oder Metmond, weil der Hochsommer auch die Honigzeit ist. So oder so, der Blick in den Himmel lohnt sich, sieht sehr, sehr schön aus. Und so wie es aussieht, haben wir auch eine klare Sicht.
0: Ich bin übrigens fest davon überzeugt, dass es Leben auf dem Mond gibt.
1: Weil?
0: Ich meine, da oben brennt doch Licht.
1: Oh, Kuba, ganz ehrlich. Ja, ne, absolut, ja. Richtig, ja, ja. Natürlich, logisch, ja.

0: Also allein beim Gedanken komme ich schon in Schwitzen. Heute bis zu 35, morgen sogar bis 38 Grad. Arabella München hier um 8.46 Uhr. Und jetzt sagen Meteorologen, auch die Nächte werden heiß.
1: Ja, die sogenannten Tropennächte kommen zurück. Also Nächte, in denen die Temperatur nicht mehr unter 20 Grad fällt. Und zwar nach aktuellem Stand ab morgen durchgehend bis Ende nächster Woche. Vor allem in der Stadt. Im Umland geht es noch ein bisschen runter wahrscheinlich. An dieser Stelle herzliches Beileid an alle, die im Dachgeschoss wohnen.
0: Oh ja. Gut, dass unsere Nächte schon immer um 3 vorbei sind.
1: Ne? Ja, absolut. Man ist endlich mal was Positives dran. Ja, stimmt.
0: Muss es so sehen, ne? Ja. It's Crowded House Weather with you. Schönen guten Morgen.
1: Guten Morgen.

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Und jetzt wieder mehr Musik. Ja.

6 von 9 haben wir es gleich. Aktuelle Meldung aus der Arabella München Verkehrszentrale. Bitte aufpassen auf der A99 West Richtung Nürnberg. Da ist ein Auto kaputt gegangen. Und zwar zwischen Kreuz West und Dreieck Allach. Die Standspur ist hier blockiert. Kommt gut und sicher an. Jetzt mit Hot Chocolate. The Sexy Thing. Der Start in den Mittwoch auf Arabella München. Guten Morgen.

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6: Ja, ein absoluter Traum. Auch heute wieder für alle, die es heiß mögen. Aktuell schon 23 Grad. Die messen wir bei euch im Landkreis Ebersberg in Kirchseeon. Schauen wir nach Buchendorf. Auch hier knappe 23. Die 23 messen wir auch bei uns in München am Goetheplatz. Später auf jeden Fall sehr heiße Temperaturen. 33 bis 35 Grad auf jeden Fall. Ein paar harmlose Wolken. Ansonsten Sonne pur. Morgen schaut es ähnlich aus. Es wird noch mal heißer, bis zu 38 Grad zum Teil. Und auch der Freitag startet sonnig und heiß. Aber im Laufe des Tages sind dann voraussichtlich auch kräftige Gewitter unterwegs. Soweit das Wetter. Und jetzt schauen wir in die Nachrichten mit der Lisa.
11: Schönen guten Morgen. Die Nachrichten mit Lisa Nagler. Zuerst das Wichtigste aus München und der Region. Nochmal gut durchlüften, bevor uns die Hitze im Griff hat. Bis zu 35 Grad heute, morgen sogar bis zu 38 bei uns. Mehrere Städte und Gemeinden, darunter München, rufen nochmal dazu auf, verantwortungsvoll mit dem Wasser umzugehen. Bei uns gelten immer noch Verbote zum Wassersparen, das bis mindestens August. Thema auch im bayerischen Kabinett am Starnberger See gestern gewesen. Ministerpräsident Söder.
12: Die Wasserversorgung ist sicher, aber wir müssen reagieren. Es gibt jetzt keinen Anlass, sich zurückzulehnen, sondern wir müssen damit umgehen. Die Wasserversorgung in Bayern hat Top-Priorität. Deswegen ist uns Klimaschutz, aber eben auch Klimaanpassung nach wie vor viel wert. 1 Milliarde pro Jahr, wobei 40% bereits Klimaanpassung sind.
11: Um die Wasserversorgung bei uns dauerhaft zu sichern, ist eine Megaleitung geplant vom Süden in den Norden Bayerns. Wichtig auch bei den Temperaturen, wir können nicht oft genug darüber berichten, niemals Kinder und Tiere im Auto zurücklassen, auch nicht nur ganz kurz.

0: Nach nur 10 Minuten ist die Innentemperatur im Auto oft schon über 10 Grad höher als außen. Neue umstrittene Pläne in Sachen Ökostrom, die will die Bundesregierung heute auf den Weg bringen. Ab dem kommenden Jahr sollen neue kleine Solaranlagen auf Hausdächer nicht mehr dauerhaft gefördert werden. Und noch die gute München-Nachricht. Donna Maria, so heißt die große Tunnelbohrmaschine für die zweite S-Bahn-Stammstrecke. Ihr habt entschieden im großen Online-Voting. Der Name steht dabei für die Verbindung, die der Bohrer gräbt. Von der Donnersberger Brücke bis zum Marienhof. Bahnsprecher Sebastian Mayer.
1: Rund ein Jahr, bis sie dann ankommt am Marienhof, dann geht's auch schon 2028 weiter mit dem Vortrieb für den ersten Verkehrstunnel. Dafür ist jetzt auch wichtig, dass Donna Maria ihre Arbeit startet, weil wir da ganz viele wichtige Erfahrungen quasi draus ziehen, wie sich der Untergrund verhält, wenn so eine große Tunnelbohrmaschine durch die Innenstadt fährt.
0: Donna Maria hat einen Bohrkopfdurchmesser von rund 5 Metern, ist gut 180 Meter lang und wiegt 700 Tonnen. Immer gut informiert, das waren die Nachrichten für München und die Region. Was ist los auf den Straßen bei uns? Das gibt's jetzt von Sandra Lehmann.
2: Hallo liebe Autofahrer, ich schaue für euch auf die A99, die Westumfahrung Richtung Nürnberg zwischen Kreuz West und dem Dreieck Allach. Da steht ein kaputtes Auto auf dem Standstreifen, der ist blockiert, somit fahrt hier vorsichtig vorbei. Und zwischen Germering Nord und dem Dreieck Feldmoching gibt es noch einen Stau, 5 Kilometer lang, hier braucht ihr circa eine Viertelstunde länger. Dann schauen wir zum Stiegelmeier Platz, da haben wir auf Höhe der Landshuter Allee eine kaputte Ampelanlage, die ist außer Betrieb und der Leuchtenbergring ist dabei. Hier in der Ausfahrt Berg am Laim bitte vorsichtig fahren, da hat es nämlich auch einen Unfall gegeben. Fahrt vorsichtig, gute Fahrt.
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2: Die aktuellsten Blitzer habe ich natürlich auch noch für euch. Die stehen in der Elisenstraße auswärts am Alten Botanischen Garten. Die Ludwigstraße in Heilberg-Moos ist dabei, hat uns die Jutta gemeldet. Vielen Dank. Die A8 in Richtung Salzburg, mal wieder am Hofoldinger Forst von der Brücke runter. Die Auenstraße bei uns im Stadtgebiet, kurz vorm Waldeplatz. Und die Schäftlandstraße ist auch noch mit dabei. Dann haben wir noch einen im Landkreis Freising-Allershausen, die Hauptstraße. Und zwischen Meierklopfen und Bockhorn in Hasselbach wird beidseitig geblitzt. Ja, gut, was los, würde ich sagen. Falls ihr noch irgendwas habt, dann macht das Gleiche gern wie Konrad, Momo, Sabine und Oliver. Die haben sich nämlich auch noch gemeldet. Ah, die Sabine gerade ganz aktuell die Implerstraße einwärts bei der Tankstelle. Der ist noch neu. Genau, einfach durchrufen oder eine WhatsApp schreiben. Dann melden wir die Blitzer natürlich sofort und alle in der Übersicht auch jederzeit bei uns in der Arabella München App.
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2: Ganz wenig bewegen, ganz viel trinken. Ja, das Büro bietet somit beste Voraussetzungen, die Hitze gut zu überstehen. Ja, die Hängematte im Schatten wäre auch gut, aber nicht mehr lang. Dann tauschen wir den Bürostuhl mit der Strandliege. Die letzten Tage vom Sommerurlaub vielleicht auch bei euch. Und die kriegen wir gut rum. Mit mehr 80ern, mehr 90ern, Boyzone gleich nach Michael Jackson.
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Mehr The Wind, mehr 80er, mehr 90er. Patrick Swayze ist mit dabei hier auf Arabella München. Und da brauchen wir Sommeraktion. Schöne Sommeraktion und eine davon ist natürlich mit dem Schlauchboot die Isar runtertreiben. Es ist immer wieder ein Traum, haben wir früher auch oft gemacht, von Bad Tölz bis Wolfratshausen, aber auch von dort bis Thalkirchen ist das Ganze möglich. Aber bitte macht's nicht den gleichen Fehler wie die beiden Boote, die am Wochenende in der Wasserwalze an der Großhesseloher Brücke gelandet sind. Da darf man eigentlich gar nicht langfahren. Hier bitte auf den Werkskanal wechseln, da ist es nämlich nicht gefährlich. Ja, ist alles gut ausgeschildert. Die Rettungskräfte haben auch noch mal betont, die Boote bitte nicht zusammenbinden, nicht betrunken paddeln natürlich und Musik ist leider nicht erlaubt. Das ist natürlich schon ein bisschen schade. Die Sonne auf den Bauch scheinen lassen, runtertreiben lassen und dazu Ed Sheeran ist schon schön.

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13: Das Wetter für München und die ganze Region. Na, habt ihr schon ein bisschen Wasser am Balkon bereitgestellt für die Piepmätze oder die vielen anderen Tiere, die gerade echt durstig sind? Auch Eichhörnchen.

0: zum Beispiel. Ja, wir sollen da ein bisschen mithelfen bei der Riesenhitze. Heute wieder 33 bis 35 Grad. Aktuell sind wir auch schon bei 23. Die haben wir gemessen bei euch in Markt Schwaben. Schauen wir noch in den Landkreis Starnberg zu euch nach Stegen. Hier sind es auch schon 23 Grad, 24 bei uns in der Stadt am Romanplatz. Viel Sonne, harmlose Wolken, morgen ganz ähnliches Wetter bei bis zu 38 Grad. Erst am Freitag voraussichtlich eine Erfrischung, da kann es örtlich Gewitter geben.
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0: Der zuverlässige Verkehrsservice für München und die ganze Region. Wir haben die A99 für euch, die Westumfahrung Richtung Nürnberg. Hier 4 Kilometer Stau zwischen Lochhausen und Ludwigsfeld. Hier braucht ihr 10 Minuten länger. Und die Dachauer Straße-Ecke Landshuter Allee ist dabei. Hier ist die Ampelanlage leider immer noch kaputt. Eine Riesenkreuzung. Bitte fahrt vorsichtig rein. Gute Fahrt. Kommt gut an. Die aktuellsten Blitzer. Die stehen, jetzt habe ich schon wieder falsch gesagt, eigentlich ist gar nicht die Dachauer Straße, gell? Das ist eigentlich die Nymphenburger Höhe, Landshuter Allee. Ich weiß, hier ist ein Riesenkarree da, also fahrt überall vorsichtig. So, jetzt aber zu den Blitzern. Rosenheimer Straße, auswärts, ganz frisch reingekommen, dank Sonja. Sabine hat sich gemeldet, Implerstraße einwärts bei der Tankstelle, die Elisenstraße auswärts beim Alten Botanischen Garten. Dann haben wir noch die Ludwigstraße bei euch in Heilberg-Moos und am Waldfriedhof in Taufkirchen, da stehen sie auch. Vielen Dank an Sonja, die hat sich gemeldet, ganz frisch. Und falls ihr noch irgendwas Neues sichtet, könnt ihr natürlich gerne das Gleiche tun, durchrufen, WhatsAppen, ist beides möglich. München 4433 4433.
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0: einfach Wohlfühlmusik, finde ich. Rod Stewart, The Motown Song, am Mittwochvormittag hier auf Arabella München. Und da heißt es bald ab ans Meer oder ab in die Berge, ja. Wir wollen der Hitze alle so ein bisschen entfliehen und ich habe dann noch einen schönen Vorschlag. Unser Verwöhnhotel die Woche, das ist nämlich auch in den Bergen. Das Aui Hotel in Meransen auf dem Pustertaler Hochplateau in Südtirol. Das ist kein klassisches Hotel. Es ist alles ganz offen gestaltet mit Loungebereichen. Es gibt eine Küche, in der ihr selber kochen könnt, wenn ihr wollt. Einen Pool mit einem Wahnsinnsblick. Die Umgebung ist nämlich auch ein absoluter Traum, hat uns Inhaberin Katharina Oberhauser verraten.
1: In unserer Almenregion gibt es ganz, ganz viele Wandermöglichkeiten. Das Städtchen Brixen liegt nur 20 Minuten entfernt. Wenn man möchte, ist man in kurzer Zeit am Kalterer See oder in den Dolomiten. Also da kann man ganz, ganz vieles Verschiedenes entdecken und anschauen.
0: Ich liebe ja den Kalterer See zum Beispiel. Also, das Aui Hotel in Südtirol. 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

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Und jetzt wieder mehr Musik.

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13: Viel trinken. Nicht vergessen, ganz wichtig, bei bis zu 35 Grad heute. Ja, 10 Grad nach oben geht's also noch. 25 haben wir aktuell erreicht bei uns in der Stadt. An der Münchner Freiheit bei euch in Oberneuching im Landkreis Erding sind es knappe 25. Und die messen wir auch in Grafingen. Ja, wie gesagt, 10 Grad gibt's noch mehr. Auf dem Thermometer heute also eine Wahnsinnshitze. Auch morgen, da wird's nochmal heißer, 38 Grad. Dazu viel Sonnenschein. Ein paar harmlose Quellwolken, erst am Freitag voraussichtlich zum Teil auch wieder Gewitter. Soweit das Wetter. Und jetzt schauen wir zu Lisa in die Nachrichten.
15: Schönen Vormittag, die Nachrichten mit Lisa Nagler. Zuerst das Wichtigste aus München und der Region. Jeder 11. Job könnte wegfallen. Der Münchner Autobauer BMW will weltweit offenbar 8000 Stellen abbauen, heißt es in Berichten. Unter anderem soll es ein freiwilliges Abfindungsprogramm geben. Mitarbeiter der Produktion sind nicht betroffen, sondern vor allem Beschäftigte in Verwaltung und Entwicklung. Offiziell bestätigt ist das noch nicht. Wie andere Autobauer leidet auch BMW unter dem schwachen China-Geschäft und dem Strukturwandel. Wie gut ist München für die kommenden Hitzetage gerüstet? Beim jährlichen Hitzecheck der Deutschen Umwelthilfe hat die Stadt gut abgeschnitten. München-Reporter Ingmar Dressler.
16: Bei den Themen Schatten durch Bäume und Flächenversiegelung liegen wir unter allen bayerischen Städten auf Platz 1. Positiv bewertet wurde außerdem die kühle Ortekarte, auf der finden wir alle Schattenplätze und Wasserspender in München angezeigt. Die Karte bekommt ihr bei uns auf der Homepage. Über 100 kostenlose Trinkwasserbrunnen gibt's mittlerweile bei uns in der Stadt.
15: Mehr Geld für Deradikalisierung. Nach dem Anschlag auf dem Berliner CSD plant Bundesfamilienministerin Prien, mehr Geld in die Prävention zu stecken. 5 Millionen Euro aus dem Förderprogramm Demokratie leben sollen an die Bundesländer fließen. Mit entsprechenden Programmen sollen besonders junge Leute von ihren radikalen Ansichten abgebracht werden. Blind aufs Navi vertraut hat ein Autofahrer in Grün im Landkreis Garmisch-Partenkirchen. Er ist einen schmalen Wanderweg einfach stur weitergefahren.

0: als sein Wagen auf einer viel zu schmalen Brücke abgerutscht und dann hängen geblieben ist. Ganze 4 Stunden haben die Einsatzkräfte in Krün gebraucht, um das Auto zu bergen. Der Fahrer wurde angezeigt. Immer gut informiert, das waren die Nachrichten für München und die Region. Was ist los auf den Straßen bei uns? Das gibt's jetzt von Sandra Lehmann.
1: Ja, was ist aus den Straßen los? Wir haben was von der Nymphenburger bzw. Dachauer Straße auf Höhe der Landshuter Allee. Da ist die Ampelanlage immer noch kaputt. Fahrt hier bitte vorsichtig rein. Die A8 in Richtung München auf Höhe Fraßdorf ist der rechte Fahrstreifen gesperrt wegen Bergungsarbeiten. Hier hat es einen Unfall gegeben und ganz ärgerlich auf der A99 der Westumfahrung in Richtung Lindau im Tunnel Allach leider eine ausgelöste Höhenkontrolle. Somit ist der Tunnel gerade dicht. Haltet uns da vielleicht auf dem Laufenden, falls ihr schon mehr wisst. Vielleicht ist er ja auch schon wieder offen. Gute Fahrt auf jeden Fall.
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1: Die aktuellsten Blitze habe ich natürlich auch noch für euch. Wo stehen die heute? Zum Beispiel in der Implerstraße immer noch. Einwärts an der Tankstelle. Die Elisenstraße ist dabei auswärts am Alten Botanischen Garten. Die Rosenheimer Straße auswärts. Dann haben wir noch im Landkreis München am Waldfriedhof bei euch in Taufkirchen einstehen. Und in Erding. Der Rennweg, wenn ihr in Richtung Freisinger Straße unterwegs seid. Da sage ich danke an den Dean. Peter war auch dran. Ja, und falls ihr irgendwas Neues sichtet, dann ruft auch gerne durch oder schreibt uns einfach eine WhatsApp. Wir freuen uns immer. München 4433 4433.
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1: Und ich bin sowas von am Gähnen heute. Ganz schlechte Nacht. Dieser Heumond hat mich angestrahlt wie die Sonne gefühlt. Ich hätte ja die Jalousie runtermachen können, aber dann werden wir wiederum erstickt. Hilft nur eins. Kaffee. Und dazu mehr 80er, mehr 90er. Ace of Base gleich nach Starship. Wunderschöne Nummer. Nothing's gonna stop us.

0: ist so eine Nummer, die macht jedes Mal Gänsehaut, finde ich. Shallow.
1: Lady Gaga, Bradley Cooper hier auf Arabella München. Und da sind es noch 51 Tage. Und was heißt es dann? Uzopft ist. Da startet die Wiesn bei uns in München. In Pasing ab heute schon Festzeltstimmung und Wiesnstimmung. Um 17 Uhr geht's nämlich los mit der Pasinger Vorwiesn. Bis zum Sonntag könnt ihr feiern. Es gibt auch einen Riesenflohmarkt am Samstag, eine Schafkopf-Weltmeisterschaft, Spielebuden für Groß und Klein und natürlich jede Menge Live-Musik. Dazu Essen und ein gescheites Bier natürlich im Festzelt. Das Ganze am Volksfestplatz bei euch in Pasing. Ja, und falls ihr Lust habt auf Festivalstimmung, habe ich auch was gesehen. Ab nach Gräfelfing zum Kulturfestival. Morgen geht's los. Bis zum Sonntag ganz viel Live-Musik und ganz viel Kultur. 28 verschiedene Bands, Sänger, Sängerinnen, DJs. Und das alles ist kostenlos. Ich war schon dort, es ist ganz, ganz nett, im Pasinger Park. Das heißt, drumherum ist auch kein Verkehr. Die Kinder können rumhüpfen, wir können Musik hören und was Kaltes trinken. Herrlich. Ja, und noch mehr Tipps natürlich bei uns im extra großen Veranstaltungskalender auf radioarabella.de. Und falls ihr Tipps habt, auch jederzeit her damit. Unter München 4433 4433.

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5: Das Wetter für München und die ganze Region schreit nachher noch baden gehen in die Isar oder ins Schwimmbad. Es wird richtig heiß. 35 Grad an der Spitze. Aktuell, schauen wir mal, wo wir sind. 26,7 schon, ja Wahnsinn. Bei uns in München fast schon 27 Grad. Schauen wir zu euch nach Dorfen. Hier sind es aktuell 26, genau knappe 26 im Landkreis Dachau bei euch in Stumpfenbach. Ja. Wie gesagt, nachher knacken wir die 30-Grad-Marke und auch morgen nochmal. Morgen ja fast schon die 40-Grad-Marke. Ist gar nicht mehr lustig fast. 38 Grad in der Spitze, viel Sonnenschein. Voraussichtlich auch am Freitag erstmal Sonne und heiße Temperaturen. Dann steigt aber auch das Gewitterrisiko.
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5: Und dann schaue ich natürlich noch auf die Straßen für euch. Der zuverlässige Verkehrsservice für München und die ganze Region mit einer Meldung von der Dachauer Höhe Landshuter Allee. Da ist die Ampelanlage immer noch außer Betrieb. Fahrt hier wirklich vorsichtig rein in die Kreuzung. Die A8 Salzburg-München auf Höhe Fraßdorf. Bergungsarbeiten auf dem rechten Fahrstreifen. Eine neue Gefahrenmeldung von der A92 in Richtung Deggendorf zwischen Landshut West und der Ausfahrt Altdorf. Ein größerer Gegenstand auf dem Verzögerungsstreifen. Dann haben wir leider nicht so schöne Nachrichten von der A99, der Westumfahrung Richtung Lindau. Im Tunnel Allach wurde die Höhenkontrolle ausgelöst. Ja, ich glaube, da geht es jetzt langsam wieder voran. Der Stau hat sich auf jeden Fall so ein bisschen verkleinert. Zwischen Neuherberg und dem Dreieck Allach braucht ihr trotzdem noch ungefähr eine halbe Stunde länger. Und auf der Ostumfahrung Richtung Salzburg zwischen Kreuz Ost und Haar ein Unfall. Hier ist der Standstreifen blockiert, also auch hier vorsichtig vorbeifahren. Kommt gut an, gute Fahrt.
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5: Die aktuellsten Blitzer habe ich auch noch für euch. Die Implerstraße einwärts bei der Tankstelle. Elisenstraße auswärts am alten Botanischen Garten. Die Rosenheimer Straße auswärts in Erding. Der Rennweg in Richtung Freisinger Straße. Und ganz neu, ja, der Michael hat sich gemeldet und uns unter Schleißheim durchgegeben. Hier in der südlichen Ingolstadter Straße bei Tempo 30. Ja, und falls ihr auch was Neues habt, dann gerne das

0: Gleiche tun wie der Michael, einfach eine WhatsApp schreiben. Durchrufen könnt ihr natürlich auch. Die Nummer ist die gleiche, 089 4433 4433.
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0: Don't worry, be happy.
1: Bobby McFerrin.
2: Mehr 80er, mehr 90er auf Arabella München. Don't worry, be happy für euren Mittwochvormittag. Und da ist ja München so schön gerade. Und die Region ist auch so schön. Aber mal was anderes sehen ist auch schön, oder? 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Und ganz wichtig, auch am Freitag dann Radio hören. Wenn wir nämlich euren Namen sagen, dann müsstet ihr noch schnell durchrufen. Ich drücke jetzt schon mal die Daumen.
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7: Knappe 27 Grad bei uns in München. Am Marienplatz schauen wir nach Hadern, an den Haderner Stern. Hier sind 26 Grad. Etwas angenehmer ist es noch bei euch draußen in Puchheim. Hier hat es aktuell 24 Grad. Ja, das ist noch nicht das Ende der Fahnenstange, sage ich euch. Es geht rauf auf bis zu 35 Grad bei wirklich einem ganz traumhaften Tag. Nur Sonnenschein, nur harmlose Wolken sind unterwegs. Es schreit wirklich nach Baden. Morgen auch nochmal. Morgen nämlich bis zu 38 Grad. Es wird fast unerträglich somit. Und der Freitag ist auch sonnig und heiß. Aber im Laufe des Tages können auch mal Hitzegewitter runterkommen. Vielleicht gibt es ja eine kleine Erfrischung. Soweit das Wetter. Und jetzt in die Nachrichten.
10: Schönen Vormittag, die Nachrichten mit Lisa Nagler. Zuerst das Wichtigste aus München und der Region. Jetzt trifft's auch BMW. Als letzter deutscher Autokonzern streichen die Münchner tausende Stellen, 8000 Jobs weltweit, über ein Abfindungsprogramm. München-Reporterin Diana Kramer.
11: Dass auch BMW von der allgemeinen wirtschaftlichen Situation betroffen sein wird und Stellen abbauen muss, hatten Experten schon im Juni befürchtet. Wie viele der 8000 Stellen hier in Deutschland wegfallen, ist bislang nicht bekannt. BMW leidet, wie auch die Konkurrenz, unter enormem Konkurrenz- und Preisdruck, vor allem durch chinesische Hersteller. Dazu kommen die US-Zölle und die Auswirkungen der Krise im Nahen Osten auf die weltweite Konjunktur.
10: Leeres Kaufhaus in Bestlage. Bei uns in München nicht selten. In einem Fall könnte bald aber neues Leben einkehren. München-Reporter Andi Weinhold.
12: Seit Jahren steht das Hertie-Haus am Münchner Hauptbahnhof leer. Das könnte sich bald ändern. Aktuell laufen Verhandlungen über einen Verkauf. Dabei handelt es sich laut der TZ um einen finanzstarken Bieter aus dem osteuropäischen Raum. Den wird es brauchen. Das Gebäude wird auf weit über 100 Millionen Euro geschätzt. Zuletzt war das Hertie-Haus Teil der insolventen Signa-Gruppe von Investor René Benko. Sowie zum Beispiel auch die alte Akademie in der Fußgängerzone.
10: Mit der Hitze steigt auch wieder die Waldbrandgefahr bei uns. 10 Messstationen in Bayern des Deutschen Wetterdienstes melden für morgen die höchste Gefahrenstufe. Niederbayern und die Oberpfalz haben auch schon Beobachtungsflüge angeordnet. Bei uns gilt aktuell die zweithöchste Warnstufe für München oder auch die Landkreise Dachau und Ebersberg. Die WM ist vorbei, die Aufregung drumherum, die bleibt. FIFA-Boss Infantino will Anteile an der WM verkaufen. Der europäische Verband UEFA plant deswegen Berichten nach, solche Wettbewerbe dann zu boykottieren. Deutschland, Spanien oder Frankreich wären dann nicht mehr bei einer Weltmeisterschaft dabei. Immer gut informiert, das waren die Nachrichten für München und die Region. Und jetzt gibt's den zuverlässigen Verkehrsservice mit Sandra Lehmann.
7: Danke, Lisa. Schauen wir mal, was los ist auf den Straßen. Wir haben folgende Meldungen für euch, und zwar von der A9, eine ganz frische, hier zwischen Garching Süd und dem Kreuz Nord, also wenn ihr in Richtung München unterwegs seid, eine ungesicherte Unfallstelle, der rechte Fahrstreifen ist aktuell blockiert, der Standstreifen auch, also hier vorsichtig fahren bitte. Die Dachauer Ecke Landshuter ist weiterhin dabei, kaputte Ampelanlage immer noch, und auf der A99 der Westumfahrung

0: Richtung Norden, das heißt Richtung Salzburg ist es dann, oder? Richtung Nürnberg natürlich. Im Tunnel Allach jetzt, also in der Gegenrichtung Blockabfertigung. Scheinbar ist da wieder die Höhenkontrolle ausgelöst worden. Ärgerlich, ärgerlich. Gute Fahrt euch, kommt gut an.
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0: Die aktuellsten Blitzer. Die stehen heute in der Hansastraße, hat uns Ricky gemeldet. Die Wiesenfelser Straße ist dabei, einwärts. In Erding der Rennweg in Richtung Freisinger Straße und das Schleißheim die südliche Ingolstädter. Dankeschön an Ricky, habe ich schon gesagt? Weiß ich nicht. Naja, auf jeden Fall danke. Und falls ihr noch was Neues habt, ruft uns auch gerne jederzeit an oder schreibt eine WhatsApp unter München 4433 4433.
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0: Ja, Lehmanns Gehirn langsam etwas unterversorgt. Ha, Hunger! 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Ah, ich würde gerade sagen, wirklich einmal mit allem bitte. Bin dann nicht mehr wählerisch um die Zeit. Eine Stunde müssen wir noch rumbringen und das schaffen wir jetzt mit

0: auf Burton. Ich liebe die Version von Bette Midler, die ist einfach spitze. Mehr 80er, mehr 90er auf Arabella München. Und rein geht's in die nächste Hitzewelle. Wir sammeln Tipps für euch, wo ihr es am besten aushalten könntet. Zum Beispiel im Biergarten am Flaucher. Der Biergartenleiter ist Philipp Klinge, der freut sich auf uns.
1: Weil hier in den Isarauen die Erfrischung natürlich nochmal besser ist. Hier im Wald ist es deutlich kühler wie woanders und der Weg zum Wasser danach oder davor ist auch nicht weit.
0: Das kann ich nur bestätigen. Die Riesenbäume da, die kühlen einen wirklich gut ab. Und die kühle Halbe natürlich unterm Kastanienbaum auch. Und wenn das nicht reicht, wie gesagt, dann die kühle Halbe halt in der Isar. Wo ihr euch sonst noch abkühlen könnt, könnt ihr nachschauen auf radioarabella.de. Da haben wir ganz viele Tipps. Und da könnt ihr auch in Echtzeit schauen, wie voll es gerade in eurem Freibad ist. Gerne reinschauen auf radioarabella.de.

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8: Das Wetter für München und die ganze Region schreit schon wieder nach einem Eis. Ja, die Temperaturen, Wahnsinn. Aktuell schon 29 Grad bei uns in der Stadtmitte. Am Alten Peter haben wir die gemessen. Schauen wir zu euch raus in den Landkreis Ebersberg nach Oberframmern. Aktuell hier 28,5 genau in Hattenhofen. Ja, da geht noch ein bisschen was nach oben. 31 bis 33 Grad gibt es heute. Nee, sogar 35. Und morgen bis zu 38. Ja, das ist Wahnsinn. Es ist wieder wahnsinnig heiß. Am Freitag auch erstmal viel Sonne, Hitze, aber dann eben auch zum Teil kräftige Gewitter. Und die haben dann hoffentlich eine kleine Erfrischung dabei.
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8: Und das ist der zuverlässige Verkehrsservice für München und die ganze Region. Wir haben eine ganz neue Gefahrenmeldung reinbekommen von der A94 in Richtung München. Am Moosfeld oder zwischen am Moosfeld und Zamdorf hier ein Fahrradfahrer am Standstreifen. Auch noch entgegen der Fahrtrichtung. Bitte ganz besonders vorsichtig fahren. Ein Geisterradlfahrer sozusagen auf der Passau in Richtung München zwischen am Moosfeld und Zamdorf. Dann schauen wir auf die Salzburger in Richtung München. 11 Kilometer stocken zwischen Weyern und dem Kreuz Süd. Hier braucht ihr ungefähr eine Viertelstunde länger. Die A9 ist dabei in Richtung München zwischen Pfaffenhofen und Allershausen. Ein Unfall, der Standstreifen ist blockiert. Und dann haben wir zwischen Garching Süd und dem Kreuz Nord nochmal einen Unfall. Hier ist die Unfallstelle ungesichert noch. Rechter und Standstreifen sind momentan blockiert, also auch hier wirklich vorsichtig vorbeifahren. Die A99, die Westumfahrung Richtung Nürnberg im Tunnel Allach, aktuell Blockabfertigung. Und dann haben wir deswegen auch einen Stau, und zwar zwischen dem Dreieck München Südwest und Ludwigsfeld auf 8 Kilometer. Eine halbe Stunde braucht ihr länger. 20 auf der Eschenrieder Spange, die ist auch ganz schön voll. 3 Kilometer Stau zwischen dem Dreieck Eschenried und dem Dreieck Allach. Gute Fahrt euch, kommt gut an.
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8: Die aktuellsten Blitzer stehen in der Stadt, in der Hansastraße. Die Wiesenfelder Straße ist dabei, einwärts. Dann haben wir noch im Landkreis Dachau die Augsburger Straße bei Tempo 30. Das ist wahrscheinlich in Dachau selbst, oder? Die Stuttgarter ist auf jeden Fall auch.

0: Noch mit dabei in Richtung München am Autobahnende bei Obermenzing stehen sie mal wieder und im Landkreis Freising auch ein neuer. Und zwar, wenn ihr in Richtung Erding unterwegs seid von Freising aus, dann auf Höhe des Kompostwerks bitte vorschriftsgemäß. Vielen Dank an den Lenz, der hat sich gemeldet, genauso wie der Oliver. Falls ihr noch irgendwas Neues sichtet, dann gerne auch her damit. Wir freuen uns. München 4433 4433.
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0: Mehr 90er für den Endspurt. Bis rein in die Sommerferien. Und habt ihr auch schon die E-Mail bekommen mit den Schulmaterialien fürs nächste Jahr? Das geht ins Geld jedes Mal. Hefte, Stifte, Blöcke, Schulranzen, Rucksäcke, die Sportschuhe sind auch schon wieder zu klein. Es ist Wahnsinn, was da jedes Jahr zusammenkommt. Und deswegen eine wirklich tolle Idee vom Lions Club Käferloh. Schulgutscheine für Kinder der Tafel in Vater stecken. Maja Riffesser, die hat uns genau erklärt, um was es da geht.
1: Der Gutschein ist sozusagen ab sofort gültig und wir haben uns dieses Mal vorgenommen, dass wir die Laufzeit etwas verlängern, dass auch wenn die erste Ausstattung schon gekauft ist und hinterher noch was benötigt wird, dass man bis zum 31. Oktober diesen Jahres den Gutschein noch einlösen kann im Schreibwarenladen.
0: Ganz tolle Idee, finde ich. Da ist man immer mal schnell 100, 120 Euro los. Wie gesagt, tolle Aktion vom Lions Club Käferloh, vielleicht ja auch eine Inspiration für andere Gemeinden.

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3: Huiuiui, 35 Grad am Nachmittag. Das ist ein echter Hitzetag bei uns. Die Sonne zeigt sich fast durchgehend. Nur ein paar harmlose Wolken. Es bleibt trocken. Und wir haben jetzt aktuell schon am Marienplatz 29 Grad. Bei euch in Gauting im Landkreis Starnberg 28. In Poing, Landkreis Ebersberg, sind es auch 29. Morgen am Donnerstag wird es noch heißer. Sehr sonnig. Nachmittag 36 bis 38 Grad. Am Freitag kommen dann ab Nachmittag ein paar ordentliche Hitzegewitter mit Starkregen, teilweise auch Hagel. Und es wird schwül heiß mit bis zu 35 Grad. Soweit das Wetter. Jetzt die Arabella München Nachrichten um 12 Uhr.
6: Die Nachricht mit Lisa Nagler. Zuerst das Wichtigste aus München und der Region. Jeder 11. Job könnte wegfallen. Der Münchner Autobauer BMW will weltweit offenbar 8000 Stellen abbauen, heißt es in Berichten. München-Reporterin Arabella Schäffler mit den Einzelheiten.
7: Unter anderem soll es ein freiwilliges Abfindungsprogramm geben. Mitarbeiter der Produktion sind nicht betroffen, sondern vor allem Beschäftigte in Verwaltung und Entwicklung. Offiziell bestätigt ist noch nichts. Wie andere Autobauer leidet auch BMW unter dem schwachen China-Geschäft und dem Strukturwandel. Erst am Montag hatte Porsche bekannt gegeben, bis 2035 weitere 5000 Stellen zu streichen.
6: Wir schwitzen seit heute wieder so richtig in München und der Region. Die nächste Hitzewelle steht an. Die Stadt ruft nochmal zum Wassersparen auf. München-Reporter Ingmar Dressler.
8: Auch Kommunen wie Ismaning oder Starnberg bitten darum, geht verantwortungsvoll mit der wichtigen Ressource Wasser um. Beim Duschen, Zähneputzen oder auch Abspülen. Bei uns in München gilt noch immer die Wasserallgemeinverfügung bis mindestens August. Heißt, es ist verboten, Rasen und Wiesen zu gießen. Tagsüber sind auch Gärten tabu. Autos privat waschen ist auch nicht erlaubt, genauso wie Pools und Planschbecken aufzufüllen.
6: Die Welt braucht eine Art Notausschalter für künstliche Intelligenz. Das fordern über 1000 Mitarbeiter führender Entwicklerfirmen, darunter OpenAI, Meta und Google. Sie befürchten, KI-Software ist bald in der Lage, sich selbst weiterzuentwickeln. Gute Nachrichten gibt's aus einigen europäischen Regionen, die mit schweren Waldbränden zu kämpfen haben, darunter Spanien und jetzt auch Griechenland. Anders dagegen die Lage in Südfrankreich. Immer wieder werden neue Feuer gemeldet. Und noch die gute München-Nachricht, die E-Flotte bei den Öffentlichen bei uns wächst. Die MVG testet heute und morgen zum ersten Mal einen neuen E-Gelenkbus zwischen Rotkreuzplatz und Ostbahnhof. Mittelgroße Elektrobusse sind schon unterwegs. Immer gut informiert, das waren die Nachrichten für München und die Region. Und jetzt gibt's den zuverlässigen Verkehrsservice mit Simon Jägersberger.
3: Und da ist richtig viel los. Wir schauen als allererstes mal auf die A8 München-Salzburg. Zwischen Rosenheim und Bernau am Chiemsee haben wir aktuell 52 Minuten. Zeitverlust. In der Gegenrichtung zwischen Bernau am Chiemsee und Fraßdorf sind es auch 25 Minuten. Wenn ihr dann weiterfahrt zwischen Kreuz Süd und Weyern Richtung München, stockend 18 Minuten dauert es hier. Auf der A9 München-Nürnberg zwischen Dreieck-Holledau und Langenbruck auch Stau. Aktuell 19 Minuten Zeitverlust. Dann die A96 München-Lindau-Tunnel Etterschlag, ist die Höhenkontrolle ausgelöst worden. In diesem Moment vor circa 3 Minuten, da ist also jetzt gesperrt, da wird sich der Stau gleich entwickeln. Dann haben wir die Eschenrieder-Spange Richtung Allach zwischen dem Dreieck Eschenried und Dreieck Allach 16 Minuten Zeitverlust. Weiter dann auf der A99 Richtung Nürnberg Allacher Tunnel Blockabfertigung. Hier im Moment zwischen Germering Nord und Ludwigsfeld 7 Kilometer Stau, dauert auch 31 Minuten.

0: Habt Geduld, kommt gut an.
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0: Und die aktuellsten Blitzer in München und der Region. Da haben wir Freising Richtung Erdinghöhe Kompostwerk. Danke Lenz und Frank für die Meldung. Dann Landkreis Dachau, Augsburger Straße, 30er Zone, also in Dachau. Danke Michael. Und A8 Stuttgart München am Autobahnende bei Obermenzing hat uns Oliver gemeldet. Alle Blitzer in der Arabella München App und mehr gerne jederzeit melden unter 089 443 3433.
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0: Servus zusammen. So, die nächsten Hitzetage sind damit teilweise bis zu 38 Grad und die Nächte bleiben dann auch gut über 20. Aber wir Deutschen sind ja zum Glück konsequent. Egal wie unerträglich wir im Bett schwitzen, so eine Ecke der kuscheligen Bettdecke, die muss aus Sicherheitsgründen immer überm Bauch liegen, oder? Also ich bin so. Kommt gut durch den heißen Mittwoch. Mit mehr 80ern, mehr 90ern. Gleich die Spice Girls und das sind Genesis. That's all auf Arabella München.

0: Glockenbach und Tom Walker mit Home auf Arabella München. Es ist 11:45.
1: Es ist viel zu heiß.
0: Oh ja, 35 Grad werden es heute Nachmittag noch, morgen sogar bis zu 38. München und die Region sucht die kühlen, schattigen Plätze, egal ob vom Ventilator, der Klimaanlage oder am Badesee, Freibad, wenn ihr frei habt. Bei Jobs drinnen oder im Auto, da habt ihr wahrscheinlich eine Klima, aber wenn ihr draußen arbeitet, so als Gärtner, Bauarbeiter oder Dachdecker, ihr kriegt die volle Ladung ab. Viele Dachdecker in München und der Region fangen deswegen teilweise schon um 5 Uhr morgens an oder auch um 6, um der Nachmittagshitze auszuweichen. Lieber einmal mehr in den Schatten und durchschnaufen. Passt gut auf euch auf bei der Hitze. 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Und dazu die passende Musik zum Hitzesommerwetter in München und der Region. Hier ist Kate Janai aus den 80ern. 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
14: Das Wetter für München und die Region, da drückt die Hitze heute schon gewaltig. Bis zu 35 Grad werden es heute Nachmittag noch. Dazu gibt es viel Sonne und nur ein paar ganz harmlose Wolken. Wir haben jetzt aktuell am Viktualienmarkt 30 Grad. Bei euch in Petershausen im Landkreis Dachau sind es 31 und in Unterföhring im Landkreis München auch 30 Grad. Morgen knalleheiß und sonnig mit bis zu 38 Grad am Freitagnachmittag. Da steigt dann das Unwetterrisiko so ein bisschen an. Örtlich kracht teilweise richtig kräftig mit Hagel- und Sturmböen bei bis zu 35 Grad.
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16: 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Immer gut informiert, jetzt das Update. Die Krise der deutschen Autobranche macht auch vor BMW nicht Halt. Die Münchner wollen tausende Stellen in Deutschland abbauen. Das haben mehrere Medien aus Unternehmenskreisen erfahren. Demnach haben sich Konzernführung und Betriebsrat auf ein Abfindungsprogramm geeinigt, um betriebsbedingte Kündigungen zu vermeiden. Das bayerische LKA hat zwei mutmaßliche IS-Terroristen in Oberbayern und der Oberpfalz festgenommen. Sie seien über eine interne IS-Mitgliederliste identifiziert worden, sagt die Generalstaatsanwaltschaft München. Beide Männer sollen in Kämpfe im Irak und Syrien verwickelt gewesen sein. Jetzt sitzen sie in Untersuchungshaft. Und in vielen südeuropäischen Urlaubsregionen kommt es aktuell zu teils schweren Waldbränden. Eine gute Nachricht kommt da jetzt aus Griechenland. Der Waldbrand auf der beliebten Urlaubsinsel Paros ist unter Kontrolle. Laut örtlicher Feuerwehr hat sich die Lage deutlich verbessert, nachdem zuvor mehrere Orte evakuiert werden mussten. Immer gut informiert, das war das Update für München und die Region. Und jetzt der zuverlässige Verkehrsservice mit Simon Jägersberger.
17: Und es ist richtig viel los. Wir fangen mal an mit der A8. Einmal München Richtung Salzburg zwischen Rohrdorf und Bernau am Chiemsee. 10 Kilometer Stau dauert eine Dreiviertelstunde. In der Gegenrichtung zwischen Bernau am Chiemsee und Fraßdorf haben wir 25 Minuten Zeitverlust. Und wenn ihr dann weiter noch fahrt zwischen Weyern und dem Kreuz Süd, stockt es auch. Hier sind 20 Minuten aktuell auf der Uhr. Dann die A9 München-Nürnberg zwischen Dreieck-Holledau und Langenbruck. 7 Kilometer Stau dauert eine Viertelstunde. Und zwischen Manching und Denkendorf kommt dann nochmal eine Viertelstunde obendrauf. Auf der A96 München-Lindau zwischen Oberpfaffen Hofen und Inning am Ammersee haben wir auch Stau nach einem Unfall. Knappe halbe Stunde dauert es hier. Auf der A99 West Richtung Nürnberg zwischen Germering Nord und Dreieck Allach auch Stau. Dreiviertelstunde haben wir hier. Und dann haben wir noch den mittleren Ring Richtung Osten zwischen A9 Schwabing und der Iflernstraße. Auch gerade viel losstockender Verkehr. Kommt gut und sicher an.
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17: Die aktuellsten Blitze in München und der Region. Dankeschön an Steffi für den in Hohenlinden im Landkreis Ebersberg am Ortsausgang Richtung Niederkarging. Wir haben alle Blitze für euch in der Arabella München App. Meldet mehr 089 4433 4433. Sind wir immer erreichbar.
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Schönen Mittwochmittag mit Arabella München, FR David und Words. Es ist 12.43 Uhr und ihr bekommt jetzt den absolut perfekten Zeitpunkt für den Nachmittagskaffee von Arabella München, damit der dann auch wirklich wirkt. Weil nicht gleich jetzt nach dem Mittagessen den Knopf an der Kaffeemaschine drücken, um dem Suppenkoma zu entkommen. Schlafforscher haben das perfekte Timing für den Nachmittagskaffee untersucht und herausgefunden, dass die Tasse direkt nach dem Essen fast wirkungslos verpufft. Aber der absolut perfekte Zeitpunkt für den Nachmittagskaffee ist dann nachher gleich zwischen 13.30 Uhr und 14 Uhr. Da wirkt das Koffein dann doppelt so gut, weil dann wird nicht mehr so viel vom Hormon Cortisol bei uns ausgeschüttet, was eigentlich das Koffein blockieren würde. Also, Kaffee so in einer Dreiviertelstunde und wir schieben euch entspannt durch die zweite Halbzeit am Mittwoch. Arabella München mit mehr 80ern und mehr 90ern. Hier ist Michael Jackson.

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Und jetzt wieder mehr Musik. 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
1: Und da läuft der Sommer ab heute auf vollen Touren. Am Nachmittag teilweise bis zu 35 Grad in München und der Region. Nur ein paar Schleierwolken. Ansonsten scheint die Sonne von einem blauen Himmel und nur so ein ganz laues Lüftchen weht mal ums Eck. Aktuell haben wir am Stachus 30 Grad, in Dorfen im Landkreis Erding 29, bei euch in Fürstenfeldbruck sind es 30 Grad. Morgen bis zu 36 bis 38 Grad und ganz viel Sonnenschein am Freitag. Dann ab dem späten Nachmittag kann es teilweise kräftig gewittern. Da ist dann auch Starkregen dabei. Teilweise wird es ein bisschen stürmisch und es bleibt bei schwülen 35 Grad. Soweit das Wetter. Jetzt die Arabella München Nachrichten um 13 Uhr.
4: Schönen Mittag, die Nachrichten mit Sebastian Uhl. Zuerst das Wichtigste aus München und der Region. Jetzt trifft's auch BMW. Als letzter deutscher Autokonzern streichen die Münchner tausende Stellen. 8000 Jobs sollen weltweit wegfallen über ein Abfindungsprogramm. München-Reporterin Diana Kramer.
5: Dass auch BMW von der allgemeinen wirtschaftlichen Situation betroffen sein wird und Stellen abbauen muss, hatten Experten schon im Juni befürchtet. Wie viele der 8000 Stellen hier in Deutschland wegfallen, ist bislang nicht bekannt. BMW leidet, wie auch die Konkurrenz, unter enormem Konkurrenz- und Preisdruck, vor allem durch chinesische Hersteller. Dazu kommen die US-Zölle und die Auswirkungen der Krise im Nahen Osten auf die weltweite Konjunktur.
4: Leeres Kaufhaus in Bestlage, bei uns in München keine Seltenheit. In einem Fall könnte bald neues Leben einkehren, München-Reporter Andi Weinhold.
6: Seit Jahren steht das Hertie-Haus am Münchner Hauptbahnhof leer. Das könnte sich bald ändern. Aktuell laufen Verhandlungen über einen Verkauf. Dabei handelt es sich laut der TZ um einen finanzstarken Bieter aus dem osteuropäischen Raum. Den wird es brauchen. Das Gebäude wird auf weit über 100 Millionen Euro geschätzt. Zuletzt war das Hertie-Haus Teil der insolventen Signa-Gruppe von Investor René Benko. Sowie zum Beispiel auch die alte Akademie in der Fußgängerzone.
4: Seit heute ist die Hitze zurück und damit steigt auch wieder die Waldbrandgefahr. 10 Messstationen des Deutschen Wetterdienstes in Bayern melden für morgen die höchste Gefahrenstufe. Niederbayern und die Oberpfalz haben schon Beobachtungsflüge angeordnet. Für München und die Region gilt aktuell die zweithöchste Warnstufe. Und die Fußball-WM ist gerade erst vorbei. Da überlegt die FIFA schon, wie sie mit dem nächsten Turnier noch mehr Geld verdienen kann. Verbandschef Infantino hat angekündigt, einen Teil der Rechte an Investoren zu verkaufen. Das soll Einnahmen von rund 4 Milliarden Euro bringen. Die UEFA, also der Europäische Verband, hat das scharf kritisiert. Fußball sei keine Handelsware, heißt es. Man prüfe, wie man sich von der FIFA unabhängig machen könne. Immer gut informiert, das waren die Nachrichten für München und die Region. Und jetzt der zuverlässige Verkehrsservice mit Simon Jägersberger.
1: Und da zunächst mal bitte Vorsicht auf der A8 Salzburg-München zwischen Anger und Neukirchen. Defektes Auto bzw. LKW auf der rechten Spur. Und jetzt kommen wir zu den Staus und da ist vor allen Dingen die A8 heute dabei. Richtung Salzburg zwischen Rohrdorf und Bernau am Chiemsee. 10 Kilometer Stau, dauert aktuell eine Dreiviertelstunde. In der Gegenrichtung zwischen Bernau am Chiemsee und Fraßdorf steht ihr auch 20 Minuten. Und wenn ihr dann weiterfahrt Richtung München, zwischen Weyern und dem Kreuz Südstocks auch nochmal 20 Minuten obendrauf. Dann die A99 West Richtung Nürnberg, zwischen Dreieck München Südwest und Ludwigsfeld, auch Stau 22 Minuten hier. Und dann haben wir noch die Heckenstaller Straße zwischen Heckenstaller Tunnel und Murnauer Straße, rechte Spur blockiert, steht ein Pannenauto. Kommt gut an.
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1: Und die aktuellsten Blitzer in München und der Region, stadtauswärts Einsteinstraße mit Sofortkasse, danke Herbert, und in Hohenlinden am Ortsausgang Richtung Niederkarging. Wir haben alle Blitzer für euch in der Arabella München App. Meldet einfach mehr. 089-4433-4433. Sind wir immer für euch erreichbar. Dankeschön.
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1: Servus, und wir spielen den ganzen Tag für euch mehr 80er, mehr 90er. Gleich die 80er mit Prince.

ist der schön. Die 90er, Duran Duran. Genauso schön, das ist Arabella München. Und als Paula Abdul Ende der 80er mit ihrer Mutter ein Demo-Tape angehört hat, haben sich beide über diese schlechten Songs kaputt gelacht und es direkt in den Müll geschmissen. Aber ein Song ist Paula nicht aus dem Kopf gegangen und sie hat ihn wieder rausgefischt. Heimlich in der Dusche aufgenommen das Ganze und am Ende war es ihr größter Welthit. Hier ist Paula Abdul und Straight Up auf Arabella München.

vor allen Dingen die letzten 1,5 Minuten habe ich immer den Impuls, die Hand mit Feuerzeug in die Luft zu strecken. Purple Rain, Prince gehört auf Arabella München um gleich 20:20. 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
7: Das Wetter für München und die Region. Höchstwerte um die 35 Grad haben wir heute am Nachmittag noch. Da ist also Schatten angesagt. Die Sonne brennt vom Himmel. Wir haben auch jetzt aktuell schon am Odeonsplatz 30 Grad. Bei euch in Freising sind es 30 und in Geretsried 31 Grad. Morgen noch mehr Hitze. Trocken und sonnig bei bis zu 38 Grad. Am Freitag entlädt sich die Schwüle ab Nachmittag dann teilweise mit richtig heftigen Gewittern. Da ist dann teilweise auch Hagel dabei. Wann, wo, wie genau, wissen wir jetzt noch nicht. Wir haben das natürlich dann immer im Auge für euch. Bis zu 34 Grad gibt es auch am Freitag noch.
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7: Der zuverlässige Verkehrsservice für München und die Region. Zunächst mal Vorsicht auf der A8 Salzburg-München zwischen Anger und Neukirchen. Defekter LKW, rechte Spur gesperrt. Und wir haben noch einen defekten LKW auf der A99 zwischen Lochhausen und dem Dreieck Allach. Ist noch nicht abgesichert, bitte aufpassen. Kommen wir zu den Staus. Die A8 München-Salzburg zwischen Rohrdorf und Bernau am Chiemsee, 10 Kilometer Länge, dreiviertel Stunde dauert's. Nach München rein auf der A8 zwischen Bernau am Chiemsee und Fraßdorf sind es 20 Minuten Zeitverlust und im weiteren Verlauf zwischen Weyern und dem Kreuz Süd kommen nochmal 20 Minuten obendrauf. A9 München-Nürnberg zwischen Manching und Denkendorf, auch Stau, 31 Minuten dauert's hier. Und dann noch die A99, zunächst mal die Eschenrieder Spange Richtung Allach zwischen Dreieck Eschenried und Dreieck Allach 20. Minuten, dann weiter Richtung Nürnberg zwischen dem Dreieck München Südwest und Ludwigsfeld 22 Minuten und auf der anderen Seite Ostrichtung Nürnberg zwischen Hohenbrunn und Kirchheim im Moment auch stockend, das sind 11 Minuten. Hab Geduld, kommt gut an.
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7: Und die aktuellsten Blitzer in München unter Region, Einsteinstraße statt auswärts mit Sofortkasse, dann neu, Landkreis Erding beim Postwerk Richtung Eiting, danke André. Michael meldet Landkreis Dachau-Karlsfeld-Bürgerhaus in der Münchner Straße und von Gerd kommt der im Landkreis Ebersberg. Niederkarging wird der Blitzer gerade aufgebaut. Alle in der Arabella München App, mehr bitte melden, ganz einfach per WhatsApp oder Anruf 089 4433 4433. Danke euch!
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45, hier ist Arabella München. Und fährt der Zug oder fährt er nicht bei der Hitze? Möglicherweise tut er es nicht. Die Deutsche Bahn stellt sich ab morgen offiziell auf den Hitzekollaps ein und erlaubt allen Zuganbietern ganz offiziell Züge aus dem Fahrplan zu streichen. Die Idee dahinter, lieber weniger Züge auf den kochenden Gleisen, als dass mitten in der Hitze alles zusammenbricht und ihr dann im überhitzten Waggon feststeckt. Unsere Bahnen bei uns in Bayern, wie jetzt die BRB oder Averio, sagen direkt, nein danke, wir fahren nach Fahrplan weiter, weil die Menschen müssen ja trotzdem in die Arbeit zum Einkaufen oder auch an den Badesee. Hitze hin oder her. Vielleicht wäre es wichtig, sich andere Maßnahmen einfallen zu lassen, als uns die Züge zu streichen. 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

0: bis zu 35 heute Nachmittag sind drin. Aktuell haben wir am Sendlinger Tor 33 Grad. Bei euch in Windach im Landkreis Landsberg am Lech sind es auch 33 Grad und am Flughafen 32 Grad. Dazu scheint den ganzen Tag die Sonne. Morgen nochmal richtig heiß. Es wird der heißeste Tag der Woche mit sonnigen 36 bis 38 Grad. Am Freitag ziehen dann ab Mittag dunklere Wolken durch. Das sind teilweise kräftige Gewitter dabei. Und das Ganze bei schwülen 35 Grad. Soweit das Wetter. Jetzt die Arabella München Nachrichten um 14 Uhr.
1: Schönen Nachmittag. Die Nachrichten mit Sebastian Uhl. Zuerst das Wichtigste aus München und der Region. Wir schwitzen ab heute wieder so richtig. Die nächste Hitzewelle hat begonnen. Die Stadt ruft nochmal zum Wassersparen auf. München-Reporter Ingmar Dressler.
2: Auch Kommunen wie Ismaning oder Starnberg bitten darum, geht verantwortungsvoll mit der wichtigen Ressource Wasser um. Beim Duschen, Zähneputzen oder auch Abspülen. Bei uns in München gilt noch immer die Wasserallgemeinverfügung bis mindestens August. Heißt, es ist verboten, Rasen und Wiesen zu gießen. Tagsüber sind auch Gärten tabu. Autos privat waschen ist auch nicht erlaubt, genauso wie Pools und Planschbecken aufzufüllen.
1: Auch immer Thema bei Hitze und Trockenheit ist die Waldbrandgefahr. Über Bayern steigen bereits Flugzeuge auf, um die Lage zu beobachten. Angeordnet wurden die Flüge in Niederbayern und in der Oberpfalz. Forstministerin Karnibal ruft zur Vorsicht auf. Auf keinen Fall sollte mit offenem Feuer hantiert oder geraucht werden im Wald. Jetzt also auch BMW. Als letzter deutscher Autokonzern bauen auch die Münchner zahlreiche Stellen ab. Weltweit sollen rund 8000 Jobs wegfallen, heißt es aus Unternehmenskreisen. Kündigungen soll es aber keine geben. Der Stellenabbau soll über natürliche Fluktuation und ein Abfindungsprogramm auf freiwilliger Basis erfolgen. Jetzt sind sie offiziell im Amt. Bundespräsident Steinmeier hat die neuen Minister im Bundeskabinett ernannt. Steffen Bilger ist neuer Verkehrsminister, Carsten Linnemann neuer Gesundheitsminister. Nina Wagen übernimmt das Kanzleramt. Im Bundestag vereidigt werden die neuen Personalien erst im September nach der Sommerpause. Und blind aufs Navi vertraut hat ein Autofahrer in Grün im Kreis Garmisch-Partenkirchen. Er ist einen schmalen Wanderweg einfach stur weitergefahren, bis sein Wagen auf einer viel zu schmalen Brücke abgerutscht und hängen geblieben ist. 4 Stunden lang haben die Einsatzkräfte gebraucht, um das Auto zu bergen. Der Fahrer wurde angezeigt. Immer gut informiert, das waren die Nachrichten für München und die Region. Und jetzt der zuverlässige Verkehrsservice mit Simon Jägersberger.
0: Und da haben wir die A9 München-Nürnberg zwischen Dreieck-Holledau und Langenbruck. Bitte aufpassen, defekter PKW, mittlere Spur ist blockiert. Deswegen staut sich's auch hier dann im weiteren Verlauf nochmal zwischen Manching und Denkendorf. Ebenfalls Stau, da dauert's aktuell eine halbe Stunde. Dann haben wir die A8 München-Salzburg zwischen Rohrdorf und Bernau am Chiemsee. Immer noch 10 Kilometer Stau, 1 Stunde Zeitverlust haben wir hier. In der Gegenrichtung zwischen Bernau am Chiemsee und Fraßdorf dauert's auch 20 Minuten. Und wenn ihr weiter nach München fahrt, zwischen Weyern und dem Kreuz Süd ebenfalls 20 Minuten. Zeitverlust. Dann haben wir die A99 West Richtung Nürnberg zwischen Freiham Mitte und Ludwigsfeld. 8 Kilometer Stau, 31 Minuten stehen hier auf der Uhr und 20 Minuten davor schon auf der Eschenrieder Spange zwischen dem Dreieck Eschenried und dem Dreieck Allach. Kommt gut und sicher an.
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0: Und die aktuellsten Blitzer in München und der Region, Landkreis Erding beim Kompostwerk Richtung Eiting, dann in Karlsfeld, Bürgerhaus Münchner Straße und Landkreis Ebersberg in Niederkarging. Da haben wir auch noch einen. Gerne mehr unter 089 44 33 44 33. Alle Blitzer haben wir immer in der Arabella München App. Danke euch.
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0: Servus, wir sind mittendrin im nächsten Hitzetag in München und der Region. Morgen dann bis zu 38 Grad. Bist du verrückt? Also ich glaube, die Mitarbeiter, die die Kühltruhen einräumen und ständig für Nachschub sorgen für uns, haben während der Hitze den coolsten Job in München und der Region. Danke fürs Auffüllen und wir spielen natürlich die passende Musik dazu. Mehr 80er, mehr 90er, jetzt mit den 90ern. Dario G und Carnaval de Paris.

Das war Harry Styles auf Arabella München. Es ist gleich 14:45. So, Sommerfestival im Olympiapark. Am Freitag geht's los zum Sommerferienstart. Es gibt Fahrgeschäfte, viel zu essen, zu trinken und jedes Wochenende ein anderes Motto. Übermorgen geht's los mit Bayern und Kultur. Da gibt's dann Festumzug durch den Olympiapark, Bauernmarkt und sogar Schafkopf-Crashkurse. Und am Sonntag ist der Dackel-Day mit Hindernisparcours und Spaziergang. Sommerfestival

0: Er geht dann bis zum 23. August täglich ab 11 Uhr. Und der EV Eich im Landkreis Freising wird 50 Jahre und schmeißt am Wochenende ein Dorffest. Freitag geht's los mit einem Bierbong-Turnier, Samstag Live-Konzert mit der Austro-Pop-Band Austria 4 Plus und am Sonntag Familientag mit Ochsenbraten, Flohmarkt und Hunderennen. Das Konzert am Samstag kostet 30 Euro, sonst kostet das ganze Fest nichts. Und noch mehr Tipps haben wir immer für euch in unserem extra großen Veranstaltungskalender auf radioarabella.de.
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1: Das Wetter für München und die Region, und wir nähern uns langsam den absoluten Höchsttemperaturen von bis zu 35 Grad. Heute aktuell am Marienplatz in Pasing 34 Grad. Bei euch in Unterschleißheim sind es auch 34 Grad und in Ebersberg 33 Grad. Es bleibt heute bei ganz, ganz viel Sonnenschein und es wird dann morgen sogar noch heißer. Genauso Wetter wie heute mit viel Sonne, aber 36 bis 38 Grad. Freitag steigt ab dem Spätnachmittag dann so ein bisschen das Unwetterrisiko. Da können oft schwere Gewitter runterkommen, teilweise mit Hagel, Starkregen, und auch ziemlich stürmisch kann es werden. Ziemlich schwül dann bei 35 Grad.
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1: Der zuverlässige Verkehrsservice für München und die Region, da haben wir immer noch die A8 München-Salzburg zwischen Rohrdorf und Bernau. 10 Kilometer Stau, eine Stunde Zeitverlust. In der Gegenrichtung zwischen Bernau und Fraßdorf 20 Minuten. Und wenn ihr weiterfahrt nach München zwischen Weyern und dem Kreuz Süd, stockt es auch nochmal. 20 Minuten haben wir hier. Auf der A9 München-Nürnberg zwischen Manching und Denkendorf 12 Kilometer Stau, gute halbe Stunde dauert's. Und dann haben wir noch die A99, einmal die Eschenrieder Spange Richtung Allach zwischen Dreieck Eschenried und Allach, 4 Kilometer Stau, 20 Minuten. Und auf der Westrichtung Nürnberg zwischen Freiham und Ludwigsfeld 8 Kilometer Stau. Dauert 31 Minuten. Kommt gut an.
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1: Die aktuellsten Blitzer in München und der Region meldet ihr uns bitte einfach unter 089 4433 4433. Und alle haben wir sowieso immer in der Arabella München App für euch. Danke.
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Man at Work Musik aus Australien, Down Under um 14:30 auf Arabella München. Das Wetter heute Nachmittag schreit nach Sprung ins Wasser und deswegen ganz kurz der Blick auf die Münchner Freibäder. Es ist noch ganz entspannt. Die Bäderampel steht überall komplett auf grün, egal ob Schüren, Dante, Prinzregenten oder Michaelibad. Überall sind noch über 80% der Plätze frei, also Handtuch einpacken. Und ab ins kühle Nass, wenn ihr könnt. Euch einen schönen Nachmittag, gleich mit Andi Karke. Ich bin Simon Jägersberger. Bis morgen.

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1: Ja, das sieht langsam rekordverdächtig aus. 36 Grad aktuell an der Bavaria. Gruß raus an alle, die da für uns schwitzen und die Wiesen bei dieser Hitze aufbauen. Aktuell auch knappe 36 in Röhrmoos im Landkreis Dachau und auch in Tutzing. Tropisch die Nächte, die Werte 20 bis 16 Grad, wobei es wahrscheinlich in München deutlich wärmer sein wird in der Nacht. Morgen im Arabella München Wettertrend, auch da um die 35, 36 Grad heiß und von Freitag bis Sonntag jeweils

0: Schönen Nachmittag, die Nachrichten mit Sebastian Uhl. Zuerst das Wichtigste aus München und der Region. Jetzt, so kurz vor den Sommerferien, schauen die Behörden am Flughafen genau hin. Denn immer öfter melden Eltern ihre Kinder krank und fliegen schon vor dem letzten Schultag in den Urlaub, was vermeintlich günstiger ist. München-Reporter Dominik Schweiger, dabei drohen aber hohe Strafen.
1: Häufig sind bis zu 1.000 Euro möglich, teilweise aber auch bis zu 2.500 Euro. Entscheidend ist außerdem, wie lange das Kind fehlt und ob die Familie schon mal aufgefallen ist. Und auch wichtig, ein günstigerer Flug oder weniger Stau sind keine Gründe für Befreiung vom Unterricht. Wer sein Kind einfach krank meldet und trotzdem in den Urlaub fliegt, begeht also eine Ordnungswidrigkeit.
0: Es ist so richtig heiß in München und der Region. Die Hitzewelle macht aber auch vielen zu schaffen, darunter den Wildtieren in der Natur. Wir können aber ganz einfach helfen, München-Reporterin Arabella Schäffler.
2: Vögel, Eichhörnchen, Insekten. Für sie wird die Wassersuche bei den aktuellen Temperaturen zur echten Tortur. Münchner Tierschützer haben deshalb die Bitte an uns, ganz einfach helfen. Schon eine flache Wasserschale auf dem Balkon oder ein aufgeschnittener Tetrapack im Garten kann für die Tiere lebensrettend sein. Wichtig dabei nur, das Wasser regelmäßig wechseln.
0: In vielen südeuropäischen Urlaubsregionen toben wegen der Hitze und Trockenheit aktuell teils schwere Waldbrände. Eine gute Nachricht kommt jetzt aus Griechenland. Der Waldbrand auf der beliebten Urlaubsinsel Paros ist unter Kontrolle, heißt es von der örtlichen Feuerwehr. Damit es bei uns in Bayern gar nicht erst so weit kommt, starten wieder Beobachtungsflüge, die Waldbrände frühzeitig erkennen sollen. Und noch die gute München-Nachricht. Die E-Flotte bei den Öffentlichen bei uns wächst. Die MVG testet heute und morgen zum ersten Mal einen neuen E-Gelenkbus auf der Linie 62 zwischen Rotkreuzplatz und Ostbahnhof. Mittelgroße Elektrobusse sind bereits seit Jahren in der Stadt unterwegs. Immer gut informiert, das waren die Nachrichten für München und die Region. Und jetzt der zuverlässige Verkehrsservice mit Andi Karg.
3: Servus zu euch auf die Straßen, 2:02. Ich hoffe, die Klimaanlage funktioniert bei euch im Auto. Auf der A8 nach Salzburg verliert ihr aktuell 1 Stunde, 10 Kilometer immer noch die Staulänge zwischen Rohrdorf und Bernau am Chiemsee. In der Gegenrichtung zwischen Bernau und Fraßdorf 2 Kilometer, dauert 10 Minuten länger. Dann nochmal 15 Minuten zwischen Holzkirchen und Kreuz Süd. A9 nach Nürnberg, 1/2 Stunde Zeitverlust dort zwischen Manching und Denkendorf. A95 München Richtung Garmisch eine Ölspur. Achtung zwischen Schäftlarn und Wolfratshausen, rechte Spur ist blockiert. A96 nach München kommt noch zwischen Landsberg am Lech Ost und Schöffelding, defekter PKW. Und die Moserer Straße zwischen am Oberwiesenfeld und der B304 Landshuter Allee, also rechte Spur ist blockiert. Da steht ein Pannen-LKW. Ich wünsche euch überall eine gute Fahrt ans Ziel.
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3: Dankeschön Jochen, Matthias, André und Michael. Die aktuellsten Blitzer in München und der Region stehen auf der Ismaninger Straße auswärts, Tempo 30. Pippinger Straße in Obermenzing, Ecke Steirer Straße. Landkreis Erding beim Kompostwerk Richtung Eiting und Landkreis Dachau, Karlsfeld beim Bürgerhaus, die Münchner Straße ist es. Noch mehr Blitzer in der Arabella München App. Gerne melden, wenn ihr was seht. Unsere Nummer ist die 4433 4433.
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3: Servus um 3:15. Was für ein Sommer und was für eine Hitze heute, oder? Knappe 36 Grad. Ey, so schnell kannst dein Eis gar nicht schlecken, oder? Wie das zerläuft zwischen den Fingern. Lasst es euch trotzdem schmecken und dazu natürlich die Musik von Arabella München. Mehr 80er und mehr 90er. Jetzt mit Last Ketchup und gleich Laura Branigan.
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0: Das ist auch eine Form der Abkühlung an so einem Hitzetag. Arabella München hier mit Aha, Crying in the Rain, 3:15 haben wir's. Wie oft bin ich bei der letzten Hitzewelle vor leeren Eisregalen im Supermarkt gestanden? Ich hoffe, diesmal wird kräftig vorproduziert. Und auch die Eisdielen bei uns in München und der Region werden komplett überrannt. Heute am Rotkreuzplatz, da standen auf einmal 200 Kids gleichzeitig an beim Sacletti, hat uns der Filialleiter Benny erzählt. Und auch, welche Eissorten bei der Hitze am besten gehen.
1: Bei der Hitze gehen wir schon eher so ein bisschen in die Sorbet-Sorten rein. Holunder, Basilikum, für die Erwachsenen da ein bisschen Prosecco drin, sehr beliebt gerade. Sonst natürlich Erdbeer, Zitrone. Aber witzigerweise auch die Schokosorten, obwohl es so warm ist, laufen auch trotzdem.
0: Ja, bei mir heißt es einfach egal, was, Hauptsache Eis. Und wenn ihr noch mehr Abkühltipps braucht, inklusive Echtzeitauslastung der Freibäder, klickt gerne mal rein auf radioarabella.de. Und morgen verschaffen wir euch Hitze, schwitzefrei. 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
7: Das Wetter für München und die Region, es brennt überall sowas von runter. Wir haben jetzt 36,5 Grad am Taxisgarten, dann in Gilching genau 36, im Landkreis Starnberg auch die 36 in Landshut. Passt bitte bei dieser Wahnsinnshitze auf euch auf, trinkt genügend. In der Nacht meist klar, nur locker bewölkt, es wird sehr warm bleiben, 20 bis 16 Grad, vermutlich noch ein bisschen wärmer. Arabella München Wettertrend, auch morgen nochmal eine Prügelhitze von über 35 Grad. Und von Freitag bis Sonntag, wir haben jeweils einen sonnigen Start in den Tag, aber drückende Schwüle und dann vermehrt Quellwolken und lokale Hitzegewitter. Die Nachmittagswerte Richtung Wochenende, die gehen der Spur zurück, bleiben aber über 30 Grad. Soweit das Wetter und jetzt die Nachrichten um halb mit Sebastian Uhl.
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9: Arabella München um halb, immer gut informiert, jetzt das Update. Dieter Reiter kann auf

0: Atmen. Seine FC Bayern-Affäre hat keine weiteren Konsequenzen. Die Regierung von Oberbayern hat das Disziplinarverfahren gegen den Alt-OB jetzt eingestellt. Es handele sich nur um ein Dienstvergehen von geringerer Schwere, heißt es zur Begründung. Reiter hielt ohne Genehmigung des Stadtrats ein Amt bei den Bayern inne. Im Nachhinein entschuldigte er sich öffentlich und spendete seine Vergütungen. In Zeiten von Streaming haben es Kinos immer schwerer. In Dachau schließt jetzt das letzte der Stadt endgültig. Das Cinema in der Fraunhofer Straße ist schon seit Anfang des Jahres zu, aus gesundheitlichen Gründen der Betreiberin. Weil kein Nachfolger gefunden werden konnte, wird das Kino jetzt aufgegeben. In dem Gebäude sollen neue Freizeitangebote entstehen. Und noch die gute München-Nachricht heute aus dem Gärtnerplatztheater. Morgen endet die laufende Spielzeit und das Theater freut sich wieder über zahlreiche Besucherinnen und Besucher. Zum dritten Mal in Folge lag die Auslastung bei über 97%. Ende September startet die neue Saison, der Vorverkauf hat bereits begonnen. Immer gut informiert, das war das Update für München und die Region. Und jetzt der zuverlässige Verkehrsservice mit Andi Karg.
1: Servus zu euch auf die Straßen. Eine Minute nach halb. Gefahr auf der A9 nach Nürnberg. Da gab es einen Unfall. Personen sind ausgestiegen zwischen Eching und Kreuzneufahren. Die linke und mittlere Spur sind blockiert. Auf der B3 88 Richtung Vilsbiburg zwischen Kleinfelden und dem Abzweiger nach Felden ein defekter Pkw. A8 nach Salzburg. Eine Stunde immer noch der Zeitverlust im 10 Kilometer langen Stau zwischen Rohrdorf und Bernau am Chiemsee. In der Gegenrichtung zwischen Bernau am Chiemsee und Fraßdorf 2 Kilometer, dauert 10 Minuten. Dann nochmal zwischen Holzkirchen und Kreuz Süd 10 Kilometer, mindestens eine Viertelstunde. Die A9 nach Nürnberg zwischen Manching und Denkendorf 11 Kilometer, dauert eine halbe Stunde länger. Und die A8 nach München zwischen Solzimos und Rastplatz Fuchsberg West, ein Unfall, der war schwer, deswegen ist jetzt gerade die Richtungsfahrbahn gesperrt worden. Überall eine gute Fahrt für euch. Aktuellste Blitzer momentan in München und der Region: Ismaninger Straße, und zwar auswärts in der 30er-Zone, Pippinger Straße in Obermenzing, Ecke Steirer Straße, im Landkreis Erding beim Kompostwerk Richtung Eiting und im Landkreis Dachau, Karlsfeld am Bürgerhaus, die Münchner Straße. Noch mehr Blitzer in der Arabella München App. Sagt uns gerne Bescheid, wenn ihr noch was seht. 4433 4433.
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Mehr 80er und mehr 90er. Arabella München für euch mit Chicago. You are the inspiration. Gerade eben sind die neuesten Wetterdaten reingeflattert. In der Prognose morgen unglaubliche 38 Grad, wobei wir jetzt schon 37 haben. Hier in München im Englischen Garten eben gemessen am Monopteros. 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Heute genau vor 30 Jahren hat auch ein Mann, den ihr alle kennt, sicher auch mega geschwitzt. Heute vor 30 Jahren hat er seine Solokarriere gestartet. Seine erste Single Freedom, eher mau. Aber dann ging sowas von steil bergauf mit all seinen großen Hits.

Und hier ist dieser Mann, der eben erst die Halbzeit beim WM-Finale gerockt hat. Robbie Williams Superstar mit Angels. Schönen Hitzenachmittag für euch alle.

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6: Es war gleich 16 Uhr.
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6: Ein paar kleinere, harmlose Wolken sind da, spenden, glaube ich, für ein paar Sekunden Schatten, aber dann schlägt die Sonne unbarmherzig wieder zu. Knapp 37 Grad beim Deutschen Theater, Althegnenberg knappe 37, Landkreis Fürstenfeldbruck, Kirchheim knappe 37 Grad. Es geht dann ganz langsam runter in der kommenden Nacht, vielfach klar, die Werte 20 bis 16 Grad. Arabella München Wettertrend. Morgen sind 38 Grad angesagt. Am Freitag zunächst sonnig und rund 35 Grad heiß. Was für ein Start dann in die Sommerferien. Zum Abend von Westen her eine Gewitterfront mit Unwetterpotenzial. Am Wochenende ein Wechsel aus Wolken, Sonne

0: Ein paar Schauer und Gewitter, die Schwüle geht ein bisschen, aber trotzdem noch 30 Grad. Soweit das Wetter und jetzt die 16 Uhr Nachrichten für euch.
1: Schönen Nachmittag, die Nachrichten mit Sebastian Uhl. Zuerst das Wichtigste aus München und der Region. Die Stadt muss dringend Geld sparen. Das wirkt sich bald auch auf unseren Nahverkehr aus, zeigt jetzt der Fahrplan der MVG für das kommende Jahr, den der Stadtrat beschlossen hat. München-Reporterin Cora Weidner.
2: Zur angespannten finanziellen Lage kommt noch dazu, dass die Tarifeinnahmen schon seit Jahren nicht mehr die Kosten decken. Deshalb

0: Bei rund 20 Buslinien wird der Takt ausgedünnt.
1: Es ist längst nicht mehr die Droge der Schickeria. Kokain überschwemmt den Drogenmarkt bei uns in der Stadt wie noch nie. München-Reporterin Chantal Martin.
2: Die Münchner Polizei und die Staatsanwaltschaft schlagen Alarm. Bei fast 3/4 aller schweren Rauschgiftdelikte in München geht es mittlerweile um Koks. Die Ermittler sprechen von einer regelrechten Schwemme aus Südamerika. Der Stoff ist extrem rein und wird immer günstiger. Besonders dramatisch, jeder zweite Drogentote in München ist an einer Überdosis Kokain gestorben.
1: Die neuen Minister der Bundesregierung haben jetzt ihre Ernennungsurkunden von Bundespräsident Steinmeier erhalten. Damit können Verkehrsminister Bilger, Gesundheitsminister Linnemann und Kanzleramtschefin Waken die Amtsgeschäfte übernehmen. Im Bundestag vereidigt werden sie erst im September nach der Sommer. Alt-OB Reiter feiert einen juristischen Erfolg. Die Regierung von Oberbayern hat das Disziplinarverfahren gegen ihn eingestellt. Dabei ging es um seine nicht genehmigten Nebenämter beim FC Bayern. Es läge kein schwerwiegender Fall vor, heißt es. Und wir sind gerüstet für die kommenden Hitzetage, zeigt der jährliche Hitzecheck der Deutschen Umwelthilfe. Bei den Themen Schatten durch Bäume und Flächenversiegelung liegt München unter allen bayerischen Städten auf Platz 1. Positiv bewertet wurde außerdem die kühle Ortekarte mit Schattenplätzen und Wasserspendern in der Stadt. Den Link dazu gibt's auf unserer Homepage. Immer gut informiert, das waren die Nachrichten für München und die Region. Und jetzt der zuverlässige Verkehrsservice mit Andi Karg.
3: Servus zu euch auf die Straßen. 4:02 auf der A96 München-Lindau. Linke Spur ist noch blockiert zwischen Inning am Ammersee und Tunnel Eching. Achtung, eine ungesicherte Unfallstelle und Personen sind auf der Fahrbahn. A9 nach Nürnberg, auch da hat's gekracht und Personen sind ausgestiegen zwischen Eching und Kreuzneufahren. Linke und mittlere Spur dort blockiert. Auf der Westumfahrung nach Nürnberg, auch da haben wir zwei Streifen, die blockiert sind. In Höhe Dreieck Feldmoching, da liegt nämlich ein größeres Plastikteil. Und in der Gegenrichtung zwischen Neuherberg und Dreieck-Allach 8 Kilometer Stau. 20 Minuten. Die 388 Richtung Vilsbiburg, ein defekter PKW zwischen Kleinfelden und dem Abzweiger nach Felden. A8 nach Salzburg, eine Stunde immer noch der Zeitverlust im Stau zwischen Rosenheim und Bernau am Chiemsee. In der Gegenrichtung zwischen Felden und Fraßdorf 4 Kilometer, eine halbe Stunde. A8 Stuttgart Richtung München, Richtungsfahrbahn ist noch gesperrt nach dem schweren Unfall zwischen Sulzemoos und Rastplatz Fuchsberg West. Deshalb zwischen Odelshausen und Dachau-Fürstenfeldbruck auch Stau, 3 Kilometer, dauert aber massiv. 55 Minuten verliert ihr dort. Die A9 nach Nürnberg habe ich noch 35 Minuten zwischen Manching und Denkendorf und zwischen Kreuznord und Eching nochmal 4 Kilometer, dauert 25 Minuten. Und ein bisschen klemmt es noch auf dem Ring zwischen Weißenseestraße und der A96 bei Sendling. Ich wünsche euch überall viel Geduld, kommt's gut voran und vor allen Dingen sicher ans Ziel.
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3: Aktuellste Blitze in München und der Region. Alex, vielen Dank. In Puchheim beim Einkaufscenter in der Zeppelinstraße, Ecke Dornierstraße Richtung FFB. Die Ismaninger Straße auswärts, 30er-Zone beachten. Dann die Pippinger Straße in Obermenzing, Ecke Steirer Straße. Landkreis Erding beim Kompostwerk Richtung Eiting. Und Landkreis Dachau, Karlsfeld beim Bürgerhaus, die Münchner Straße. Alle Blitze in der Arabella München App. Und wenn ihr was seht, gerne melden. Unsere Nummer 4433 4433.
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3: Servus um 4:15. Auch alle Klimaanlagen und Ventilatoren auf Anschlag. So auch im Matheser Kino. Wenn ihr Bock habt, dann gibt's in ein paar Minuten wieder Tickets für den Film der Woche. Stelle ich euch gleich vor. Aber jetzt darf ich erstmal vorstellen: Rigera und Aerosmith. Mehr 80er und mehr 90er. Ab zum Strand.

0: Für euch mehr 80er, mehr 90er. Arabella München mit Chaka Khan. Gleich 15:45.
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0: Ja, und wir halten mal fest, die Marvel-Superhelden, die sterben nie aus. Ryan Gosling zum Beispiel will demnächst als Ghost Rider in die Kinos kommen. Und schon diese Woche gibt's ein Wiedersehen mit Peter Parker, alias Spider-Man, im mittlerweile schon vierten Teil Spider-Man Brand New Day. Arabella München Kinoexperte Sebastian Will war für euch drin.
2: Als Spider-Man im letzten Film die Welt gerettet hat, musste er dafür einen hohen Preis bezahlen. Er ist aus dem Gedächtnis der Menschheit verschwunden. Niemand erinnert sich mehr an ihn, nicht mal seine engsten Freunde.
3: Ihr wisst nicht mehr, wer ich bin, aber wir kannten uns mal. Etwas Schlimmes sollte passieren. Und der einzige Weg, es zu verhindern, war, dass mich alle vergessen.
2: Also lebt Peter ganz allein in New York, schwingt sich als Spider-Man durch die Straßenschluchten und versucht weiterhin, seine Stadt zu beschützen. Als einsamer Wolf. Und genau daraus zieht Brand New Day seine Spannung. Dabei trifft Spider-Man auch auf alte und neue Feinde, bis sich plötzlich etwas an ihm selbst verändert. Seine Superheldenkräfte spielen völlig verrückt.
4: Spinnen besitzen drei Lebenszyklen. Zwischen den Zyklen kann es die Spinne anfällig für Gefahren machen.
2: Wird am Ende vielleicht sogar Spider-Man selbst eine Bedrohung?
5: Wenn DNA mutiert, dann wäre das enorm gefährlich.
2: Spider-Man Brand New Day steckt voller spannender Ideen. Viel Action, aber auch Humor. Und es gibt viele tiefe Einblicke in die Seele von Peter Parker. Also eine wirklich gelungene Kombination.
0: Dankeschön, Sebastian. Ha, wie schön, oder? Klimatisiertes Kino bei der Hitze mal für 2 Stunden. Und nur die Actionhelden schwitzen für euch. Wenn ihr Bock drauf habt, jetzt schnell durchklingeln und Tickets für den

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11: Das Wetter für München und die Region. Wir schwitzen uns so langsam rein in den Feierabend mit knapp 36 Grad am Buffgarten. Ebenso bei euch draußen in Grafing im Landkreis Ebersberg. Oberschleißheim glüht ebenfalls. In der kommenden Nacht kaum Entspannung, 20 bis 16 Grad. Arabella München Wettertrend morgen. Viel Sonnenschein und wieder mega Hitze. Angekündigt sind 38 Grad. Am Freitag, da wird es zunächst sonnig bleiben im Tagesverlauf. Mehr und mehr Wolken, aber auch da über 35 Grad. Gerade im Übrigen vom Abend her eine Gewitterfront mit Unwettergefahr. Am Wochenende dann ein Wechsel aus Sonne, Wolken und ein paar Schauern. Da gehen die Werte runter, aber es bleibt immer noch warm. Über 30 Grad die Temperaturen. Soweit das Wetter. Jetzt die Nachrichten um halb mit Sebastian Uhl.
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13: Arabella München um halb, immer gut informiert, jetzt das Update. Aus Fahrplan wird Sparplan. Die MVG muss für das kommende Jahr zahlreiche Linien ausdünnen, um Kosten zu senken. Der Stadtrat hat die Pläne jetzt offiziell beschlossen. Die U7 fährt dann nur noch zu den Stoßzeiten. Bei der Tram 25 und zahlreichen Buslinien fällt der 5-Minuten-Takt weg. Die Krise der deutschen Autobranche macht auch vor BMW nicht halt. Die Münchner wollen tausende Stellen in Deutschland abbauen, das haben mehrere Medien aus Unternehmenskreisen erfahren. Demnach haben sich

0: Konzernführung und Betriebsrat auf ein Abfindungsprogramm geeinigt, um betriebsbedingte Kündigungen zu vermeiden. Und noch die gute München-Nachricht. Mit dem Zug bis nach Verona, das geht in ein paar Jahren deutlich schneller. Die Haupttunnelröhren zwischen Österreich und Italien sind jetzt verbunden. Arbeiter haben sich 1400 Meter unter dem Brennerpass die Hände gereicht. Wenn der Tunnel in 6 Jahren die alte Alpenstrecke ersetzt, verkürzt sich die Fahrzeit um etwa 2 Stunden. Immer gut informiert, das war das Update für München und die Region. Und jetzt der zuverlässige Verkehrsservice mit Andi Karg.
1: Servus zu euch auf die Straßen. 1:05 braucht heute sehr viel Ausdauer und Geduld vor allen Dingen. Wir schauen mal, dass wir den Überblick kompakt für euch haben. Auf der Ostumfahrung nach Salzburg haben wir erstmal eine Stoßstange auf der mittleren Spur. Gefahr zwischen Aschheim, Ismaning und Kirchheim. Die A8 nach Salzburg, 1 Stunde immer noch der Zeitverlust im Stau zwischen Rosenheim und Bernau im Chiemsee. A8 Stuttgart Richtung München, rechte Spur ist gesperrt. Es hat gekracht zwischen Sulzemoos und Rastplatz Fuchsberg West. Die A9 nach Nürnberg, 20 Minuten zwischen Freudmanning Süd und Eching. Die 9 nach Nürnberg weiter zwischen Manching und Denkendorf. 9 Kilometer dauert fast eine halbe Stunde. A96 nach Lindau, 20 Minuten zwischen Wörthsee und Greifenberg. Westumfahrung nach Lindau, 23 Minuten zwischen Neuherberg und Dreieck-Allach. In der Maria-Theresia-Straße, Ecke Siebertstraße, läuft aktuell ein Polizeieinsatz. Bitte umfahrt, da ist nämlich abgesperrt. Und ansonsten nochmal vielfach Stop and Go auf dem Ring.
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1: Aktuellste Blitze in München und der Region, Landkreis Fürstenfeldbruck in Puchheim, beim Einkaufscenter in der Zeppelinstraße, Ecke Dornierstraße Richtung FFB. Noch mehr in der Arabella München App. Wenn ihr was seht, gerne melden. 4433 4433.
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Das Feierabendbusserl kommt von Sixpence Non The Rich auf Arabella München und Kiss Me, 16:45. Zum heutigen Tag gehört definitiv ein Eis dazu, oder? Am Mehr-Miteinander-Mittwoch könnt ihr mit Eis übrigens jemandem etwas Gutes tun. Eine Aktion der Lichtblick-Seniorenhilfe. Einfach mal ein Eis spendieren für andere. Der Aufruf von Anja und dem Morgenhuber, der kam heute früh gleich so gut an, dass sich jede Menge von euch gemeldet haben und mitmachen. So auch der Stefan aus Ismaning, der hat sich bei uns gemeldet und Eis für ein älteres Paar spendiert. Vielen Dank für die tolle Geste, Stefan. Fast 3000 Kugeln Eis sind da jetzt schon zusammengekommen und gespendet worden. Da sage ich mal an alle von euch, die das bislang gemacht haben, ein herzliches Dankeschön. Und jetzt munteres Weiterschlecken. Wie ihr übrigens mitmachen könnt, erfahrt ihr auf radioarabella.de. Mehr 80er, mehr 90er. Jetzt mit Alphaville. Ab geht's in den Feierabend.

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13: Knappe 35 Grad am Friedensengel. In Walpertskirchen gute 34 im Landkreis Erding, auch in Seeshaupt. Da hilft doch nur ein Sprung in den Badesee, um sich jetzt abzukühlen. Es wird ganz langsam dann kühler, wenn wir von kühl sprechen können in der kommenden Nacht. 20 bis 16 Grad im Arabella München Wettertrend. Morgen nochmal prügelheiß. Viel Sonnenschein bei 38 Grad in der Spitze. Am Freitag haben wir einen sonnigen Start und auch da nochmal rund 35 Grad zum Start in die Sommerferien. Am Abend von Westen her eine Gewitterfront mit Unwetterpotenzial. Am Wochenende dann Wolkensonne, ein paar Schauer sind möglich oder auch ein Hitzegewitter. Die Temperaturen gehen ein bisschen zurück, bleiben aber im hochsommerlichen Bereich um die 30 Grad. Soweit das Wetter, jetzt die 17 Uhr Nachrichten.
14: Schönen Feierabend, die Nachrichten mit Sebastian Uhl. Zuerst das Wichtigste aus München und der Region. Jetzt, so kurz vor den Sommerferien, schauen die Behörden am Flughafen genau hin. Denn immer öfter melden Eltern ihre Kinder krank und fliegen schon vor dem letzten Schultag

0: in den Urlaub, was vermeintlich günstiger ist. München-Reporter Dominik Schwager, dabei drohen aber hohe Strafen.
1: Häufig sind bis zu 1000 Euro möglich, teilweise aber auch bis zu 2500 Euro. Entscheidend ist außerdem, wie lange das Kind fehlt und ob die Familie schon mal aufgefallen ist. Und auch wichtig, ein günstigerer Flug oder weniger

0: Tortur. Münchner Tierschützer haben deshalb die Bitte an uns, ganz einfach helfen. Schon eine flache Wasserschale auf dem Balkon oder ein aufgeschnittener Tetrapack im Garten kann für die Tiere lebensrettend sein. Wichtig dabei nur, das Wasser regelmäßig wechseln.
1: In vielen südeuropäischen Urlaubsregionen toben wegen der Hitze und Trockenheit aktuell teils schwere Waldbrände. Eine gute Nachricht kommt jetzt aus Griechenland. Der Waldbrand auf der beliebten Urlaubsinsel Paros ist unter Kontrolle, heißt es von der örtlichen Feuerwehr. Damit es bei uns in Bayern gar nicht erst so weit kommt, starten wieder Beobachtungsflüge, die Waldbrände frühzeitig erkennen sollen. Und noch die gute München-Nachricht. Die E-Flotte bei den Öffentlichen bei uns wächst. Die MVG testet heute und morgen zum ersten Mal einen neuen E-Gelenkbus auf der Linie 62 zwischen Rotkreuzplatz und Ostbahnhof. Mittelgroße Elektrobusse sind bereits seit Jahren in der Stadt unterwegs. Immer gut informiert, das waren die Nachrichten für München und die Region. Und jetzt der zuverlässige Verkehrsservice mit Andi Karg.
2: Um 2:05, Servus zu euch auf die Straßen. Wir haben erstmal Gefahr durch mehrere Kanthölzer auf der B17 Landsberg Richtung Reute. Zwischen Römerkessel und Hohenwart liegen die. Auf der A8 nach Salzburg verliert ihr aktuell immer noch im Stau eine Stunde zwischen Rosenheim und Bernau am Chiemsee. In der Gegenrichtung halbe Stunde länger zwischen Felden und Fraßdorf. A9 nach Nürnberg, 25 Minuten zwischen Freudmanning Süd und Pfaffenhofen. Die Westumfahrung nach Lindau, 24 Minuten zwischen Neuherberg und Dreieck-Allach. Und Stadtgebiet München, Maria Theresia. Straße in Bogenhausen, Ecke Siebertstraße. Hier läuft immer noch ein Polizeieinsatz. Bitte habt es auf dem Schirm und umfahrt es momentan. Ansonsten vielfach Stop and Go auf dem Ring. Ich wünsche euch überall eine gute Fahrt.
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2: Das sind die aktuellsten Blitzer in München und der Region im Landkreis Dachau. Am Wertstoffhof in Guckenberg. Michael, vielen Dank. Und in Puchheim beim Einkaufscenter in der Zeppelinstraße, Ecke Dornierstraße Richtung Fürstenfeldbruck wird kontrolliert. Noch mehr Blitzer in der Arabella München App. Gerne durchklingeln oder auch schreiben, wenn ihr was seht. Unsere Nummer ist die 4433 4433.
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2: Andi Karg ist für euch im Studio. Es ist 5:15. Wenn ihr jetzt gleich aus dem Büro kommt, nicht wundert, ihr werdet gegen eine Hitzewand laufen. Viel trinken, abkühlen lautet die Devise jetzt im Feierabend. Und natürlich mehr 80er und mehr 90er genießen. Hab ich dabei. Zum Beispiel gleich mit Michael Jackson. Oder auch Twisted Sister. So, und jetzt gönnen wir uns eine Runde Margarita Time. Wir starten mit Status Quo, euren Feierabend auf Arabella München.

Das trifft's auf den Punkt. Cruel Summer, Taylor Swift für euren Feierabend auf Arabella München. Nach getaner Arbeit wollen wir alle nur eins heute reinspringen, gell? Und wo geht am besten eine Abendschwimmrunde? Im Blick auf unsere Arabella München Freibadampel. Verrät es euch, wo es in den Münchner Freibädern aktuell voll ist und wo eben nicht. Am besten schaut's aktuell im Dantebad und im Ungerer aus, habe ich gerade gesehen. Da sind fast 90% der Plätze noch frei. Also ein klares Go, klares Grün von uns. Enger wird's aktuell im Prinzi oder auch im Schürenbad. Da stehen die Arabella München Freibadampeln auf eher gelb mit nur knapp 60% freier Plätze. Rot haben wir aktuell nicht, also egal wohin, ihr findet momentan überall ein freies Platz sein. Dann viel Spaß beim Erfrischen. Noch mehr Abkühltipps auf radioarabella.de. Jetzt kommen Twisted Sister.

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12: Das Wetter für München und die Region zum Feierabend. Was für ein Hitzetag. Wir haben immer noch über 34 Grad am Viktualienmarkt. Genau die 34 bei euch in Bockhorn im Landkreis Erding und auch in Taufkirchen. Es geht dann ganz langsam runter auf 20 bis 16 Grad. Arabella München Wettertrend morgen. Sonne satt, da können wir uns nicht beschweren. 38 Grad stehen in der Prognose. Freitag, da haben wir ebenfalls nochmal einen Megatag. Mit rund 35 Grad geht es dann in die Sommerferien. Zum Abend allerdings von Westen Gewitterfront mit Unwettergefahr. Am Wochenende Sonne, Wolken im Mix, ein paar Schauer oder auch Hitzegewitter können dabei sein. Trotzdem, die Hitze bleibt mit um die 30 Grad und so geht's auch dann rein in die erste Ferienwoche. Soweit das Wetter und jetzt die Nachrichten um halb mit Sebastian Uhl.
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14: Arabella München um halb, immer gut informiert, jetzt das Update. Dieter Reiter kann aufatmen. Seine FC Bayern-Affäre hat keine weiteren Konsequenzen. Die Regierung von Oberbayern hat das Disziplinarverfahren gegen den Alt-OB jetzt eingestellt. Es handele sich nur um ein Dienstvergehen von geringerer Schwere, heißt es zur Begründung. Reiter hielt ohne Genehmigung des Stadtrats ein Amt bei den Bayern inne. Im Nachhinein entschuldigte er sich öffentlich und spendete seine Vergütungen. In Zeiten von Streaming haben es Kinos immer schwerer. In Dachau schließt jetzt das letzte der Stadt endgültig. Das Cinema in der Fraunhofer Straße ist schon seit Anfang des Jahres zu, aus gesundheitlichen Gründen der Betreiberin. Weil kein Nachfolger gefunden werden konnte, wird das Kino jetzt aufgegeben. In dem Gebäude sollen neue Freizeitangebote entstehen. Und noch die gute München-Nachricht heute aus dem Gärtnerplatztheater. Morgen endet die laufende Spielzeit und das Theater freut sich wieder über zahlreiche Besucherinnen und Besucher. Zum dritten Mal in Folge lag die Auslastung bei über 97%. Ende September startet die neue Saison. Der Vorverkauf hat bereits begonnen. Immer gut informiert, das war das Update für München und die Region. Und jetzt der Zug.

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1: Eine Minute nach halb. Servus, einen schönen Feierabend zu euch auf die Straßen auf der B17 Landsberg Richtung Reute. Liegen immer noch Kanthölzer zwischen Römerkessel und Hohenwart. A8 nach Salzburg, eine Stunde unverändert, verliert ihr im Stau zwischen Rohrdorf und Bernau am Chiemsee. A8 Salzburg Richtung München, die Gegenrichtung halbe Stunde zwischen Felden und Fraßdorf. A9 nach Nürnberg, hier dauert es 20 Minuten länger zwischen Garching Süd und Allershausen. Auf der Westumfahrung 24 Minuten zwischen Neuherberg und Dreieck-Allach, Fahrt Richtung Lindau. Und Maria-Theresia-Straße, Ecke Siebertstraße. Da lief vorhin ein Polizeieinsatz. Da gibt es immer noch Behinderungen in Bogenhausen. Und ansonsten haben wir Stop and Go auf dem Ring. Überall eine gute Fahrt für euch.
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1: Aktuellste Blitzer jetzt im Feierabend in München und der Region. Danke, Georg. A94 nach Passau zwischen Anzing und Forstinning West von der Brücke. Im Landkreis Dachau beim Wertstoffhof in Guckenberg und Landkreis FFB in Puchheim beim Einkaufscenter in der Zeppelinstraße Ecke Dornierstraße. Alle Blitzer in der Arabella München App für euch. Wenn ihr was seht, unsere Nummer ist ganz einfach übers Telefon, über WhatsApp 4433 4433.
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Feierabend auf Arabella München mit mehr 80ern und mehr 90ern. Und alle Jahre ist es doch das gleiche Spiel. In der Schule passiert so kurz vor den Ferien gar nichts mehr. Da gibt es noch Aktionstage, da werden noch ein paar Ausflüge gemacht. Aber ich glaube, die meisten Kids freuen sich eigentlich, wenn schon längst Ferienzeit wäre. Umso größer natürlich immer wieder die Versuchung, die Kinder aus der Schule zu nehmen. Ja, einfach ein bisschen früher in den Urlaub zu starten. Absolut verboten, kann richtig viel Geld kosten. Die Strafen dafür locker mal 1.000 Euro, können aber auch bis 2.500 hochschnellen. Entscheidend ist nämlich, wie lange das Kind fehlt und ob eine Familie vielleicht schon mal erwischt wurde, also Wiederholungstäter. Habt das bitte auf dem Schirm, so könnte ja der vermeintlich günstige Flug auf einmal sehr, sehr viel teurer werden, gell? Und das Geld ist doch viel besser in Eis und sonstige schöne Sachen angelegt im Urlaub. Mein, da gibt es so viele Dinge, die man haben möchte. Schönen Urlaub an dieser Stelle schon mal. Two of Us jetzt und Blue Night Shadow.

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9: Was für ein Wetter in diesen Tagen. Noch 34 Grad an der Staatskanzlei. Auch bei euch draußen im Landkreis Mühldorf in Meitenbeet und auch in Unterhaching überall noch Hitze ohne Ende. In der kommenden Nacht 20 bis 16 Grad. Arabella München Wettertrend morgen. Auch da ganz viel Sonnenschein und es ist ultra heiß bei 38 Grad in der Spitze. Freitag sonniger Start. Im Tagesverlauf kommen mehr und mehr Wolken rein. Um die 35 Grad wird es nochmal hochgehen. Zum Abend dann eine Gewitterfront mit Unwettergefahr. Am Wochenende haben wir Sonne-Wolken im Mix. Ein paar Schauer und ein paar Gewitter werden ein bisschen Abkühlung bringen. Allerdings die Werte auch über 30 Grad. Soweit das Wetter, jetzt die 18 Uhr Nachrichten.
7: Schönen Abend, die Nachrichten mit Sebastian Uhl. Zuerst das Wichtigste aus München und der Region. Die Stadt muss dringend Geld sparen, das wirkt sich bald auch auf unseren Nahverkehr aus, zeigt jetzt der Fahrplan der MVG für das kommende Jahr, den der Stadtrat beschlossen hat. München-Reporterin Cora Weidner.
3: Zur angespannten finanziellen Lage kommt noch dazu, dass die Tarifeinnahmen schon seit Jahren nicht mehr die Kosten decken. Deshalb werden mehrere Linien gekürzt, zum Beispiel die U7, die künftig nur noch zu den Stoßzeiten fährt. Die Tram 25 wird nur noch im 10-Minuten-Takt fahren, auch bei rund 20 Buslinien wird der Takt ausgedünnt.
7: Es ist längst nicht mehr die Droge der Schickeria. Kokain überschwemmt den Drogenmarkt bei uns in der Stadt wie noch nie. München-Reporterin Chantal Martin.
8: Die Münchner Polizei und die Staatsanwaltschaft schlagen Alarm. Bei fast drei Vierteln aller schweren Rauschgiftdelikte in München geht es mittlerweile um Koks. Die Ermittler sprechen von einer regelrechten Schwemme aus Südamerika. Der Stoff ist extrem rein und wird immer günstiger. Besonders dramatisch, jeder zweite Drogentote in München ist an einer Überdosis Kokain gestorben.
7: Die neuen Minister der Bundesregierung haben jetzt ihre Ernennungsurkunden von Bundespräsident Steinmeier erhalten. Damit können Verkehrsminister Bilger, Gesundheitsminister Linnemann und Kanzleramtschefin Waken die Amtsgeschäfte übernehmen. Im Bundestag vereidigt werden sie erst im September nach der Sommerpause. Alt-OB

Walter feiert einen juristischen Erfolg. Die Regierung von Oberbayern hat das Disziplinarverfahren gegen ihn eingestellt. Dabei ging es um seine nicht genehmigten Nebenämter beim FC Bayern. Es läge kein schwerwiegender Fall vor, heißt es. Und wir sind gerüstet für die kommenden Hitzetage, zeigt der jährliche Hitzecheck der Deutschen Umwelthilfe. Bei den Themen Schatten durch Bäume und Flächenversiegelung liegt München

0: Servus auf den Straßen zu euch. 6:02 auf der A8 nach Salzburg. Immer noch eine Stunde der Zeitverlust. 10 Kilometer Stau unverändert zwischen Rosenheim und Bernau im Chiemsee. Dann haben wir Fahrt Richtung München. Hier dauert es eine halbe Stunde länger zwischen Felden und Fraßdorf. Auf der A9 nach Nürnberg verliert ihr eine halbe Stunde zwischen Garching Nord und Allershausen. Westumfahrung nach Lindau. Auch da knapp eine halbe Stunde länger zwischen Neuherberg und Dreieck-Allach. Und am Ring Luise-Kisselbach-Tunnel ist die linke Spur blockiert nach einem Unfall. Andreas, danke für die Info. Ansonsten haben wir natürlich Feierabendverkehr und ein bisschen Stop and Go. Wünsche euch überall eine gute Fahrt.
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0: Die aktuellsten Blitzer jetzt in München und der Region. Da haben wir die A94 nach Passau zwischen Anzing und Forst-Enning von der Brücke runter. Im Landkreis Dachau beim Wertstoffhof Guckenberg und Landkreis FFP in Puchheim beim Einkaufscenter in der Zeppelinstraße Ecke Dornierstraße. Alle Blitzer in der Arabella München App. Wenn ihr was seht, 4433 4433. Vielen Dank.
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0: Andi Karg für euch im Studio. Toll, dass ihr da seid. Kurz nach 18 Uhr an diesem Wahnsinns-Hitzetag. Morgen wird es ja noch heißer mit 38 Grad in der Spitze. Bin mir sicher, dass so langsam die Plätze an der Hackerbrücke weniger werden für den Sonnenuntergang nachher. Im Biergarten sowieso. Wir sind gerne überall bei euch. Und das natürlich mit mehr 80er und mehr 90er. Und das kommt jetzt für euch. Gleich Ashford und Simpson. Und hier ist Bob Marley versus Funkstar Deluxe.

0: Alvaro Soler für euren Feierabend. Hier ist Arabella München, mehr 80er, mehr 90er, gleich wieder mit den Hooters und aber wir schwitzen in diesen Tagen, das ist der Wahnsinn. Aktuell haben wir immer noch 34 Grad, aber nicht nur wir, sondern auch die Tiere. Deshalb gibt's im Tierpark Hellerbrunn eine ganz besondere Abkühlung. Lisa Reininger vom Tierpark Hellerbrunn.
1: Die Tierpfleger bereiten bei so hohen Temperaturen oft mal Eisbomben vor, also auch zum Beispiel für Giraffen, für Erdmännchen, für Eisbären. Das sind gefrorene Eimer mit Wasser, wo Leckereien eingefroren werden, wie zum Beispiel mal eine Melone oder Fisch oder Gemüse, Paprika. Und dann kühlt es quasi von innen und ist natürlich auch eine Beschäftigung.
0: Und das hört sich sehr, sehr gut an. 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
7: Das Wetter für München und die Region: immer noch 34 Grad am Wiener Platz, Schöngeising bei 34, Landkreis Fürstenfeldbruck, auch bei euch draußen in Ottobrunn, sakrisch heiß. In der kommenden Nacht 20 bis 16 Grad. Arabella München Wettertrend für morgen: 38 Grad. Ja, da habe ich keine Frage mehr an Petrus. 38 Grad. Freitag zunächst sonnig, 35 Grad in der Spitze, dann aber bis zum Abend von Westen her eine Gewitterfront mit Unwettergefahr. Am Wochenende dann Sonne, Wolken im Mix, ein paar Schauer werden dabei sein, trotzdem die Werte über 30 Grad. Soweit das Wetter und jetzt die Nachrichten um halb mit Sebastian Uhl.
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9: Arabella München um halb, immer gut informiert, jetzt das Update. Aus Fahrplan wird Sparplan. Die MVG muss für das kommende Jahr zahlreiche Linien ausdünnen, um Kosten zu senken. Der Stadtrat hat die Pläne jetzt offiziell beschlossen. Die U7 fährt dann nur noch zu den Stoßzeiten. Bei der Tram 25 und zahlreichen Buslinien fällt der 5-Minuten-Takt weg. Die Krise der deutschen Autobranche macht auch vor BMW nicht halt. Die Münchner wollen tausende Stellen in Deutschland abbauen, das haben mehrere Medien aus Unternehmenskreisen erfahren. Demnach haben sich Konzernführung und Betriebsrat auf ein Abfindungsprogramm geeinigt, um betriebsbedingte Kündigungen zu vermeiden. Und noch die gute München-Nachricht. Mit dem Zug bis nach Verona, das geht in ein paar Jahren deutlich schneller. Die Haupttunnelröhren zwischen Österreich und Italien sind jetzt verbunden. Arbeiter haben sich 1400 Meter unter dem Brennerpass die Hände gereicht. Wenn der Tunnel in 6 Jahren die alte Alpenstrecke ersetzt, verkürzt sich die Fahrzeit um etwa 2 Stunden. Immer gut informiert, das war das Update für München und die Region. Und jetzt der zuverlässige Verkehrsservice mit Andi Karg.
7: Danke, Sebastian. Eine Minute nach halb. Auf der A9 Richtung München. Achtung, zwischen Garching Nord und Garching Süd. Fahrzeugteile nach einem Unfall. Da liegt der ganze Kotflügel auf der Fahrbahn. Westumfahrung nach Nürnberg zwischen Aubinger Tunnel und Lachhausen. Ein Metallteil auf der rechten Spur. Westumfahrung nach Nürnberg. 22 Minuten länger zwischen Dreieck Südwest und Dreieck Feldmoching. Auf der A8 nach Salzburg. Immer noch eine Stunde. Der Zeitverlust zwischen Rohrdorf und Bernau am Chiemsee. In Fahrt Richtung München zwischen Felden und Fraßdorf. 4 Kilometer, halbe Stunde. Halbe Stunde auch auf der A8 Stuttgart Richtung München zwischen Sulzemoos und Dreieck Eschenried. Die Westumfahrung nach Lindau 17 Minuten zwischen Neuherberg und Dreieck Allach. Am Ring Luise-Kieselbach-Tunnel, linke Spur ist blockiert nach einem Unfall und es klemmt noch zwischen Dachauer Straße und Donnersberger Brücke, hier 18 Minuten. Gute Fahrt!
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7: Die aktuellsten Blitze jetzt in München und der Region auf der A94 zwischen Anzing und Forst Inning von der Brücke und Landkreis Dachau beim Wertstoffhof in Guckenberg aufpassen.

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0: Arabella München für euren Feierabend mit mehr 80ern und auch mehr 90ern. Tracy Chapman und Fast Car. Feierabend. Und ihr seid vielleicht auf dem Weg noch ins Freibad, an den Badesee oder in den Biergarten. Und auf dem Weg dahin hört ihr gleich den Sound von Shakira, die aktuell alle Rekorde bricht. Sie räumt ab mit alten und neuen Hits. Das ist ganz krass. In den Streaminglisten ist sie auf Platz 1. Die Die und viele andere Songs haben dabei geholfen. Also sie wirbelt nicht nur auf den Bühnen der Welt. Gerade mit ihrem WM-Song hat sie einen neuen Rekord aufgestellt. War 17 Tage lang die Nummer 1 in den Global Streaming Charts bei Spotify. Das muss man auch erstmal hinkriegen. Und gleich Hips Don't Lie mit Wyclef Jean. Erschien übrigens 2006, noch vor der ganzen Streaming-Ära, hat sich aber mit satten 2,5 Milliarden Streams sehr, sehr gut etabliert, auch auf den Streaming-Plattformen. Das ist der Hammer. Ich wünsche euch jetzt einen wunderschönen Hitzefeierabend. Sag Servus, habe die Ehre. Bis morgen, euer Andy Karg mit Shakira.
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11: Ja, wunderbare Abendsonne in den Alpen. Einige Quellwolken. Sonnenuntergang heute wieder 20.56 Uhr. Im Karwendel entsteht vereinzelt mal Hitzegewitter. 34 Grad knapp hier in München am Siegestor. 32 meldet der Kali in Utting am Ammersee. Und 32 sind es auch bei euch in Parsdorf im Landkreis Ebersberg. Die Nacht dann meist klar oder locker bewölkt. Anfangs besteht da im nördlichen Umland schon mal ein leichtes Schau- und Gewitter. Risiko. Werte gehen in der Nacht runter, 20 bis 16 Grad. Morgen erwartet uns wieder, so wie heute, viel Sonnenschein gegen Abend von Schwaben hier ein paar Wolken mehr. 35 bis 38 Grad sind es dann am Ende des Tages in der Spitze. Der Arabella München Wettertrend am Freitag zunächst wieder sonnig, rund 35 Grad heiß. Zum Abend hin von Westen eine Gewitterfront mit Unwettergefahr und am Wochenende wechseln sich dann Wolken, Sonne und ein paar Schauer und Gewitter ab. Die Temperaturen gehen dabei ein wenig zurück. Soweit das Wetter und jetzt die Arabella München Nachrichten.
12: Es ist 19 Uhr, ich bin Dominik Schwalger. Eine KI soll künftig dabei helfen, Verfahren bei Asyl- und Visa-Anträgen schneller zu machen. Die Bundesregierung hat dafür ein entsprechendes Gesetz auf den Weg gebracht. Kritiker warnen unter anderem vor Diskriminierung durch die KI und Fehler. Tanja Wagner mit den Einzelheiten.
13: Ausländer- und Flüchtlingsbehörden und Auswärtiges Amt sollen sämtliche Daten verwenden dürfen, um KI-Modelle zu trainieren. Das soll die Bearbeitung einfacher und schneller machen.

0: machen. Auch sollen die Angaben der Antragsteller mit öffentlichen Daten aus dem Netz abgeglichen werden dürfen. Entscheidung soll am Ende aber der Sachbearbeiter treffen, nicht der Algorithmus.
1: Jetzt plant auch BMW einen größeren Stellenabbau. Der Konzern will laut Medienberichten bis Ende 2027 weltweit rund 8000 Jobs streichen. Ein großer Teil davon dürfte nach Ansicht

0: weiter gegen Brände. Viele der rund 220.000 Evakuierten dürfen mittlerweile zurückkehren. Auch bei Madrid wurden erste Evakuierungen aufgehoben. Vollständig unter Kontrolle sind die Feuer aber noch nicht. Meilenstein beim Brenner Basistunnel. Österreich und Italien sind jetzt auch tief unter den Alpen miteinander verbunden. In beiden Haupttunnelröhren ist der Durchbruch an der Staatsgrenze gelungen. Rund 1400 Meter unter dem Brennerpass konnten sich die Mineure aus beiden Ländern erstmals die Hände reichen. Die Fahrzeit zwischen München und Verona soll sich dadurch ab 2032 um etwa 2 Stunden verkürzen. Gefährlicher Rekordversuch mit Happy End. Marcel Paul aus Hessen hat mit einem stark umgebauten Bobbycar einen Geschwindigkeitsrekord aufgestellt. Der 34-Jährige fuhr auf einer Bergstraße in Österreich knapp 150 Stundenkilometer. Damit war er laut Rekordinstitut Deutschland nochmal deutlich schneller als bei seinem bisherigen Rekord von 130 Stundenkilometern.
1: 19:03 Minuten spinnt der Peppi, oder? Das ist nicht schlecht mit so einem Kahn zum Klone. Also, schauen wir mal auf die Straßen, wie es da momentan ausschaut. Der zuverlässige Verkehrsservice für München und die Region. Die A8 München-Salzburg zwischen Rohrdorf und Bern am Chiemsee. 10 Kilometer Stau, Zeitverlust 58 Minuten. A8 Salzburg-München zwischen Bern am Chiemsee, Fraßdorf. 3 Kilometer Stau, Zeitverlust 24 Minuten. Mittlerer Ring zwischen Dachauer Straße, Donnersberger Brücke. Dichter Verkehr, Zeitverlust 16 Minuten. So, jetzt ist noch die A99 Südwest Richtung Nord. Da ist momentan im Tunnel Aubing Blockabfertigung, da braucht er Geduld. A99 Südwest Richtung Nordtunnel Allach Blockabfertigung auch. A95 München Richtung Garmisch-Partenkirchen zwischen Fürstenried, Dreieck, Starnberg, Grasbrand, da brennt momentan die Mittelspur bzw. der Mittelstreifen. Da München Ludwigstraße, Petrolring Richtung Odeonsplatz zwischen Leopoldstraße, Oskar von Millerring, da wird Stau gemeldet. Die aktuellsten Blitze an München und der Region. A94 München Richtung Passau zwischen Anzing, Forst Inning West von der Brücke runter und Landkreis Dachau, Wertstoffhof in Guckenberg. Und für mehr Blitzer München 4433 4433, entweder per Telefon oder auch gerne per WhatsApp.
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1: So, die Hälfte der Woche ist durch und am Freitag, da beginnen die Sommerferien. Das Wetter zum Feierabend, auch der Hammer, absolut biergartentauglich, knappe 34 Grad momentan meldet der Hirschgarten. Da läuft die Mass. Viel Spaß, was ihr auch immer vorhabt und ihr wisst ja, es ist Sommer in der Stadt. Von mir erstmal ein paar 80er und mehr 90er. Los geht's mit der Spider-Murphy-Gang, Bellbogen Candle aus Berlin mit dabei und Mark Andor.

0: Viertel nach sieben bei 33 Grad. So, die Frage des Tages, wo fahren wir hin zum Abkühlen? Mein Tipp ist natürlich Biergarten, schön im Schatten unter Kastanien. Und ein wunderbarer Biergarten bei uns in München ist uralt, aber auf der anderen Seite auch ganz neu. Der Biergarten Hinterbrühl, der wurde nämlich komplett kernsaniert und hat jetzt neu die Isarbar mit Cocktails, mehr Platz und schon ein bisschen Gardasee-Feeling. Der Wirt ist der Markus Wagner.
1: Die Atmosphäre im Biergarten und auf unserer Gastterrasse ist unglaublich. Unter den alten Kastanien direkter Blick auf den Hinterbrühler See mit dem Kanal, wo die Flößer jeden Tag vorbeifahren, mit einer riesen Gaudi, die schreien rauf, wir schreien runter. Wer das noch nicht gesehen hat, der muss es sehen.
0: Ja, der Biergarten Hinterbrühl liegt ganz idyllisch in den Isarauen, also für mich einer der schönsten Biergärten überhaupt. Morgen gibt es außerdem Live-Musik für euch. Das Wetter passt fantastisch mit auch über 30 Grad. Ab 18 Uhr spielen nämlich die KG-Strings und die sorgen für die richtige Stimmung. Viel Spaß dabei.
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0: Ja, mehr 80er, mehr 90er dazu. Hier ist Alice Moyet.

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1: Um 19.30 Uhr das Wetter für München und die ganze Region. Am Abend wolkenlos, in den Alpen einige Quellwolken, Karwendel vereinzelt auch Hitzegewitter möglich. 33 Grad am Rum, am Platz 32 meldet unser Wettermelder in Taufkirchen, 32 auch bei euch in Bergkirchen, Landkreis Dachau. Die Nacht meist klar oder locker bewölkt. Anfangs besteht da im nördlichen Umland nur ein leichtes Schau- und Gewitterrisiko. Werte gehen runter, 20 bis 16 Grad. Morgen dann auf jeden Fall, so wie heute, wieder viel Sonnenschein. Gegen Abend von Schwaben her Wolken, 35 bis 38 Grad sind morgen möglich. Der Arabella München Wettertrend. Am Freitag zunächst wieder sonnig, rund 35 Grad heiß. Am Abend dann von Westen her eine Gewitterfront mit Unwettergefahr, bringt ein bisschen Abkühlung, aber nicht lang. Wochenende wechseln sich dann Wolken, Sonne, ein paar Schauer und Gewitter ab. Die Temperaturen gehen ein wenig zurück. Also bei ein wenig liegen sie auf jeden Fall immer noch über 30 Grad. Um 19.31 Uhr der zuverlässige Verkehrsservice für München und die Region. Die A8 München-Salzburg zwischen Rohrdorf, Berna und Chiemsee, 9 Kilometer Stau, Zeitverlust 57 Minuten. Die A8 Salzburg-München zwischen Berna und Chiemsee, Fraßdorf, 2 Kilometer Stau, Zeitverlust 14 Minuten. Dann Mittlerer Ring zwischen Dachauer Straße, Donnersberger Brücke, dichter Verkehr, Zeitverlust 13 Minuten. A99 Südwest Richtung Nord, Tunnel Aubing, Blockabfertigung, auch der Tunnel Aller ist dicht, auch Blockabfertigung A99 Süd Richtung Nord. Dann rüber noch zur A95 München-Garmisch zwischen Fürstenried, Dreieck, Starnberg, Grasbrand. Die Mittelspur brennt oder beziehungsweise der Mittelstreifen. Da München-Ludwigstraße, Peterlring zwischen Leopoldstraße, Oskar-von-Miller-Ring, Stau. Und das war soweit. Damals geht eine gute und sichere Fahrt. Die aktuellsten Blitzer in München und der Region. A94 München-Passau zwischen Anzing, Forst-Inning, West von der Brücke runter und Landkreis Dachau, Wertstoffhof in Guggenberg. Für mehr Blitzer München 4433 4433 Telefon oder auch gerne per WhatsApp.
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David Stewart, kurz die Eurythmics. Here comes the rain again. Ja, ein bisschen Regen würde uns mal ganz gut tun. So 1945 bei knapp 32,5 Grad hier in München, Paul-Heise-Straße. Ab Freitag ist soweit, dass wieder soweit ist. Da geht's für viele, für euch ab in die Ferien. Und da schon mal ein großes Dankeschön an alle, die hier die Stellung halten. 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
4: Am Abend wolkenlos, in den Alpen einige Quellwolken, ein bisschen Abendsonne noch, ungefähr eine knappe Stunde, dann ist Sonnenuntergang. Karwendel entsteht dann vereinzelt nochmal Hittegewitter am Abend. Ansonsten 33 Grad am Westpark, 32 in Kirchheim, 32 bei euch auch in Oberpframmern im Landkreis Ebersberg. Die Nacht meist klar oder nur locker bewölkt. Am Anfang im nördlichen Umland und leichtes Schauen, Gewitterrisiko möglich. Die Werte gehen in der Nacht runter, 20 bis 16 Grad. Morgen aber dafür wieder viel Sonnenschein. Gegen Abend von Schwaben ein paar Wolken mehr. Höchstwerte toppen heute nochmal die Temperaturen. 35 bis 38 Grad sind möglich. Der Arabella München Wettertrend am Freitag zunächst wieder sonnig, rund 35 Grad heiß. Am Abend folgt dann von Westen her eine Gewitterfront mit Unwettergefahr. Und am Wochenende dann ein Mix aus Wolken, Sonne, Schauer und Gewitter. Die Temperaturen gehen dabei ein wenig zurück. Soweit das Wetter und jetzt die Arabella München Nachrichten.
5: Es ist 20 Uhr, ich bin Dominik Schweiger. Nach den Turbulenzen in der Union stellen sich Kanzler Merz und CSU-Chef Söder hinter den neuen Fraktionschef frei. Die Abgeordneten von CDU und CSU haben ihn mit knapp 92% gewählt. Zuvor hat es eine ungewöhnlich lange Aussprache gegeben, unter anderem wegen des Umgangs mit dem entlassenen Verkehrsminister Schnieder. Söder erklärte anschließend, man könne jetzt etwas entspannter in die Ferien fahren. Die Hitze in Frankreich und Spanien macht es den Feuerwehrleuten vor Ort wirklich schwer, gegen die Brände anzukämpfen. Zehntausende Evakuierte aus beiden Ländern können mittlerweile aber wieder nach Hause zurückkehren. David Riemer berichtet.
6: An der französischen Atlantikküste sorgen enorme Trockenheit, Wind und Temperaturen von über 40 Grad weiter für große Gefahr. Rund 2200 Feuerwehrleute sind dort weiter im Einsatz. Und in Spanien wurden Evakuierungen und Ausgangsbeschränkungen für 19 Ortschaften aufgehoben. Die Behörden warnen wegen der vierten Hitzewelle des Sommers aber vor einer verfrühten Entwarnung.
5: Ein eigenes Haus ist für viele Familien kaum noch bezahlbar. Laut einer Studie des Instituts der Deutschen Wirtschaft gibt's günstige Häuser fast nur noch auf dem Land oder in Regionen mit weniger Arbeit.

Arbeitsplätzen und schlechterer Infrastruktur. Im Bundesländervergleich sind Berlin, Hamburg und Bayern besonders teuer. Rund um München und im Alpenvorland frisst die Kreditrate oft mehr als die Hälfte des Nettoeinkommens. Ein Airbus A350 hat bei einem Testflug einen neuen Langstreckenrekord aufgestellt. Die Maschine ist ohne Zwischenstopp mehr als 23.

0: Stichwort eine Ausgabensperre für den Haushalt 2026. Noch nicht beschlossene Investitionen und Förderungen müssen jetzt einzeln geprüft werden. Grund sind schwächere Gewerbesteuereinnahmen, während Sozialausgaben und die Kosten für das Klinikum Nürnberg deutlich gestiegen sind.
1: 8:03, der zuverlässige Verkehrsservice für München und die Region. Erste Gefahrenmeldung in der 8 München-Salzburg zwischen Neukirchen-Anger. Rechte Spur blockieren, Pannenfahrzeug. A9 München Richtung Nürnberg zwischen Fröttmanning-Südkreuz. Nordgegenstände auf der Fahrbahn, hier ein Plastikteil. Die 8 München-Salzburg zwischen Rohrdorf und Bernau am Chiemsee. 10 Kilometer Stau, Zeitverlust 56 Minuten. A8 Salzburg München zwischen Bernau am Chiemsee, Fraßdorf. 2 Kilometer Stau, Zeitverlust fast eine Viertelstunde. A99 Südwest Richtung Nordtunnel Aubing, nach wie vor Blockabfertigung. Genauso A99 Südwest Richtung Nordtunnel Allach, Blockabfertigung. Dann München-Ludwigstraße, Petolring Richtung Odeonsplatz zwischen der Leopoldstraße, Oskar von Millering, wird aktuell noch Stau gemeldet. Die aktuellsten Blitzer in München und der Region mit einer Meldung: A94 München-Passau zwischen Anzing, Forst, Inning, West von der Brücke runter. Für mehr Blitzer München 4433 4433. Telefon gerne, aber auch per WhatsApp.
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1: Ja, und da geht's natürlich mit großen Schritten in Richtung Sommerferien. Feierabend sind wir ja schon angekommen. Vorfreude steigt natürlich. Und dann geht's los schon mit Koffer packen und die anderen, die überlegen mal, was man zum Start in die Ferien daheim machen kann. Gibt's viel. Auf arabellamünchen.de vorbeischauen. Da gibt's viele Ideen und Tipps für euch. Und hier ist Marvin Gaye.

0: dich, Michael Jackson und Paul McCartney. Rausgekommen ist dieser wunderbare Song. The Girl Is Mine, mehr 80er, mehr 90er auf Arabella München, so mittlerweile 16 Minuten nach 8. Eine Frau sucht bei einem Mann die Herausforderung. Oder du wirst immer dastehen wie ein Depp, das liegt aber an der Natur der Deppen. Wer hat's gesagt? 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

0: Arabella München, 20.30 Uhr, das Wetter für München und die ganze Region. Am Abend wolkenlos, in den Alpen einige Quellwolken dabei, Karwendel vielleicht, das ein oder andere Hitzegewitter möglich. Aktuell haben wir knappe 32 Grad hier in München am Nordbad. 29 meldet unser Wettermelder, der Fred in Inning am Ammersee. Und 29 bei euch auch in Petershausen im Landkreis Dachau. In der Nacht meist Klauder, locker bewölkt. Am Anfang besteht im nördlichen Umland noch mal leichte Schauer- und Gewitterrisikowerte gehen runter in der Nacht 20 bis 16 Grad. Morgen aber wieder viel Sonnenschein, so wie heute. Gegen Abend von Schwaben ein paar Wolken mehr dabei. Höchstwerte 35 bis 38 Grad. Der Arabella München Wettertrend am Freitag zunächst wieder sonnig, rund 35 Grad heiß. Zum Abend hin folgt dann von Westen her eine Gewitterfront mit Unwettergefahr. Am Wochenende dann ein Mix aus Wolken, Sonne, paar Schauer und Gewitter. Die Temperaturen gehen dabei ein wenig zurück. Ein wenig heißt aber immer noch um die 30 Grad. Um 20 Uhr gleich 32, der zuverlässige Verkehrsservice für München und die Region. Verkehrslage hat sich einigermaßen normalisiert. Eine Gefahrenmeldung noch, A8 München Richtung Salzburg zwischen Neukirchen und Anger, rechte Spur blockiert, Pannenfahrzeuge unterwegs. Und die A8 München Richtung Salzburg zwischen Rohrdorf und Bernau am Chiemsee, 9 Kilometer Stau, Zeitverlust fast eine Stunde. Die aktuellsten Blitzer in München und der Region, sitzen heute im Biergarten, wahrscheinlich momentan haben wir keine Meldungen für Blitzer und Staus. München 4433 4433 Telefon oder auch gerne per WhatsApp.
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ist der Song Aura Dione mit der Rock Mafia und Friends. Mehr 80er, mehr 90er. Hier auf Arabella München, einfach der geniale Sound für diesen Mittwochabend. So mittlerweile 20.46 Uhr knapp. Wir haben knapp 29 Grad hier in München und Paul-Heise-Straße. Lang dauert es übrigens nur bis zur Wiesn, dann kommen wieder Gäste aus aller Welt zu uns. Einmal aufs Oktoberfest ist natürlich für viele ein Traum. Doch woher kommen eigentlich die meisten? Japan, Italien, was würdet ihr sagen? Eine Analyse eines Reiseanbieters hat jetzt ergeben, ganz vorne bei den Wiesnbesuchern aus dem Ausland, ganz klar, das war mir klar, die USA. Kurz gefolgt von Kanada und Großbritannien. Und dann kommen erst die Italiener, die Australier und die Österreicher. Und dann erst die Japaner. Hättet ihr es gedacht? Also, egal woher. Wir sagen natürlich zu allen herzlich willkommen, ein Prosit der Gemütlichkeit. In 51 Tagen ist es soweit. Da beginnt das größte Volksfest der Welt.

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1: Ja, es geht durch einen lauen, wolkenlosen Abend. In den Alpen einige Quellwolken unterwegs. Die Werte knappe 31 Grad hier in München am Hirschgarten. 27 meldet der Peter in Wolfratshausen, 28 die Inge bei euch in Poing, Landkreis Ebersberg. In der Nacht dann meist klar oder locker bewölkt. Am Anfang besteht da im nördlichen Umland noch ein leichtes Schau- und Gewitterrisiko. Werte gehen in der Nacht runter, 20 bis 16 Grad. Morgen auf jeden Fall wieder viel Sonnenschein, etwa so wie heute. Gegen Abend ziehen von Schwaben ein paar Wolken mehr durch. Aber die Höchstwerte 35 bis über 38 Grad. Der Arabella München Wettertrend am Freitag zunächst wieder sonnig, rund 35 Grad. Heiß. Am Abend folgt dann von Westen her eine Gewitterfront mit Unwettergefahr und am Wochenende dann ein Mix aus Wolken, Sonne, Schauer und Gewitter. Die Temperaturen gehen dabei ein wenig zurück. Soweit das Wetter und jetzt die Arabella München Nachrichten.
2: Es ist 21 Uhr, ich bin Dominik Schweiger. Bei einem Hackerangriff sind Daten von Hotelgästen gestohlen worden. Die Cyberkriminellen hatten dabei einen bundesweit agierenden Hoteldienstleister im Visier. Betroffen sind Angaben wie Vor- und Nachname oder Adressdaten, Bank- und Zahlungsdaten seien nicht betroffen. Die Hacker verschicken zum Beispiel Mails von angeblichen Hotelmitarbeitern, die dann zur Zahlung auffordern. Wer eine Solaranlage auf dem Dach hat, soll für den eingespeisten Strom künftig weniger Geld bekommen. Die Bundesregierung will die feste Einspeisevergütung für kleine Anlagen ab 2027 langsam auslaufen lassen. Damit soll der Ausbau besser gesteuert und an die Stromnetze angepasst werden. Die Regierung verspricht sich davon mehr Planbarkeit und Versorgungssicherheit. Kritiker warnen dagegen vor einem Rückschlag für die Energiewende. Die Union versucht nach den Diskussionen um ihren Personalwechsel wieder Ruhe reinzubringen. Thorsten Frey wurde mit knapp 92% zum neuen Fraktionschef gewählt. Davor gab es allerdings eine lange Aussprache und auch Kritik an Kanzler Merz wegen des Rauswurfs von Verkehrsminister Schnieder. Merz räumte Fehler ein und kündigte an, seine Entscheidungen künftig besser zu erklären. Wegen der neuen Hitzewelle verschärfen die Nürnberger Verkehrsbetriebe VAG die Kontrollen im Straßenbahnnetz. Ein Schienenschleifzug soll die Gleise rund um die Uhr reinigen, außerdem werden sie mit Wasser gekühlt. Ende Juni hatte die Hitze die Fugen zwischen Schienen und Asphalt aufgeweicht und den Verkehr lahmgelegt. Im Extremfall sollen dieses Mal Ersatzbusse einspringen. Der DFB lehnt die Investorenpläne von FIFA-Chef Infantino entschieden ab. Präsident Neuendorf warnte davor, die Fußball-WM für private Geldgeber zu öffnen. Der Fußball dürfe nicht zum Spielball von Investoren werden, ansonsten drohe er, die Akzeptanz der Fans zu verlieren. Auch die UEFA und die Spielergewerkschaft FIFPro sind dagegen. Infantino erhofft sich von dem Geschäft zusätzliche Milliardeneinnahmen.
1: Gleich 9:03, der zuverlässige Verkehrsservice für München und die Region. Da haben wir jetzt erstmal die Gefahrenmeldungen. A94 Tökinger Straße, München Richtung Passau zwischen Steinhausen, Zarndorf, Gegenstände auf der Fahrbahn, Fahrzeugteile. A8 München, Salzburg zwischen Aachen, Mühle, Fraßdorf, eine ungesicherte Unfall.

0: Haltestelle. 8 München, Salzburg, Aachen-Mühle, Bernau am Chiemsee, 8 Kilometer Stau, Zeitverlust 53 Minuten. München-Schleißheimer Straße zwischen Max-Diermann-Straße und Schätzweg, da ist die Fahrbahn momentan durch einen Unfall nur auf eine Fahrspur verengt worden. Bitte aufpassen, Personen auf der Fahrbahn. Die aktuellsten Blitzer in München und der Region haben wir aktuell keine Meldungen. Für Blitzer und Staus München 4433 4433. Telefon gerne, aber auch per WhatsApp.
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Regionalbahn heute, es sind wieder mal Wandertage angesagt, das ist ja immer am Ende des Schuljahres so. Also nicht wundern, wenn bei den Öffentlichen die Tage deutlich mehr los ist als sonst. Noch zwei Tage und dann beginnt die schönste Zeit des Jahres. 6 Wochen Sommerferien, schon geil, oder? 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

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Viertel nach neun. 30 Grad knapp hier noch in München, Paul-Heiße Straße. Ein herrlicher, lauer Sommerabend. 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Hier ist Natalie Cole, Miss You Like Crazy. Mehr 80er, mehr 90er. Air Supply, Cyndi Lauper und vieles, vieles mehr. Wir wünschen viel Spaß, einen entspannten Mittwochabend.

0: Der große Roy Orbison auf Arabella München. 21.30 Uhr, halb 10 ist das Wetter für München und die ganze Region. So gut wie wolkenlos geht's durch den Abend. Im Karwendel vielleicht einzelne Hitzegewitter möglich. 29 Grad aktuell am Löwenbräukeller, 26 meldet Herrsching am Ammersee und 26 bei euch in Otterfing, Landkreis Miesbach. In der Nacht dann meist klar. Anfangs besteht im nördlichen Umland noch so ein leichtes Schau- und Gewitterrisiko. Werte gehen runter 20 bis 16 Grad. Morgen dann auf jeden Fall so wie heute wieder viel Sonnenschein gegen Abend. Von Schwaben ein paar Wolken mehr dazu. Die Höchstwerte aber 35 bis über 38 Grad. Der Arabella München Wettertrend am Freitag zunächst wieder sonnig, rund 35 Grad heiß. Zum Abend hin folgen dann von Westen her schon mal ein paar Unwetter. Unwettergefahr wird gemeldet mit einer kräftigen Gewitterfront. Am Wochenende dann ein Mix aus Wolken, Sonne, Schauer und Gewitter. Die Temperaturen gehen dabei ein wenig zurück. Eine Minute nach halb zehn, der zuverlässige Verkehrsservice für München und die Region. Da haben wir noch eine Meldung betreffend die A8 München Richtung Salzburg zwischen Aachen-Mühle, Berna am Chiemsee. 6 Kilometer Stau, Zeitverlust fast eine halbe Stunde. Die A99 München Süd Richtung München Nord, Autobahnring München zwischen Ottobrunn und Hohenbrunn staute sich. Viertelstunde Zeitverlust und München-Schleißheimer Straße zwischen Max-Diamant-Straße und Schätzweg. Ein Unfall, da ist die Fahrbahn aktuell auf eine Fahrspur verengt worden. Die aktuellsten Blitzer in München und der Region. Momentan hier keine Meldungen für Blitzer und Staus. München 4433 4433 Telefon. Gerne aber auch per WhatsApp.
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Arabella München, Brian Ferry und Roxy Music. Um 21 Uhr gleich 45. So, nimmer lang und dann sind endlich 6 Wochen Ferien in der Schule. Passiert momentan eh nichts mehr. Umso größer natürlich auch die Versuchung, seine Kinder aus der Schule zu nehmen, früher in den Urlaub zu starten. Absolut verboten, sage ich euch gleich. Kann richtig Geld kosten. Häufig um die 1000 Euro Strafe möglich, teilweise auch bis zu 2500 Euro. Aber entscheidend ist ja, wie lange das Kind fehlt und ob eine Familie vielleicht schon mal erwischt worden ist. Also quasi ein Wiederholungstäter. Also habt es bitte auf dem Schirm, denn so könnte der vermeintliche günstige Flug auf einmal sehr, sehr teuer werden. Ich bin Klaus Schweiger, wünsche noch einen schönen Mittwochabend mit mehr 80er, mehr 90er. Da habe ich Aqua, Turn Back Time, Tom Petty und Blondie. Bis morgen.

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1: Es sind nur wenige Wolken unterwegs in Bayern. Im Süden kann es teils auch kurze Schauer und Gewitter geben. Die Temperaturen gehen bis in die Früh runter auf 20 bis 14 Grad. Morgen geht es erstmal wieder mit Sonne weiter. Am Nachmittag ziehen besonders in Franken örtlich kräftige Schauer und Gewitter durch. Die Höchstwerte erreichen 34 bis 40 Grad. Es bleibt auch in den kommenden Tagen sonnig und heiß. Vor allem am Abend kann es Gewitter geben.
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1: Es ist 22 Uhr, ich bin Moritz Einzel. Die Hitze in Frankreich und Spanien macht es den Feuerwehrleuten vor Ort wirklich schwer, gegen die Brände anzukämpfen. Zehntausende Evakuierte aus beiden Ländern können mittlerweile aber wieder nach Hause zurückkehren. David Riemer berichtet.
2: An der französischen Atlantikküste sorgen enorme Trockenheit, Wind und Temperaturen von über 40 Grad weiter für große Gefahr. Rund 2200 Feuerwehrleute sind dort weiter im Einsatz. Und in Spanien wurden Evakuierungen und Ausgangsbeschränkungen für 19 Ortschaften aufgehoben. Die Behörden warnen wegen der vierten Hitzewelle des Sommers aber vor einer verfrühten Entwarnung.
1: Nach den Turbulenzen in der Union stellen sich Kanzler Merz und CSU-Chef Söder hinter den neuen Fraktionschef frei. Die Abgeordneten von CDU und CSU haben ihn mit knapp 92% gewählt. Zuvor hatte es eine ungewöhnlich lange Aussprache gegeben, unter anderem wegen des Umgangs mit dem entlassenen Verkehrsminister Schnieder. Söder erklärte anschließend, man könne jetzt etwas entspannter in die Ferien fahren. Wer Strom von der eigenen Dachsolaranlage ins Netz einspeist, soll dafür ab dem kommenden Jahr nach und nach weniger Geld bekommen. Die Bundesregierung will die sogenannte Einspeisevergütung mit einer Reform des Erneuerbare-Energien-Gesetzes auslaufen lassen. Solaranlagen würden sich mittlerweile auch ohne dauerhafte Förderung schnell rechnen, hieß es. Umweltverbände warnen, die Reform könnte die Energiewende ausbremsen. Nürnberg muss den Gürtel enger schnallen. Für Bayerns zweitgrößte Stadt gilt ab sofort eine Ausgabensperre für den Haushalt 2026. Noch nicht beschlossene Investitionen und Förderungen müssen jetzt einzeln geprüft werden. Grund sind schwächere Gewerbesteuereinnahmen, während Sozialausgaben und die Kosten für das Klinikum Nürnberg deutlich gestiegen sind. Ein Airbus A350 hat bei einem Testflug einen neuen Langstreckenrekord aufgestellt. Die Maschine flog ohne Zwischenstopp mehr als 23.000 Kilometer von Melbourne nach Toulouse und war dabei über 24 Stunden in der Luft. Eine australische Airline will mit solchen Flugzeugen ab Oktober des nächsten Jahres erstmals nonstop von Sydney nach London fliegen. Es ist jetzt kurz nach 10.
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1: Vorsicht auf der A3 Nürnberg Richtung Passau. Zwischen Neutraubling und Rosenhof liegen Gegenstände auf der Fahrbahn. A94 München Richtung Passau. Zwischen Mühldorf Nord und Töging Behinderungen durch einen defekten PKW. Und B85 Passau-Regen in beiden Richtungen. Zwischen dem Abzweig nach Kirchdorf im Wald und dem Abzweig nach Schlag. Da liegen Gegenstände auf der Fahrbahn.
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0: Wetter für München und die ganze Region.
1: Es sind nur wenige Wolken unterwegs in Bayern. Im Süden kann es teils auch kurze Schauer und Gewitter geben. Die Temperaturen gehen bis in die Früh runter auf 20 bis 14 Grad. Morgen geht es erstmal wieder mit Sonne weiter. Am Nachmittag ziehen besonders in Franken örtlich kräftige Schauer und Gewitter durch. Die Höchstwerte erreichen 34 bis 40 Grad. Es bleibt auch in den kommenden Tagen sonnig und heiß. Vor allem am Abend kann es Gewitter geben.
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1: Ich bin Moritz Einzel. Die Hitze in Frankreich und Spanien macht es den Feuerwehrleuten vor Ort wirklich schwer, gegen die Brände anzukämpfen. Zehntausende Evakuierte aus beiden Ländern können mittlerweile aber wieder nach Hause zurückkehren. David Riemer berichtet.
2: An der französischen Atlantikküste sorgen enorme Trockenheit, Wind und Temperaturen von über 40 Grad weiter für große Gefahr. Rund 2200 Feuerwehrleute sind dort weiter im Einsatz. Und in Spanien wurden Evakuierungen und Ausgangsbeschränkungen für 19 Ortschaften aufgehoben. Die Behörden warnen wegen der vierten Hitzewelle des Sommers aber vor einer verfrühten Entwarnung.
1: Nürnberg muss den Gürtel enger schnallen. Für Bayerns zweitgrößte Stadt gilt ab sofort eine Ausgabensperre für den Haushalt 2026. Noch nicht beschlossene Investitionen und Förderungen müssen jetzt einzeln geprüft werden. Grund sind schwächere Gewerbesteuereinnahmen, während Sozialausgaben und die Kosten für das Klinikum Nürnberg deutlich gestiegen sind.
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0: das Wetter für München und die ganze Region.
1: Es sind nur wenige Wolken unterwegs in Bayern. Im Süden kann es teils auch kurze Schauer und Gewitter geben. Die Temperaturen gehen bis in die Früh runter auf 20 bis 14 Grad. Morgen geht es erstmal wieder mit Sonne weiter. Am Nachmittag ziehen besonders in Franken örtlich kräftige Schauer und Gewitter durch. Die Höchstwerte erreichen 34 bis 40 Grad. Es bleibt auch in den kommenden Tagen sonnig und heiß. Vor allem am Abend kann es Gewitter geben.
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1: Es ist 23 Uhr. Ich bin Moritz Einzel. Mit rund 92% der Stimmen ist Thorsten Frey zum neuen Chef der Unionsfraktion gewählt worden. Er werte dieses Ergebnis als Vertrauensbeweis und Rückenstärkung, sagte Frey.
2: Ich habe sehr deutlich gemacht, dass für mich persönlich jetzt natürlich ein Rollenwechsel ansteht. Vom Chef des Bundeskanzleramtes, der ich bis heute um die Mittagszeit war, zum Fraktionsvorsitzenden der CDU-CSU-Fraktion hier im Deutschen Bundestag, der größten Fraktion im Parlament.
1: Während einer Aussprache in der Fraktion wurde Unmut der Abgeordneten deutlich über den Ablauf der Kabinettsumbildung. CSU-Chef Söder sprach von einer turbulenten Woche. Bundespräsident Steinmeier hat unterdessen drei neue Minister ernannt. Neuer Gesundheitsminister ist der bisherige CDU-Generalsekretär Carsten Linnemann. Neue Kanzleramtsministerin ist Nina Warken, die zuvor das Gesundheitsressort geleitet hat. Neuer Verkehrsminister ist Steffen Bilger. Er folgt auf Patrick Schnieder. Die Vereidigung der neuen Minister wird erst nach der Sommerpause stattfinden. Wer eine Solaranlage auf dem Dach hat, soll für den eingespeisten Strom künftig weniger Geld bekommen. Die Bundesregierung will die feste Einspeisevergütung für kleine Anlagen ab 2027 abschaffen. Kritiker sehen darin einen Rückschlag für die Energiewende. Das anhaltende Niedrigwasser schränkt den Schiffsverkehr auf dem Chiemsee ein. Wie die Chiemsee-Schifffahrt mitgeteilt hat, können die Anlegestellen Seebruck und Überseefeldwies ab Montag vorerst nicht mehr angefahren werden. Die nächstgelegenen Anlegestellen befinden sich in Gstaad und Chieming. FIFA-Präsident Gianni Infantino will noch mehr Geld aus den Weltmeisterschaften rausholen, deshalb will er Vermarktungsanteile an Investoren verkaufen. Der europäische Verband UEFA läuft Sturm gegen diese Pläne und auch DFB-Präsident Neuendorf ist nicht glücklich.
3: Der Fußball lebt von der Akzeptanz der Gesellschaft und wir dürfen ihn nicht zum Spielball von Investoren machen. Das ist, glaube ich, ganz wichtig, dass wir diese Akzeptanz der Bevölkerung und der Fans nicht verlieren.
1: Es steht im Raum, dass die UEFA noch in dieser Woche eine Dringlichkeitssitzung der europäischen Verbände einberuft, um über das weitere Vorgehen zu beraten. Es ist jetzt kurz nach 11.
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1: Die A7 Ulm Richtung Würzburg ist gesperrt zwischen Wörnitz und Rothenburg ob der Tauber. Der Grund sind Bauarbeiten. Das dauert bis morgen früh um 6. Es wird empfohlen, über die Umleitung U37 auszuweichen. Die A94 Passau Richtung München zwischen Parsdorf und dem Kreuz München Ost. Ein unbeleuchtetes Fahrzeug auf der Standspur. Und Service München Mittlerer Ring zwischen der Ehrwalder Straße und dem Candidplatz. 4 Kilometer Stau. Das dauert etwa 14 Minuten länger.
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0: Wolken unterwegs in Bayern, im Süden kann es teils auch kurze Schauer und Gewitter geben. Die Temperaturen gehen bis in die Früh runter auf 20 bis 14 Grad. Morgen geht es erstmal wieder mit Sonne weiter. Am Nachmittag ziehen besonders in Franken örtlich kräftige Schauer und Gewitter durch. Die Höchstwerte erreichen 34 bis 40 Grad. Es bleibt auch in den kommenden Tagen sonnig und heiß. Vor allem am Abend kann es Gewitter geben.
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0: Ich bin Moritz Einzel. Mit rund 92% der Stimmen ist Thorsten Frey zum neuen Chef der Unionsfraktion gewählt worden. Er werte dieses Ergebnis als Vertrauensbeweis und Rückenstärkung, sagte Frey.
2: Ich habe sehr deutlich gemacht, dass für mich persönlich jetzt natürlich ein Rollenwechsel ansteht. Vom Chef des Bundeskanzleramtes, der ich bis heute um die Mittagszeit war, zum Fraktionsvorsitzenden der CDU-CSU-Fraktion hier im Deutschen Bundestag, der größten Fraktion im Parlament.
0: Während einer Aussprache in der Fraktion wurde Unmut der Abgeordneten deutlich über den Ablauf der Kabinettsumbildung. CSU-Chef Söder sprach von einer turbulenten Woche. Das anhaltende Niedrigwasser schränkt den Schiffsverkehr auf dem Chiemsee ein. Wie die Chiemsee-Schifffahrt mitgeteilt hat, können die Anlegestellen Seebruck und Überseefeldwies ab Montag vorerst nicht mehr angefahren werden. Die nächstgelegenen Anlegestellen befinden sich in Gstaad und Chieming.
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0: Das Wetter für München und die ganze Region.
1: Es ist klar oder nur leicht bewölkt bei uns in Bayern. Die Temperaturen sinken auf 20 bis 14 Grad. Tagsüber scheint erstmal wieder die Sonne. Im Laufe des Nachmittags ziehen besonders in Franken örtlich kräftige Schauer und Gewitter heran. Die Höchstwerte erreichen 34 bis 40 Grad. Am Freitag bekommen wir Sonne, Wolken und vor allem zum Abend hin Gewitter mit Unwettergefahr. Am Wochenende bleibt es phasenweise gewittrig.
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1: Es ist 0 Uhr, ich bin Moritz Einzel. Thorsten Frey ist neuer Unionsfraktionschef. Der bisherige Kanzleramtsminister ist mit rund 92% der Stimmen gewählt worden.
2: Ich werte das klare Votum der Fraktion schon auch als ein Vertrauensbeweis und auch als Rückenstärkung für die Herausforderungen, die jetzt kommen.
1: In einer Aussprache machten viele Unionsabgeordnete ihrem Ärger Luft über die Art und Weise der jüngsten Kabinettsumbildung. Das Fazit von CSU-Chef Söder.
3: Ich denke, das war ein guter Tag und nach einer turbulenten Woche kann man sagen, nicht Ende gut, alles gut, es wäre völlig übertrieben. Aber jetzt kann der eine oder andere dann doch etwas entspannter in die Ferien fahren.
1: Kanzler Merz ist zuversichtlich, dass jetzt neue Dynamik in die Regierungsarbeit kommt. Tagelang fuhren Ende Juni in Nürnberg keine Straßenbahnen. Die Hitze hatte die Fugenmasse zwischen Schienen und Asphalt aufgeweicht. Jetzt, wo es wieder so heiß wird, sind die Verkehrsbetriebe besser vorbereitet. Das Straßenbahnnetz soll verschärft kontrolliert werden. Gleise sollen mit Wasser besprüht werden. Meilenstein beim Brenner Basistunnel. Österreich und Italien sind jetzt auch tief unter den Alpen miteinander verbunden. In beiden Haupttunnelröhren ist der Durchbruch an der Staatsgrenze gelungen. Rund 1400 Meter unter dem Brennerpass konnten sich die Mineure aus beiden Ländern damit erstmals die Hände reichen. Bei einem Hackerangriff sind Daten von Hotelgästen gestohlen worden. Die Cyberkriminellen hatten dabei einen bundesweit agierenden Hoteldienstleister im Visier. Betroffen sind Angaben wie Vor- und Nachname oder Adressdaten. Bank- und Zahlungsdaten seien nicht betroffen, hieß es. Die Idee von FIFA-Chef Infantino, Vermarktungsanteile an den Fußball-Weltmeisterschaften an Investoren zu verkaufen, hat breite Empörung ausgelöst. Das sei beschämend, sagte etwa Max Eberl, der Vorstandschef des FC Bayern München.
4: Der Fußball gehört uns nicht, das ist ein Spiel. Und die FIFA ist für mich da, dieses Spiel zu begleiten, dieses Spiel in Formen und Regeln zu bringen, Weltmeisterschaften auszurichten. Momentan habe ich das Gefühl, die FIFA ist dafür da, nur Profit zu machen.
1: Der europäische Verband UEFA will sich gegen Infantinos Investorenpläne wehren. Sogar von einem möglichen Boykott ist die Rede. Es ist jetzt kurz nach 12.
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1: Die A7 Ulm Richtung Würzburg ist gesperrt zwischen Wörnitz und Rothenburg ob der Tauber. Der Grund sind Bauarbeiten. Das soll dauern bis in der Früh um 6. Es wird empfohlen, über die Umleitung U37 auszuweichen. A9 München Richtung Nürnberg in der Ausfahrt zur Raststätte Köschinger Forst Ost. Behinderungen durch einen defekten LKW. Und A96 Lindau Richtung München zwischen Buchlohe Ost und Landsberg am Lech West. Behinderungen durch einen defekten PKW und Personen auf dem Standstreifen.
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0: Wetter für München und die ganze Region.
1: Es ist klar oder nur leicht bewölkt bei uns in Bayern. Die Temperaturen sinken auf 20 bis 14 Grad. Tagsüber scheint erstmal wieder die Sonne. Im Laufe des Nachmittags ziehen besonders in Franken örtlich kräftige Schauer und Gewitter heran. Die Höchstwerte erreichen 34 bis 40 Grad. Am Freitag bekommen wir Sonne, Wolken und vor allem zum Abend hin Gewitter mit Unwettergefahr. Am Wochenende bleibt es phasenweise gewittrig.
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1: Ich bin Moritz Einzel. Thorsten Frey ist neuer Unionsfraktionschef. Der bisherige Kanzleramtsminister ist mit rund 92% der Stimmen gewählt worden.
2: Ich werte das klare Votum der Fraktion schon auch als ein Vertrauensbeweis und auch als Rückenstärkung für die Herausforderungen, die jetzt kommen.
1: In einer Aussprache machten viele Unionsabgeordnete ihrem Ärger Luft über die Art und Weise der jüngsten Kabinettsumbildung. Das Fazit von CSU-Chef Söder.
3: Ich denke, das war ein guter Tag und nach einer turbulenten Woche kann man sagen, nicht Ende gut, alles gut, es wäre völlig übertrieben. Aber jetzt kann der eine oder andere dann doch etwas entspannter in die Ferien fahren.
1: Kanzler Merz ist zuversichtlich, dass jetzt neue Dynamik in die Regierungsarbeit kommt. Tagelang fuhren Ende Juni in Nürnberg keine Straßenbahnen. Die Hitze hatte die Fugenmasse zwischen Schienen und Asphalt aufgeweicht. Jetzt, wo es wieder so heiß wird, sind die Verkehrsbetriebe besser vorbereitet. Das Straßenbahnnetz soll verschärft kontrolliert werden. Gleise sollen mit Wasser besprüht werden.
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0: das Wetter für München und die ganze Region.
1: Es ist klar oder nur leicht bewölkt bei uns in Bayern. Die Temperaturen sinken auf 20 bis 14 Grad. Tagsüber scheint erstmal wieder die Sonne. Im Laufe des Nachmittags ziehen besonders in Franken örtlich kräftige Schauer und Gewitter heran. Die Höchstwerte erreichen 34 bis 40 Grad. Am Freitag bekommen wir Sonne, Wolken und vor allem zum Abend hin Gewitter mit Unwettergefahr. Am Wochenende bleibt es phasenweise gewittrig.
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1: Es ist 1 Uhr, ich bin Moritz Einzel. Der Personalumbau in der Bundesregierung und in der Union ist weitgehend abgeschlossen. Gestern ist der bisherige Kanzleramtsminister Thorsten Frey als Nachfolger von Jens Spahn zum neuen Unionsfraktionschef gewählt worden mit rund 92% der Stimmen. Frey sagte:
2: Ich danke natürlich den beiden Parteivorsitzenden Friedrich Merz und Markus Söder für das Vertrauen, das Sie im Rahmen Ihres gemeinsamen Vorschlags an die Fraktion gebracht haben.
1: In einer Aussprache beklagten die Abgeordneten die Art und Weise des Personalumbaus. Kanzler Merz sagte, er nehme mit, dass er Entscheidungen besser erklären muss. Schwere Waldbrände halten Südeuropa weiterhin in Atem. Jetzt brennt es auch noch in Griechenland. Auf der Urlaubsinsel Kreta sind Flammen außer Kontrolle geraten. Deswegen ist ein Ferienort evakuiert worden. Medienberichten zufolge sind rund 6000 Menschen betroffen. Jetzt plant auch BMW einen größeren Stellenabbau. Der Autobauer will bis Ende 2027 weltweit rund 8000 Jobs streichen. Ein großer Teil davon dürfte nach Ansicht von Experten Stellen in Deutschland betreffen. Der Abbau soll vor allem über natürliche Fluktuation und ein freiwilliges Abfindungsprogramm laufen. Der irische Musiker und Oscar-Preisträger Glenn Hansard ist bei einem Motorradunfall ums Leben gekommen. Nach Polizeiangaben starb der 56-Jährige noch am Unfallort. Hansard wurde als Sänger der Band The Frames bekannt und erhielt 2008 für den Song Falling Slowly aus dem Film Once einen Oscar. Der Deutsche Fußballbund hat die Investorenpläne von FIFA-Präsident Infantino scharf verurteilt. DFB-Präsident Neuendorf nannte es ein fatales Zeichen, sollte die Fußball-WM für private Investoren geöffnet werden. Neuendorf stellte sich an die Seite des Europäischen Verbandes UEFA.
3: Wenn die UEFA hier sich klar positioniert, ist auch meine Erwartung, dass das passiert, wenn wir alle 55 Verbände zusammen haben, dass wir sehr kritisch damit umgehen. Wenn die UEFA sich so einem Ansinnen verschließt, dann ist aus meiner Sicht dieses Projekt auch gestorben.
1: Infantino verspricht sich von dem Deal zusätzliche Milliardeneinnahmen für die FIFA. Es ist jetzt kurz nach 1.
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1: Eine Meldung von der A7 Ulm Richtung Würzburg, die ist gesperrt zwischen Wörnitz und Rothenburg ob der Tauber wegen Bauarbeiten. Das dauert bis 6 Uhr früh. Empfohlen wird die Umleitung U37. A7 Würzburg Richtung Fulda, zwischen Bad Brückenau-Volkers und dem Dreieck Fulda eine Leitbarke im Baustellenbereich auf der Fahrbahn. Und A9 München Richtung Nürnberg in der Ausfahrt zur Raststätte Köschinger Forst aus Behinderungen durch einen defekten LKW.
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0: das Wetter für München und die ganze Region.
1: Es ist klar oder nur leicht bewölkt. Bei uns in Bayern, die Temperaturen sinken auf 20 bis 14 Grad. Tagsüber scheint erstmal wieder die Sonne. Im Laufe des Nachmittags ziehen besonders in Franken örtlich kräftige Schauer und Gewitter heran. Die Höchstwerte erreichen 34 bis 40 Grad. Am Freitag bekommen wir Sonne, Wolken und vor allem zum Abend hin Gewitter mit Unwettergefahr. Am Wochenende bleibt es phasenweise gewittrig.

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1: Ich bin Moritz Einzel. Der Personalumbau in der Bundesregierung und in der Union ist weitgehend abgeschlossen. Gestern ist der bisherige Kanzleramtsminister Thorsten Frey als Nachfolger von Jens Spahn zum neuen Unionsfraktionschef gewählt worden mit rund 92% der Stimmen. Frey sagte:
2: Ich danke natürlich den beiden Parteivorsitzenden Friedrich Merz und Markus Söder für das Vertrauen, das sie im Rahmen ihres gemeinsamen Vorschlags an die Fraktion gebracht haben.
1: In einer Aussprache beklagten die Abgeordneten die Art und Weise des Personalumbaus. Kanzler Merz sagte, er nehme mit, dass er Entscheidungen besser erklären muss. Schwere Waldbrände halten Südeuropa weiterhin in Atem. Jetzt brennt es auch noch in Griechenland. Auf der Urlaubsinsel Kreta sind Flammen außer Kontrolle geraten. Deswegen ist ein Ferienort evakuiert worden. Medienberichten zufolge sind rund 6.000 Menschen betroffen.
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0: das Wetter für München und die ganze Region.
1: Es ist klar oder nur leicht bewölkt bei uns in Bayern. Die Temperaturen sinken auf 20 bis 14 Grad. Tagsüber scheint erstmal wieder die Sonne. Im Laufe des Nachmittags ziehen besonders in Franken örtlich kräftige Schauer und Gewitter heran. Die Höchstwerte erreichen 34 bis 40 Grad. Am Freitag bekommen wir Sonne, Wolken und vor allem zum Abend hin Gewitter mit Unwettergefahr. Am Wochenende bleibt es phasenweise gewittrig.
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